0: Nähe von Schulen und Kindergärten, Baustellen, Altenheimen und Krankenhäusern geblitzt. Elisa Schuh, Nachrichtenredaktion.
1: Die Verhandlungen zwischen dem Iran und dem Oman über die Schifffahrt in der Straße von Hormuz befinden sich in der Endphase. Der iranische Außenminister habe die Mitglieder des Kabinetts entsprechend informiert, berichtet die staatliche Nachrichtenagentur IRNA. Hintergrund der Verhandlungen ist das Rahmenabkommen, das der Iran mit den USA geschlossen hat. Darin steht, dass Teheran sich mit dem Oman in Abstimmung mit den Nachbarstaaten über die künftige Verwaltung der Meerenge einigen soll. Bei der Waldbrandbekämpfung westlich von Athen sind zwei Löschhubschrauber zusammengestoßen. Der Pilot und der Co-Pilot des einen Helikopters kamen ums Leben, ihre Leichen wurden bereits geborgen. Der staatliche Rundfunk zeigte ein Video, das den Zusammenstoß zeigen soll. Darauf ist zu sehen, wie ein Helikopter den Rotor eines anderen berührt. Kurz darauf explodiert einer der Hubschrauber und stürzt als Feuerball zu Boden. Die zwei anderen Piloten überlebten das Unglück und konnten ihren Helikopter mit einer Notlandung auf den Boden bringen.
2: Das Wetter.
3: Bis zum Morgen gehen die Werte auf 15 Grad zurück. Dazu sind nur wenige Wolken unterwegs. So geht's dann auch am Tag erstmal weiter. In Richtung Nachmittag allerdings wieder mehr Wolken. Und bei 30 bis sogar 36 Grad sind vereinzelt dann auch heftige Gewitter mit Starkregen unterwegs.
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4: Hier die aktuelle Verkehrslage. A448 Dortmund-Witten-Bochum-West. Zwischen Bochum-Altenbochum und Bochum-Weidmann. Richtungsfahrbahn gesperrt. Weiterhin auf der A4 Köln-Aachen bei Kreuz Köln-Süd Brückenarbeiten. Zusätzlich auf der A2 Hannover-Dortmund zwischen Hamm und Kamener Kreuz Richtungsfahrbahn gesperrt. Darüber hinaus auf der A40 Venlo-Duisburg zwischen Kreuz Moers und Moers Zentrum 2 Kilometer Stau. Und auch auf der A57 Krefeld-Köln zwischen Dormagen und Köln-Worringen 1 Kilometer stockender Verkehr. Wir wünschen allen unterwegs gute Fahrt.
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3: Mit neuer Musik geht's gleich durch die Nacht und rein in den Montag. Olivia Rodrigo habe ich für euch am Start. Drop Dead. Aber vorher gibt's erstmal sie hier. Unsere unvergessene Rockröhre, die fantastische Tina Turner. Und the best zum Durchhalten bei der Nachtschicht. Denn ihr seid nämlich auch die Besten. Ich bin's, Sven Sandbote. Hallo. Okay.

0: Purple Disco Machine und Sophie and the Giants in the Dark. Ja, genau, da sind wir auch unterwegs in der tiefen, dunklen Nacht rein in den Montag. So, und ihr habt auf jeden Fall ein Geschenk verdient. Ihr seid um diese Uhrzeit noch wach, haltet die Stellung auf der Arbeit. Das ist großartig. Geburtstag, neuer Job oder einfach mal ein besonderer Moment im Leben. Da warten viele von uns offenbar gar nicht erst darauf, dass jemand anderes mit einem Geschenk um die Ecke kommt. Wir beschenken uns einfach selbst. Und dafür geben wir Deutschen richtig viel Kohle aus. Leo Arrighi aus der Redaktion. Wie viel denn?
1: Ja, im Schnitt rund 2000 Euro im Jahr. Boah. Das zeigt eine aktuelle Umfrage der FOM Hochschule. Am spendabelsten mit sich selbst sind dabei übrigens die 29- bis 24-Jährigen. Die kommen auf rund 2400 Euro pro Jahr. Und Männer geben für Selbstgeschenke im Schnitt sogar deutlich mehr aus als Frauen.
0: Ja, aber was zählt überhaupt zu so einem Selbstgeschenk? Ich meine, wahrscheinlich jetzt keine Zahnpasta oder Klopapier aus dem Drogeriemarkt.
1: Nee, genau. Notwendige Alltagskäufe zählen natürlich nicht. Gemeint sind Sachen, die wir uns ganz bewusst gönnen. Am häufigsten Kleidung, Schuhe oder Accessoires. Danach kommen Reisen und Freizeitaktivitäten wie Konzerte und dann gutes Essen und Getränke.
0: Ja, aber warum machen wir das überhaupt?
1: 43% verbinden solche Käufe mit besonderen Erinnerungen, also zum Beispiel ein Schmuckstück nach einem Karrieresprung oder eine Reise zum Geburtstag. Der Studienleiter sagt deshalb sinngemäß, wir kaufen uns nicht nur etwas, wir kaufen uns damit auch Erinnerungen.
0: Selbstgeschenke für knapp 2000 Euro pro Kopf im Jahr. Das ist echt schon eine Ansage. Hier kommt ein kostenloses Geschenk. Musik von Tiffany Harris für euch.
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0: Das Wetter.
1: Die Nacht ist zum größten Teil wolkenlos. Temperaturen gehen auf 18 bis 15 Grad zurück. Im Laufe des Tages gibt es dann wieder viel Sonne, ein paar Wolken. Und die werden in Richtung Nachmittag immer mehr, die Wolken. Temperaturen gehen rauf auf bis zu 36 Grad. Und dann sind heute im Laufe des Nachmittags und in Richtung Abend auch Hitzegewitter bzw. Starkregen möglich.
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2: Hier die aktuelle Verkehrslage. A448 Dortmund-Witten-Bochum-West zwischen Bochum-Altenbochum und Bochum-Weidmar Richtungsfahrbahn gesperrt. Weiterhin auf der A4 Köln-Aachen bei Kreuz Köln-Süd Brückenarbeiten. Zusätzlich auf der A2 Hannover-Dortmund zwischen Hamm und Kamener Kreuz Richtungsfahrbahn gesperrt. Darüber hinaus auf der A40 Venlo-Duisburg zwischen Kreuz Moers und Moers Zentrum 2 Kilometer Stau. Und auch auf der A57 Krefeld-Köln zwischen Dormagen und Köln-Worringen. 1 Kilometer stockender Verkehr. Wir wünschen allen unterwegs gute Fahrt.
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1: Habt ihr Bock auf neue Musik heute Nacht? Dann bringe ich euch gleich Mark Atlas mit. Vorher geht's nochmal eben schnell 15 Jahre zurück. Zu denen hier nämlich Sunrise Avenue. 2011 hatten sie große Erfolge damit. Hier sind die Hollywood Hills zum Durchhalten in der Nacht. Ich bin Sven Sandbote und begleite euch dabei. Hallo zusammen.
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1: Ich bin Uli Reitinger. Die Diskussion über die Frührente mit 63 geht weiter. Eigentlich will die Bundesregierung die abschlagsfreie Rente nach 45 Beitragsjahren abschaffen. Aber die drei ostdeutschen CDU-Ministerpräsidenten Vogt, Kretschmer und Schulze sind dagegen. CSU-Chef Söder warnte jetzt im Ersten davor, das Rentenpaket wieder aufzuschnüren. Und SPD-Chefin Bärbel Bass forderte die Union im ZDF-Sommerinterview auf, ihre Position zu klären.
2: Die CDU war immer die, die die Frühverrentung abschaffen wollte. Die SPD hat sie eingeführt. Also ich glaube, die Ostministerpräsidenten der CDU müssen das jetzt mal mit der Fraktion der CDU-CSU klären, ob sie das behalten wollen. Die SPD wird sicherlich nicht dagegen sein.
1: Heißt, die SPD würde sich an den Kompromiss mit der Union halten und die Frührente mit 63 abschaffen. Aber wenn die CDU das Paket an der Stelle aufschnüren wollte, würde die SPD nicht im Wege stehen. Die schweren Waldbrände in Griechenland haben zwei weitere Menschenleben gefordert. Nach Angaben der Behörden kamen gestern der Pilot und der Co-Pilot eines Löschhubschraubers ums Leben. Der Helikopter stieß während eines Einsatzes westlich von Athen mit einem anderen Hubschrauber zusammen und stürzte ab. Der Pilot und der Co-Pilot des anderen Helikopters konnten notlanden und überlebten. Damit stieg die Zahl der Todesopfer der Brände in Griechenland auf 5. In der vergangenen Woche waren 3 Feuerwehrleute im Einsatz ums Leben gekommen. Wegen der stark gestiegenen Spritpreise in Deutschland zweifelt CSU-Chef Söder an der Wirksamkeit der sogenannten 12-Uhr-Regel an den Tankstellen. Sein Gefühl sei, sie funktioniere nicht wirklich und habe auch keine große Wirkung. Das sagte der bayerische Ministerpräsident im ARD-Sommerinterview.
3: Seit dem Beginn des Iran-Kriegs und der Blockade in der Straße von Hormuz sind die Spritpreise stark gestiegen. Der Tankrabatt hatte sie vorübergehend etwas gedrückt, aber eine baldige Neuauflage der Steuersenkung kann sich Söder nicht vorstellen. Sollten sich die Preise an den Zapfsäulen aber auch in den kommenden Monaten nicht entspannen, wäre er offen für weitere Maßnahmen wie einen Spritpreisdeckel oder eine Übergewinnsteuer für die Mineralölkonzerne. Er verwies auch auf die Pendlerpauschale, da komme noch mal viel Geld zurück, versprach er. Ursula Winkler, Nachrichtenredaktion.
1: US-Präsident Trump hat eine neue Gesprächsrunde mit Vertretern des Irans angekündigt. Die Verhandlungen sollen heute stattfinden, sagte er. Wo die Gespräche geführt werden sollen, ob sie auf mehrere Tage angelegt sind und wer genau daran beteiligt ist, ließ er offen.
4: Das Wetter.
5: Jetzt in der Nacht nur gering bewölkt und trocken. Tiefsttemperaturen liegen zwischen 18 und 15 Grad. Der Montag legt da einen schönen sommerlichen Start hin, wird wieder sehr sonnig. Am Nachmittag sind es dann auch mal mehr Wolken, dann auch Regen, nicht mehr ganz ausgeschlossen, oder mal ein Gewitter. Und dazu dann heute 30 bis 36 Grad.
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6: Hier die aktuelle Verkehrslage: A448 Dortmund-Witten-Bochum West. Zwischen Bochum-Altenbochum und Bochum-Weidmar Richtungsfahrbahn gesperrt. Weiterhin auf der A4 Köln-Aachen bei Kreuz Köln-Süd Brückenarbeiten. Zusätzlich auf der A2 Hannover-Dortmund zwischen Hamm und Kamener Kreuz Richtungsfahrbahn gesperrt. Darüber hinaus auf der A40 Venlo-Duisburg zwischen Kreuz Moers und Moers Zentrum 2 Kilometer Stau. Und auch auf der A57 Krefeld-Köln zwischen Dormagen und Köln-Worringen. 1 Kilometer stockender Verkehr. Wir wünschen allen unterwegs gute Fahrt.
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0: Ja, hallo an diesem Montag. Ab heute ist es soweit. Also ab heute dreht sich bei uns alles ums Thema Radfahren hier bei uns in NRW. Wir gucken mal, ja, was gut läuft, was nicht so gut läuft. Und Radfahren an sich, ne, ja, da scheiden sich auch so ein bisschen die Geister in so vielen Dingen. Laura Potting, die macht mal so einen Rundumschlag zum Beispiel, ist ihr mal aufgefallen, dass es ungefähr 8 Millionen unterschiedliche Arten von Rädern gibt.
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2: Ich bin's, Laura.
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2: Mountainbike, Rennrad, Trekking, City, Gravel, E-Bike, Lastenrad. Das sind immer noch die Dinger mit den zwei Rädern und dem Lenker, oder? Hallo? Fahrradfans, ne, die sind auch immer so ekstatisch, wenn sie von ihrem Fahrrad erzählen, als wäre das ein Familienmitglied. Und dann erzählen sie dir immer stundenlang davon und irgendwann kommt dann die Frage: Und was fährst du für ein Bike? Und du so: Ein rotes. Ich taufte es einst Tomate. Also versteht mich nicht falsch, ich liebe Fahrradfahren, wirklich. Aber man muss das mit der Beziehung zum Rad ja nicht übertreiben, oder? Und kann mir mal einer den Sinn von ungemütlichen Sätteln erklären? Verstehe ich nicht. Weißt du, diese Teile, die vom Gemütlichkeitslevel irgendwo liegen zwischen Stein und Scherben, und dann kommt immer von diesen Profi-Radfahrern dieser Satz: Ja, beim Sattel, da musst du dich erst eingewöhnen, das braucht ein bisschen. Ja, genau, und dann kann ich jetzt 8 Monate nicht sitzen oder was. Und jetzt müssen wir auch noch kurz über diese seltsame Charakterstruktur mancher Radfahrer sprechen. Ich meine nicht alle, die meisten sind nett. Und dann gibt's aber noch die, die durch die Gegend perzen, als hätten sie irgendwie, weiß ich nicht, die Luftpumpe erfunden. Erstmal klingeln machen die nicht. Warum? Weil. Und dann ist es bei denen auch immer ganz wichtig, dass man so nah wie möglich an anderen Menschen vorbeifährt, ne? Dass man immer auch mal so ein Stück Haut oder Körperbehaarung mitnehmen kann. Unfassbar, oder? Dann kommen die so von hinten mit 8000 km/h angerast, mähen dir dabei fast das Ohr ab und brüllen dir dann im Vorbeifahren noch sowas zu wie: Hey, Platz machen! Am liebsten würde ich die ja beleidigen, aber die sind immer so schnell weg. Naja.

0: Das Wetter.
1: Geht fast wolkenlos und vor allem trocken durch die restliche Nacht. Das bei noch 18 bis 15 Grad im Moment. Der Montag legt dann nochmal sommerlich los. Anfangs sehr sonnig. Am Nachmittag verdichten sich dann die Wolken. Nachfolgend sind Regenschauer und Gewitter möglich. Und das alles heute bei 30 bis 36 Grad.
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2: Hier die aktuelle Verkehrslage. A448 Dortmund-Witten-Bochum-West zwischen Bochum-Altenbochum und Bochum-Weidmar Richtungsfahrbahn gesperrt. Weiterhin auf der A4 Köln-Aachen bei Kreuz Köln-Süd Brückenarbeiten. Zusätzlich auf der A2 Hannover-Dortmund zwischen Hamm und Kamener Kreuz Richtungsfahrbahn gesperrt. Darüber hinaus auf der A4 Aachen-Köln zwischen Kreuz Köln-West und Köln-Eifeltor 1 Kilometer Stau. Und auch auf der A57 Krefeld-Köln zwischen Dormagen und Köln-Worringen 1 Kilometer stockender Verkehr. Wir wünschen allen unterwegs gute Fahrt.
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1: Ja, und weiter geht's durch die Nacht. Mit dem nächsten Hit schnappen wir uns den hier von Lee and Rhymes. Can't Fight the Moonlight. Ich bin Andreas Grunwald. Angenehme Nacht zusammen. Yeah.

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1: Ich bin Uli Reitinger. In der Diskussion um die Frührente mit 63 hat CSU-Chef Söder vor einem Scheitern der gesamten Rentenreform gewarnt. Er ist dagegen, das Rentenpaket aufzuschnüren, sagte er in der ARD. Im ZDF-Sommerinterview fordert Arbeitsministerin Bärbel Bass die Union auf, ihre Position zur Abschaffung der abschlagsfreien Frührente zu klären.
2: Arbeitsministerin Baas zeigte sich im ZDF offen dafür, das Paket nochmal aufzuschnüren, zumal die Frührente von der SPD eingeführt worden sei, die CDU wolle sie abschaffen. Aber vor neuen Gesprächen wünschte sich eine klare Position dazu vom Koalitionspartner CDU-CSU. Die drei ostdeutschen CDU-Ministerpräsidenten Kretschmer, Schulze und Vogt wollen an der abschlagsfreien Frührente festhalten. Ursula Winkler, Nachrichtenredaktion.
1: Feuerwehren in Südeuropa kämpfen weiter gegen die Waldbrände. Während sich die Lage in Spanien und in der Türkei etwas entspannt, kämpft die griechische Feuerwehr verzweifelt gegen einen großen Brand nahe Athen. Dort stießen zwei Löschhubschrauber in der Luft zusammen. Pilot und Copilot eines Helikopters kamen dabei ums Leben.
3: Das Fernsehen zeigte ein Video, auf dem der Moment des Unglücks zu sehen sein soll. Dabei berührt der eine Hubschrauber den Rotor des anderen. Kurz darauf explodiert der zweite Hubschrauber und stürzt brennend ab. Die Piloten des ersten Hubschraubers überlebten das Unglück. Aus Athen, Takis Zafos.
1: Fahrgäste der Deutschen Bahn haben nach einer Untersuchung von Verbraucherschützern für Fahrten tagsüber nur geringe Chancen auf ein Ticket zum Super-Sparpreis. Das günstigste Angebot, für das die Bahn auf ihrer Internetseite wirbt, war für Fahrten in der zweiten Klasse zwischen 7 und 19 Uhr an rund drei Vierteln der untersuchten Tage nicht verfügbar, berichtet die Frankfurter Allgemeine Zeitung. Stattdessen lagen die Super-Sparpreise an diesen Tagen demnach zwischen 15% und 157% über dem Werbepreis. Die Bahn kritisiert die Untersuchung und spricht von erheblichen methodischen Mängeln. Die Polizei ist in den nächsten Tagen verstärkt Temposündern auf der Spur. Heute beginnt der sogenannte Blitzermarathon. Ziel der Aktion bis zum kommenden Sonntag ist es laut Polizei und Innenministerien, die Zahl der schweren Verkehrsunfälle zu reduzieren. Insbesondere an Unfallschwerpunkten müssten Autofahrer mit Tempokontrollen rechnen.
4: Das Wetter.
5: Geht fast wolkenlos und vor allem trocken durch die restliche Nacht. Das bei noch 18 bis 15 Grad im Moment. Der Montag legt dann nochmal sommerlich los. Anfangs sehr sonnig. Am Nachmittag verdichten sich dann die Wolken. Nachfolgend sind Regenschauer und Gewitter möglich. Und das alles heute bei 30 bis 36 Grad.
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6: Hier die aktuelle Verkehrslage. A448 Dortmund-Witten-Bochum-West zwischen Bochum-Altenbochum und Bochum-Weidmar Richtungsfahrbahn gesperrt. Weiterhin auf der A4 Köln-Aachen bei Kreuz Köln-Süd Brückenarbeiten. Zusätzlich auf der A2 Hannover-Dortmund zwischen Hamm und Kamenner Kreuz Richtungsfahrbahn gesperrt. Darüber hinaus auf der A57 Krefeld-Köln zwischen Dormagen und Köln-Worringen 1 Kilometer Stau. Und auch auf der A42 Dortmund-Kamp-Lindfort zwischen Oberhausen-Zentrum und Oberhausen-Buschhausen 1 Kilometer stockender Verkehr. Wir wünschen allen unterwegs gute Fahrt.
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5: Ja, und das in dieser Nacht mit Andreas Grunwald. Hallo zusammen oder wahlweise auch schon mal hier. Einen schönen guten Morgen.

0: Ja, nochmal hallo an diesem sehr frühen Montagmorgen. Wart ihr schon mal krankgeschrieben? Also ich hoffe ja nicht und vor allem nicht 17 Jahre lang. Vielleicht habt ihr ja schon von dieser Lehrerin hier aus Duisburg gehört, die seit 2009 krankgeschrieben ist und nebenher aber die ganze Zeit gearbeitet haben soll. Seit letztem Jahr kommen da immer mehr Details ans Licht. Das ist ein echter Aufreger, also auch für ihn hier.
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4: Habt ihr doch sicher mitgekriegt, ne? In Duisburg gibt's eine Lehrerin, die seit 17 Jahren krankgeschrieben ist. Bei vollen Bezügen. Und da sagen jetzt viele, ja, also eine Lehrerin, die nicht arbeitet, da habe ich schon mal von gehört. Ja, vorab, ich sehe ein, wenn man krank ist, kann man nicht arbeiten. Keine Frage. Aber jetzt kommt der Haken. Die Olle kann sonst alles. Auch arbeiten übrigens. Die arbeitet die ganze Zeit als Heilpraktikerin nebenbei und hat auch Gründerwettbewerbe gewonnen, Preisgelder gekriegt. Ey, das gibt's doch alles gar nicht. Ja, das ganze Schulsystem in NRW steht jetzt auf der Kippe. In der Landesregierung in Düsseldorf rollen schon die ersten Köpfe, weil einer muss den Scheiß ja durchgewunken haben. So nach dem Motto, ja, ja, das passt schon. Die kriegt ja auch nur 6.000 Tacken im Monat. Ja, da musst du als Friseuse manche Murmel für rasieren. Und das ist das, wo sich die meisten drüber aufregen. 6 Mille auf Staatskosten. Ey, damit könntest du auch wirklich so viel Gutes tun. Essensausgabe an Obdachlose, Bücher für benachteiligte Kinder oder dir meinetwegen auch Murmeltiere auf OnlyFans reinziehen. Alles besser. Apropos OnlyFans, wie sieht die Olle eigentlich aus? Also diese Lehre.
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0: Das Wetter.
1: Jetzt in der Nacht nur gering bewölkt und trocken. Tiefsttemperaturen liegen zwischen 18 und 15 Grad. Der Montag legt da einen schönen sommerlichen Start hin, wird wieder sehr sonnig. Am Nachmittag sind es dann auch mal mehr Wolken, dann auch Regen, nicht mehr ganz ausgeschlossen, oder mal ein Gewitter. Und dazu dann heute 30 bis 36 Grad.
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2: Hier die aktuelle Verkehrslage. A448 Dortmund-Witten-Bochum West zwischen Bochum-Altenbochum und Bochum-Weidmar Richtungsfahrbahn gesperrt. Weiterhin auf der A4 Köln-Aachen bei Kreuz Köln-Süd Brückenarbeiten. Zusätzlich auf der A2 Hannover-Dortmund zwischen Hamm und Kamener Kreuz Richtungsfahrbahn gesperrt. Und darüber hinaus auf der A57 Krefeld-Köln zwischen Dormagen und Köln-Worringen. 1 Kilometer Stau. Wir wünschen allen unterwegs gute Fahrt.
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1: So, und wer hat alles Bock auf Red Hot Chili Peppers? Hier eben durchgezählt. 1, 2, 4 Leute sollen mir schon reichen. Schnappen wir uns das Teil hier aus dem Jahr 2002. Jetzt die Red Hot Chili Peppers und Can't Stop. Ich bin Andreas Grunwald. Angenehme Nacht zusammen.

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0: Und ich habe gedacht, der lässt das Klavier hier gar nicht mehr los. So, Ray Gavi und Imran haben neue Musik für uns. Ich höre euch schon fragen. Imran Grunwald, erklär nochmal ganz kurz. Imran arbeitet schon viele Jahre mit Ray als Produzent zusammen. Hatte bei vielen Hits da seine Finger im Spiel. Jetzt kommt er auch nochmal stimmlich vor. Und zwar in Rivers. Packt sich also mal selber mit rein in diesen Song und hat uns auch so ein bisschen was verraten über Rivers.
1: In Rivers geht es darum, für jemanden da zu sein. Vollkommen egal, was passiert. Im Refrain geht es ja auch genau darum. Egal, wie schwer es ist, ich werde dich tragen. Selbst wenn die Flüsse nicht mehr fließen, werde ich für dich da sein.
0: Und es wird auch sehr persönlich. In dem Song geht es nämlich um die großen Lieben der beiden. Das sagt Ray.
2: Es ist ein wunderschönes Lied über den Weg zur Liebe. So ist The River, das Fluss, es verkörpert halt den Weg, den wir beide in unser Leben halt irgendwie so gegangen sind, um unsere Liebe zu finden. So wie immer. Man das erwähnt mit Valerie und genauso wie ich mit Josephine, irgendwie so diese erste Mal, diese erste Begegnung, dieses erste Gefühl von verliebt zu sein. Man glaubt, dass man das schon tausendmal geschrieben hat, aber dann schreibt man das einmal und denkt halt, das ist genau das, was ich sagen sollte oder wollte. Und das ist crazy nach so vielen Jahren vom Songwriting.
0: Ja, und so klingt diese wunderbare Liebeserklärung. Wir hören mal rein.
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1: Ich bin Uli Reitinger. Der Präsident des Deutschen Instituts für Wirtschaftsforschung, Marcel Fratscher, hält die geplante Abschaffung der abschlagsfreien Rente mit 63 für unverzichtbar. Das sei ein zentrales und finanziell das wichtigste Element der geplanten Rentenreform, sagte er der Rheinischen Post. Eine Abschaffung schaffe schätzungsweise knapp 10 Milliarden Euro an langfristigen Einsparungen und 125.000 zusätzliche Beschäftigte pro Rentnerjahrgang. Ohne dieses Element sei die Rentenreform tot, sagte der DEW-Präsident weiter. Die drei Ostministerpräsidenten der CDU, Kretschmer, Schulze und Vogt, wollen eine Rente mit 63 festhalten und haben damit eine Debatte zum Thema ausgelöst. Wegen der Waldbrände in Griechenland weist das Auswärtige Amt Reisende auf mögliche Gefahren hin. Die Waldbrandgefahr sei in großen Teilen des Landes aufgrund hoher Temperaturen und wenig Niederschlag sehr hoch. Zahlreiche Brandherde würden derzeit bekämpft, so steht es auf der Internetseite des Ministeriums.
2: Das Auswärtige Amt rät Griechenland-Urlaubern, sich immer gut über die Lage zu informieren, etwa beim Wetterdienst und über Notfallbenachrichtigungen, die man auf dem Handy aktivieren kann. Seit Tagen kämpfen die Feuerwehrleute in Griechenland gegen die Flammen. Vor allem bei einem Großbrand nahe der Hauptstadt Athen. Dort kollidierten Medienberichte zufolge nun auch noch zwei Löschhubschrauber in der Luft und stürzten ab. Die Crew der einen Maschine überlebte das Unglück. Ursula Winkler, Nachrichtenredaktion.
1: Die Polizei nimmt in dieser Woche wieder Raser verstärkt ins Visier. Mitten in der Hauptreisezeit gibt es ab heute mehr Radarkontrollen in den meisten Bundesländern. Das Ganze nennt sich Blitzermarathon.
3: Der Blitzermarathon dauert eine Woche und findet immer im April und im August statt. Laut Polizei sind solche sogenannten Speedweeks sehr effektiv, um etwas gegen Raser zu unternehmen. Auch wenn manche nur kurzzeitig vom Gas runtergehen, führen solche Aktionen allgemein zu einem besseren Bewusstsein für die Geschwindigkeit. Zu schnelles Fahren ist nach wie vor die Hauptursache für Verkehrsunfälle, die tödlich enden. Besonders viel wird in der Nähe von Schulen und Kindergärten, Baustellen, Altenheimen und Krankenhäusern geblitzt. Elisa Schuh, Nachrichtenredaktion.
1: US-Präsident Donald Trump hat eine neue Gesprächsrunde mit Vertretern des Irans angekündigt. Die Verhandlungen sollen schon heute stattfinden, sagte er. Wo die Gespräche geführt werden sollen, ob sie auf mehrere Tage angelegt sind und wer genau daran beteiligt ist, ließ er offen.
4: Das Wetter. Heute der Start in die neue Woche, auch nochmal schön sommerlich. Bis mittags ist es auch meist sonnig. Später werden die Wolken dann immer dichter. Regen und Gewitter sind dann auch möglich und das bei maximal 36 Grad heute.
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5: Hier die aktuelle Verkehrslage. A448 Dortmund-Witten-Bochum-West zwischen Bochum-Altenbochum und Bochum-Weidmar. Richtungsfahrbahn gesperrt. Weiterhin auf der A4 Köln-Aachen bei Kreuz Köln-Süd Brückenarbeiten. Zusätzlich auf der A2 Hannover-Dortmund zwischen Hamm und Kamener Kreuz. Richtungsfahrbahn gesperrt. Und darüber hinaus auf der A57 Krefeld-Köln zwischen Dormagen und Köln-Worringen. 1 Kilometer Stau. Wir wünschen allen unterwegs gute Fahrt.
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4: Tja, und rein geht's in die neue Woche jetzt mit Musik von Billie Eilish und Birds of a Feather. Ich bin Andreas Grunwald. Schönen guten Morgen zusammen.

0: das hier, Ava Max mit Salt.
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0: Ja, das klären wir jetzt zusammen mit dem Kollegen Leo Arrighi. Schönen guten Morgen. Wir starten heute in unsere Fahrradwoche. Was haben wir denn da alles so vor?
2: Wir klären zum Beispiel, welches Rad eigentlich zu wem passt, welche Gadgets wirklich was bringen oder welche schönen Routen es bei uns in Nordrhein-Westfalen so gibt. Außerdem schauen wir drauf, wie Kinder möglichst sicher auf dem Rad unterwegs kommen oder im Lastenrad mitfahren können. Dazu gibt es jede Menge Tipps und Tricks rund um Reparaturen, Ausrüstung und Sicherheit. Also einmal wirklich alles von der Klingel bis zur Kette.
0: Okay, dann wird heute, Leo, in Halberstadt gerade ein ziemlich ungewöhnliches Jubiläum gefeiert. Was passiert da?
2: Ja, da wird seit mittlerweile 25 Jahren ein einziges Orgelstück gespielt. Es heißt Orgen hoch 2, ASLSP, as slow as possible, so langsam wie möglich. Die gesamte Aufführung ist auf unglaubliche 639 Jahre angelegt und soll erst im Jahr 2640 enden. Diese Woche gibt's den erst 17. Klangwechsel. Dann wird eine weitere Orgelpfeife dazugeschaltet. Nach 25 Jahren sind damit übrigens gerade einmal knapp 4% des Stücks geschafft.
0: So, und dann haben wir das hier noch. Wer heute mit dem Auto unterwegs ist, sollte ganz besonders auf den Tacho schauen.
2: Denn heute startet die europaweite Speed Week. Bis Sonntag wird auch bei uns in Nordrhein-Westfalen verstärkt kontrolliert. Vor allem an Unfallstellen, Schulen, Baustellen und anderen sensiblen Bereichen. Insgesamt beteiligen sich 13 Bundesländer. Nur Bayern, Sachsen und das Saarland sind diesmal nicht dabei. Einen einzelnen großen Blitzermarathon-Tag, den gibt es in diesem August allerdings nicht. Die Kontrollen verteilen sich über die gesamte Woche.
0: Leo Arrighi mit allem, was heute wichtig ist. Dankeschön.
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0: Das Wetter.
1: Heute der Start in die neue Woche, auch nochmal schön sommerlich. Bis mittags ist es auch meist sonnig. Später werden die Wolken dann immer dichter. Regen und Gewitter sind dann auch möglich und das bei maximal 36 Grad heute.
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2: Hier die aktuelle Verkehrslage. A448 Dortmund-Witten-Bochum-West zwischen Bochum-Altenbochum und Bochum-Weidmar Richtungsfahrbahn gesperrt. Weiterhin auf der A4 Köln-Aachen bei Kreuz Köln-Süd Brückenarbeiten. Zusätzlich auf der A2 Hannover-Dortmund zwischen Hamm und Kamener Kreuz Richtungsfahrbahn gesperrt. Und darüber hinaus auf der A57 Krefeld-Köln zwischen Dormagen und Köln-Worringen. 1 Kilometer Stau. Wir wünschen allen unterwegs gute Fahrt.
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1: Und das mit Andreas Grunwald. Schönen Montagmorgen. Wir starten jetzt mal mit Musik von einer Band, die ist Anfang der 2000er das erste Mal hier bei uns in Deutschland aufgeploppt. The Rasmus haben mit dem Ding hier auch direkt einen Hit gelandet mit In the Shadows.

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0: das ist Cher und der Choop Choop Song. Gleich gibt's neue Musik bei uns von Mr. Z, Sometimes I Love.
1: Blick mal. Tim Niedernolte weiß, wie man Nachrichten präsentiert. Er moderierte lange Logo, Nachrichten für Kinder im ZDF und die Heute-Nachrichten für die Großen. Jetzt startet der Fernsehmoderator sein eigenes Nachrichtenformat, endlich gute Nachrichten.
2: Eine Show mit Lachen, Leuchten und Liebe. Da sind Gäste dabei, es gibt Talks, Show-Acts und Spiele mit dem Publikum. Also das Publikum wird selber interaktiv mitbeteiligt. Und der Inhalt, und das ist das Besondere, der ist immer individuell angepasst an die jeweilige Zielgruppe oder Region, sodass sich jeder auch zum Teil selber wiederfindet.
1: Und es ist der Gegenentwurf zu der täglichen Fülle von schlechten Nachrichten, die uns begleiten. Kriege, Krisen, Konflikte. Der Fokus dieses Live-Events wird auf gute Nachrichten gelegt. In Berlin war die Show schon ein voller Erfolg.
2: Man hat gemerkt, die Atmosphäre ist viel, viel positiver als bei anderen Events vielleicht. Und dann, ja, Toni Rinaudo, ja, der Träger des alternativen Nobelpreises aus Australien, der hat sich extra den Wecker gestellt auf 4 Uhr morgens, um live bei uns in Berlin dabei zu sein.
1: Und der Agrarwissenschaftler lieferte in seinem Vortrag einen sehr passenden Gedanken mit, der für Tim Niedernolte bei der Formatentwicklung wichtig war. Was hat Gott dir ins Herz gelegt? Sei selbst die Veränderung, die du sehen willst. Auch wenn die ersten Schritte klein sind.
2: Es lohnt sich, dass ich meinen kleinen Teil dazu beitrage, dass die Welt ein besserer Ort wird. Und dafür möchte ich werben mit endlich gute Nachrichten, dass wir alle wieder positiver und zuversichtlicher in unsere gemeinsame Zukunft gucken.
1: Mehr Infos zum Format Endlich Gute Nachrichten gibt's auf augenblickmalonline.de. Daniel Schneider von der Evangelischen Kirche für Augenblick mal.
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1: Mit Marc Weiß. Schönen guten Morgen. Soll die abschlagsfreie Rente nach 45 Jahren abgeschafft werden? Ja, so will es die geplante Rentenreform, die schon seit Wochen feststeht. Nein, sagen jetzt aber die CDU-Ministerpräsidenten in Sachsen, Sachsen-Anhalt und in Thüringen. Sie wollen die sogenannte Rente mit 63 erhalten, denn aus ihrer Sicht sind viele Menschen in Ostdeutschland im Alter ausschließlich auf diese gesetzliche Rente angewiesen. Die Forderung hat eine Debatte innerhalb der Koalition angefacht und in die mischen sich jetzt auch Wirtschaftsexperten ein, darunter der Präsident des Deutschen Instituts für Wirtschaftsforschung, Fratscher. Er sagt, die Rente mit 63 muss zwingend weg. Infos dazu von Christian Böder.
2: Wenn die Rente mit 63 abgeschafft wird, dann bringt das knapp 10 Milliarden Euro an langfristigen Einsparungen und 125.000 zusätzliche Beschäftigte pro Rentnerjahrgang. Die Zahlen nannte DIW-Chef Fratscher der Rheinischen Post. Ohne dieses wichtigste Element der Rentenreform sei diese tot, sagte er. Die Bundesregierung müsste wieder von vorne beginnen und vor allem die Finanzierung der gesetzlichen Rente komplett neu aufstellen. Er befürchtet, dass es in Zukunft zu einer noch größeren Umverteilung von jung zu alt und von arm zu reich kommt, sollte die Bundesregierung einknicken und doch noch die abschlagsfreie Rente nach 45 Jahren erhalten. Von der profitieren deutlich häufiger Besserverdienende und Männer und deutlich seltener Menschen, die von Altersarmut bedroht seien, sagte Fratscher.
1: Christian Böder mit Infos. Vielen Dank. Und jetzt die weiteren Themen in der Zusammenfassung. US-Präsident Trump hat für heute neue Gespräche mit dem Iran angekündigt. Details nannte er nicht. Trump hatte am Samstag erklärt, die USA und Israel würden vorläufig auf weitere Angriffe auf den Iran verzichten. Darum habe der Iran selbst gebeten, um wieder verhandeln zu können. Teheran dementiert das allerdings. Ein Erdbeben hat die Region rund um Kairo in Ägypten erschüttert. Die US-Erdbebenwarte gibt die Stärke mit 5,0 an. Berichte über mögliche Schäden oder Opfer gibt es noch nicht. Im Großraum Kairo leben über 20 Millionen Menschen. Stärkere Beben treten dort eher selten auf. Sich an die Geschwindigkeitsbeschränkung auf der Straße zu halten, das sollte man ohnehin tun. Heute wäre es sogar eine besonders gute Idee, denn es ist schon wieder Blitzermarathon. Die Aktion soll die ganze Woche gehen und findet europaweit statt. Also auch wer mit dem Auto ins Ausland fährt, sollte aufpassen. Nach wie vor sei überhöhte oder nicht angepasste Geschwindigkeit eine der Hauptunfallursachen, das sagte ein Sprecher des NRW-Innenministeriums. Der Automobilclub von Deutschland ist von der Aktion nicht restlos begeistert, dass sie mitten in den Ferien stattfinde und damit bewusst auch den Reiseverkehr mit einkalkuliere, könne den Eindruck erwecken, es gehe hier vor allem darum, Geld in die Kassen zu bekommen. Das sagte ein AVD-Sprecher sinngemäß. Und das waren die Nachrichten mit Marc Weiß.
3: Dankeschön, Marc. 6:02, hier ist Radio Mülheim mit Insa Löll und dem Wetter zum Montag. Es gibt heute einen Mix aus Sonnenschein und Wolken. Es bleibt trocken. Aktuell sind wir bei 21 Grad in der Müger. Später wird's heiß. Die Ich lege mich jetzt einmal wieder hin. Okay? Komm noch mal rein. Die Temperaturen steigen heute noch auf bis zu 35 Grad. So, morgen geht's genauso weiter. Da werden wir 33 Grad schaffen und es gibt ein paar mehr Wolken.
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3: Aktuell nichts los auf den Straßen, aber ihr habt es gerade eben bei meinem Kollegen Marc gehört. Es ist heute Blitzermarathon. Solltet ihr irgendwo einen Blitzer entdecken oder weitere wichtige Meldungen von unterwegs, dann sagt ihr natürlich Bescheid, damit wir heute zum Wochenstart alle anderen warnen können. 0800 70 70 321, das ist die Radio Mülheim Studio Hotline. Die ist natürlich auch vom Handy für euch kostenlos.
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3: Purple Disco Machine und Substitution jetzt für euch. Schönen Montag.

So, Freunde, auf geht's in Sommerferienwoche Nummer 3. Hier ist Radio Mülheim am Montagmorgen, 6:09. Entweder ihr seid noch, ihr wart schon oder fahrt noch in die Ferien. Und da gucken wir heute Morgen mal ganz ausführlich darauf, wen habt ihr denn in eurem Leben schon so kennengelernt. Am Hotelbuffet, am Strand, auf dem Campingplatz. Wir sprechen heute Morgen über ein wahnsinnig schönes Thema. Wir sprechen nämlich heute Morgen über eure Urlaubsfreundschaft mit Radio Mülheim. Wir sind aus dem Ruhrpott, wir sind sehr kommunikativ, wir sind sehr direkt. Also ich gehe mal davon aus, dass da viele von euch was zu erzählen haben. Ich kann mich da sehr, sehr gut an eine intensive Brieffreundschaft erinnern, die ich sehr viele Jahre lang hatte nach einem Urlaub auf Mallorca im Ferienhaus meiner Tante. Da war ich 13 und habe am Pool diese Anlage Annika kennengelernt. Annika war damals 15, kam aus Düren und wir haben wirklich den gesamten Urlaub miteinander verbracht und danach uns wirklich, wirklich lange, mit Sicherheit 10, 12 Jahre intensiv Briefe geschrieben und auch regelmäßig telefoniert. Wie sieht's denn bei euch aus? Erzählt von euren schönsten Urlaubsbekanntschaften per WhatsApp 0800 70 70 321.

0: sind die 80er. Culture Club und Karma Chameleon bei Radio Mülheim, 14 Minuten nach 6. Ja, und schnell und spontan sein, das belohnen wir bei uns im Sommerradio ganz, ganz groß.
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0: Das ist die Hauptsache. Also für Alfred und Violetta ging es jetzt am Wochenende ins K1 Hotel in Willingen. 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Also vielleicht jetzt schon mal den Koffer aus dem Keller holen und ich sag mal so mit der Liste für so einen Kurztrip anfangen. Was braucht da alles? 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

0: Sabrina Carpenter. Und Espresso bei Radio Mülheim. 6:30 haben wir es. Guten Morgen am Montag. Wir gucken Flottikowski zusammen aufs Wetter. Heute Sonne und Wolken im Wechsel. Es bleibt trocken. Die Temperaturen steigen auf bis zu 35 Grad. Da sind wir nur ein Stückchen von entfernt. 21 Grad aktuell am Raffelbergpark. Morgen gibt es dann 33 Grad. Dazu viele Wolken. Also es ist oft stark bewölkt. Es klingt wahnsinnig schwül. Auf den Straßen läuft das entspannt. Ihr kommt gut durch und habt freie Fahrt. Sollte das irgendwo anders aussehen oder ihr vielleicht auch einen Blitzer entdeckt haben an diesem Montagmorgen, dann gibt es für all das eine Nummer zum Bescheid geben. Das ist die 0870 70 321. Könnt ihr anrufen, kostenlos auch vom Handy oder mir einfach eben kurz eine WhatsApp ins Studio schicken.
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0: Rein geht's in Sommerferienwoche Nummer 3. Es ist Montag. Lil Nas X jetzt für euch und

6.36 Uhr am Montagmorgen. Hier ist Radio Mülheim. Ich bin Insa Löll. Für euch jetzt zum Fertigmachen im Badezimmer. Vielleicht braucht ihr noch ein bisschen Make-up-Inspiration. Da gibt sie jetzt sehr, sehr aufwendig. Aus den ganz, ganz späten 70er Jahren. Das sind Kiss und I Was Made for Loving You. Guten Morgen.

0: 20 Minuten vor 7 an euer Montagmorgen. Hier ist Radio Mülheim und das ist unsere Art von Bewältigungsstrategie für den Alltag.
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0: Unser wöchentlicher Stuhlkreis, Mudi und Manni, Lina Heidmann aus dem Radio Mülheim Frühteam und ich, wir haben wieder viele Anekdoten aus unserem Privatleben, die Highlights der Woche und auch kritische Beobachtungen aus dem Alltag. Beim Restaurantbesuch mit dem Opa, mit dem ehemaligen Kollegen Andreas Wiese, in einem veganen Fine Dining Restaurant habe ich eine sehr seltsame und für mich auch sehr unangenehme Beobachtung gemacht. Die Nachspeise war Gurkenpanna Cotta mit einem Johannisbeerspiegel und noch irgendwie Holunderblüten oder irgendwie sowas.
2: Fancy.
0: Also wirklich kleine Portion.
2: Ja.
0: So, und die Frau neben mir aß das nicht auf, holt eine Tupperdose raus und macht sich das am Tisch in die Tupperdose. Das Gleiche ist mir, ich bin letzte oder vorletzte Woche mit meinem Kumpel Nils griechisch essen gewesen. Da ist das auch passiert. Da hat dann auch eine Frau die Tupperdose rausgeholt und hat sich dann das restliche Zeug dann in die Tupperdose gemacht.
2: Ich habe das noch nie gemacht. Nee. Aber ich habe gerade überlegt, so wie finde ich das? Pro, Contra.
0: Ihr könnt mir ja mal eure Meinung zu dem Thema schreiben oder eine Sprachnachricht per WhatsApp schicken an die 0870 70 13 1. Essen im Restaurant eintuppern. Findet ihr das komisch oder sagt ihr, nee, ist völlig normal, Insa? Hört gerne rein in die aktuelle Folge. Gib es überall da, wo es Podcasts gibt und auf radiomülheim.de.
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Konfuzius sagt, ein schönes Festival braucht Platz. Hier ist Radio Mülheim am Montagmorgen um 6.46 Uhr. Das Mülheim Summer Open Air steht an, jetzt am kommenden Wochenende. Freitag mit dem Electronic Friday, unter anderem mit Topic und You Not Us. Samstag spielen dann Bosshaus. Das ist ein riesengroßes Ding bei uns, auf das sich viele, viele, viele von euch sehr, sehr doll freuen, völlig zu Recht. Und damit das ein perfektes Wochenende wird, starten hier heute die Vorbereitung und Aufbauarbeiten in der Müga. Deswegen ist der Park ab heute zu. Auch der Mattspielplatz ist geschlossen und die Ruhrtal-Radwegstrecke durch den Park auch. Morgen in einer Woche, also am 11. August, ist hier dann wieder alles geöffnet. Und wenn ihr noch dabei sein wollt beim Mülheim Summer Open Air, dann geht das zumindest am Freitag noch. Ihr bekommt noch Tickets für den Electronic Friday für 44 Euro ungefähr online. Der Samstag mit Bosshaus, der ist schon seit ein paar Wochen komplett ausverkauft. Die Dandy Warhols jetzt für euch aus den 2000ern. Das ist Bohemian Like You. 13 Minuten vor 7. Guten Morgen.

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1: Mit Marc Weiß. Schönen guten Morgen. Es sollte, Zitat, der größte Angriff seit dem Zweiten Weltkrieg werden. Aber US-Präsident Trump hat diesen angekündigten Großangriff auf den Iran fallen lassen und stattdessen neue Verhandlungen angekündigt. Die Gespräche mit Teheran sollen angeblich schon am Nachmittag beginnen. Infos dazu von Christian Böder.
2: Bei den von Trump angekündigten Gesprächen ist aber noch vieles offen. Erst einmal gibt es von der Führung in Teheran noch keine Bestätigung für die Gespräche. Außerdem ist noch unklar, wo die Verhandlungen geführt werden sollen, wie lange sie voraussichtlich dauern werden und wer genau mit am Verhandlungstisch sitzen soll. Worüber verhandelt werden wird, dürfte dagegen klar sein. Es wird vermutlich wieder über die Straße von Hormuz und Irans Atomprogramm gehen. Trump hatte den Großangriff in der Nacht auf Samstag abgesagt, weil es angeblich diplomatische Fortschritte um einen Frieden im Mittleren Osten gab. In seiner Darstellung hatten Saudi-Arabien, die Vereinigten Arabischen Emirate, Katar und der Iran darum gebeten, die neue Angriffswelle abzublasen. Trump steht allerdings mit seinen Aussagen alleine da. Trumps Absage hatte zumindest schon einen positiven Effekt. Der Ölpreis ist wieder gefallen. Ein Barrel der Referenzsorte Brent kostete am Morgen 72 Euro, also knapp 7% weniger als zuvor.
1: Infos von Christian Böder. Vielen Dank und jetzt die weiteren Themen in der Zusammenfassung. Die geplante Rentenreform sorgt weiter für Diskussionen. Drei CDU-Ministerpräsidenten aus dem Osten wollen die Rente mit 63 behalten. Die Rentenkommission und auch die Bundesregierung wollen sie abschaffen. Die SPD bittet den Koalitionspartner CDU darum, sich jetzt intern schnell zu einigen. Heute beginnt die nächste Blitzermarathonwoche. Auch die NRW-Polizei beteiligt sich daran. Die ganze Woche lang soll verstärkt geblitzt werden, auch in anderen Bundesländern und auch in Nachbarstaaten der EU. Also auch wer mit dem Auto diese Woche ins Ausland fährt, der sollte aufpassen. Gute Nachricht für Italien-Urlauber. Einige Strände, Liegen und Sonnenschirme könnten bald günstiger oder sogar kostenlos werden. Die italienischen Behörden wollen strenger gegen die oft illegale Bewirtschaftung und das Abkassieren von Badegästen vorgehen. Entlang der italienischen Mittelmeerküste gibt es tausende privat betriebene Bäder, die Liegen und Sonnenschirme vermieten. Die Durchschnittsmiete aktuell für zwei Liegen und einen Schirm liegt bei etwa 40 Euro pro Tag. Dabei gehört die Küste eigentlich dem Staat. Einige Abschnitte sind offiziell verpasst. Viele allerdings nicht. Dort wird trotzdem kassiert und genau dagegen soll jetzt vorgegangen werden. Grund dafür ist vor allem das Drängen der EU. Und das waren die Nachrichten mit Marc Weiß.
3: Dankeschön, Marc. Gleich 7:03. Guten Morgen. Hier ist Radio Mülheim mit in Salölle und dem Wetter an diesem Montag. Ja, der trockene Mix aus Sonnenschein und Wolken, den wir so gut finden, den gibt es heute. Wir sind aktuell bei 20 Grad in Rum. Da. Sprachzentrum im Wochenende vergessen. Leute, es tut mir leid. 21 Grad im Rumbachtal, 35 Grad schaffen wir heute, morgen 33 Grad und dann deutlich mehr Wolken.
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3: Knobelei auf der A3 heute Morgen an Heim-Köln zwischen Oberhausen-Holten und Duisburg-Weder. Dauert es eine Viertelstunde länger. Ansonsten war es das. Fehlt hier noch irgendwas, dann seid so lieb und sagt eben Bescheid. 0800 70 70 321. Das ist die Radio Mülheim Studio Hotline. Die nutzt ihr natürlich gerne auch für eine WhatsApp zu mir ins Studio.
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3: Alex Warren jetzt für euch. Das ist Fever Dream. Guten Morgen.

0: ganz früh 90er bei Radio Mülheim, Deepesh Mode und Enjoy the Silence um 7:09 am Montagmorgen. Wir sind in Sommerferien, Woche Nummer 3, und das ist einfach mit die schönste Zeit des Jahres. Die Sommerferienzeit, das ist einfach so eine Zeit, in der man viele Marmeladenglasmomente sammelt. Also schöne Erinnerungen, die vielleicht auch mit Menschen verbunden sind, die ihr im Urlaub kennengelernt habt. Im Hotel, auf dem Campingplatz oder auch in der Ferienfreizeit. Und da sprechen wir heute Morgen ganz ausführlich drüber, über eure Urlaubsbekanntschaften. Unter anderem auch mit Radio Mülheim-Psychologe Christian Lüttke. Christian, solche Beziehungen tun uns einfach gut.
1: Viele treffen ihre Urlaubsfreunde immer wieder, weil diese Freundschaften oft frei von Alltagsballast sind. Mhm. Niemand diskutiert über Mülltonnen, Arbeitsstress oder den Wocheneinkauf. Man trifft sich an einem Ort, den beide mit Erholung verbinden. Mhm. Dadurch entsteht fast so etwas wie ein emotionaler Neustart.
0: Ja, und dieser Neustart gibt euch immer wieder Kraft für den Alltag. Völlig egal, ob ihr eure Urlaubsfreunde nur einmal im Jahr trefft oder vielleicht doch regelmäßiger. Und manchmal bleibt es ja auch einfach bei einer Bekanntschaft, an die ihr gerne zurückdenkt.
1: Solche Begegnungen bleiben häufig sehr lange in Erinnerung, weil unser Gehirn Gefühle stärker abspeichert als Fakten. Wenn wir einen wunderschönen Sonnenuntergang, ein gemeinsames Abenteuer oder einen lustigen Abend mit neuen Menschen erleben, verknüpft das Gehirn diese Person automatisch mit positiven Emotionen. Deshalb denken viele Jahre später viele nicht zuerst an das Hotel, sondern an die Menschen, die sie dort kennengelernt haben.
0: Ja, und dann wird dann ganz schnell aus einem, ist hier noch frei, wir sehen uns nachher an der Bar. Christian, danke schön, und jetzt bin ich gespannt auf eure Urlaubsbekanntschaften. Wen habt ihr im Urlaub schon kennengelernt und wie ist die Beziehung heute vielleicht noch? Ich freue mich über eure Sprachnachrichten per WhatsApp an die 0800 70 70 321 an eurem Montagmorgen hier bei Radio Mülheim.

0: Nico Santos und Number One um 14 Minuten nach 7 an eurem Montagmorgen hier bei Radio Mülheim. Also ein Golfprofi müsst ihr nicht sein. Es reicht, wenn ihr Spaß habt.
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0: am Here for Someone Else um 7:30. Wir gucken eben aufs Wetter. Da sind wir aktuell bei 20 Grad am Witthausbusch. Bis zu 35 Grad schaffen wir. Dazu Wolken und Sonne im Wechsel. Morgen gibt es von den Wolken mehr, deutlich mehr und dann bis zu 33 Grad. Eine Knubbelei heute Morgen von der A3 Arnheim-Köln zwischen dem Kreuz Oberhausen und Duisburg-Wedau. Hier dauert es eine Viertelstunde länger. Fehlt jetzt noch irgendwas, dann seid so lieb und sagt eben Bescheid. 0800 70 70 321. Das ist die Radio Mülheim Studio Hotline. Nutzt die gerne auch für eine WhatsApp.
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0: Hier ist Radio Mülheim um 7.38 Uhr. Ich wünsche euch einen guten Start in den Montag.
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3: Ja, nee, ist klar.
4: Habt ihr doch sicher mitgekriegt, ne? In Duisburg gibt's eine Lehrerin, die seit 17 Jahren krankgeschrieben ist. Bei vollen Bezügen. Und da sagen jetzt viele, ja, also eine Lehrerin, die nicht arbeitet, da habe ich schon mal von gehört. Ja, vorab, ich sehe ein, wenn man krank ist, kann man nicht arbeiten, keine Frage. Aber jetzt kommt der Haken. Die Olle kann sonst alles. Auch arbeiten übrigens. Die arbeitet die ganze Zeit als Heilpraktikerin nebenbei und hat auch Gründerwettbewerbe gewonnen, Preisgelder gekriegt. Ey, das gibt's doch alles gar nicht. Ja, das ganze Schulsystem in NRW steht jetzt auf der Kippe. In der Landesregierung in Düsseldorf rollen schon die ersten Köpfe, weil einer muss den Scheiß ja durchgewunken haben. So nach dem Motto, ja, ja, das passt schon. Die kriegt ja auch nur 6.000 Tacken im Monat. Ja, da musst du als Friseuse manche Murmel für rasieren. Und das ist das, wo sich die meisten drüber aufregen. 6 Mille auf Staatskosten. Ey, damit könntest du auch wirklich so viel Gutes tun. Essensausgabe an Obdachlose, Bücher für benachteiligte Kinder oder dir meinetwegen auch Murmeltiere auf OnlyFans reinziehen. Alles besser. Apropos OnlyFans, wie sieht die Olle eigentlich aus? Also diese Lehre.
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0: Montagmorgen über eure Urlaubsfreundschaften. Diese Menschen, die ihr ganz zufällig kennenlernt im Hotel, am Strand oder eben in der Kinderdisco, im Ferienlager und die dann viel länger bleiben als nur für einen Urlaub. So wie bei Radio Mülheim Hörerin Tanja aus Selbeck und ihrer Tochter.
1: Meine Tochter hat 2019 im Menorca-Urlaub ein Mädchen kennengelernt in der Kinderdisco. Die haben da immer abends zusammen getanzt. Und die beiden sind bis heute noch befreundet, weil, wie der Zufall es so wollte, sie wohnen in Düsseldorf. Und so einmal im Monat treffen wir uns noch regelmäßig.
0: Wie schön ist das denn? Urlaubsfreundschaften, die Jahre überstehen, die gibt es wirklich. Der Beweis ist Tanja mit ihrer Tochter. Wen habt ihr denn im Urlaub kennengelernt? Und vielleicht ja auch bis heute noch Kontakt. Ich freue mich über eure WhatsApp-Sprachnachrichten an diesem Montagmorgen hier bei Radio Mülheim. 0800 70 70 321. Robbie Williams.

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1: Mit Marc Weiß. Schönen guten Morgen. Wer mit dem Auto unterwegs ist, der sollte in dieser Woche besonders auf Blitzer achten, denn heute ist die sogenannte Speed Week gestartet. Die Polizei kontrolliert mehr als sonst, das ist zumindest der Plan. Laut ADAC machen nicht alle Bundesländer bei dem Blitzermarathon mit, NRW allerdings schon. Und das Besondere diesmal, der Blitzermarathon fällt in die Sommerferien aller Bundesländer und er trifft damit auch viele Menschen, die mit dem Auto in den Urlaub fahren. Infos dazu von Christian Böder.
2: Anders als in den anderen Bundesländern ist es bei uns

0: in NRW so, dass das Innenministerium nicht darüber informiert, wo mobile Blitzer in den kommenden Tagen stehen werden. Und anders als bei dem letzten Blitzermarathon im Frühjahr gibt es keinen Hauptkontrolltag. Worum es geht, dürfte klar sein. Mit der Speedweek soll die Gefahr von schweren Verkehrsunfällen reduziert werden. Zu schnelles Fahren ist immer noch eine der Hauptursachen dafür. Im vergangenen Jahr starben im Straßenverkehr über 2.800 Menschen. Zum Vergleich, Mitte der 90er waren es noch 9.500, also ein erheblicher Rückgang. Die Speedweek stößt aber auch auf Kritik. Der ADAC und auch der Automobilclub von Deutschland sagen, es wäre besser, dauerhaft gezielt an Unfallschwerpunkten zu kontrollieren, nicht nur während solcher Kontrollaktionen. Laut AVD ist auch der Zeitpunkt für die Blitzeraktion mitten in den Ferien unglücklich gewählt. Es entstehe der Eindruck, dass in erster Linie abkassiert werden soll, heißt es.
1: Christian Böde aus dem News-Team mit Infos. Vielen Dank und jetzt die weiteren Themen in der Zusammenfassung. US-Präsident Trump hat für heute neue Gespräche mit dem Iran angekündigt. Details nannte er nicht. Trump hatte am Samstag erklärt, die USA und Israel würden vorläufig auf weitere Angriffe verzichten. Der Iran selbst und andere Staaten hätten darum gebeten, um weiter verhandeln zu können. Der Iran dementiert das allerdings. Die geplante Rentenreform sorgt weiter für Diskussionen. Drei CDU-Ministerpräsidenten aus dem Osten wollen die Rente mit 63 behalten. Die Rentenkommission und auch die Regierung wollen sie abschaffen. Die SPD bittet den Koalitionspartner CDU jetzt dringend darum, sich intern schnell zu einigen. Die Lautstärke im Büro nervt etliche Arbeitnehmerinnen und Arbeitnehmer. In einer YouGov-Umfrage sagten 95% der Befragten mit einem Bürojob, dass sie es gerne leiser hätten. Bei der Frage nach den störendsten Geräuschen landen Calls und Telefonate der Kollegen mit Abstand auf dem ersten Platz. Erst weit dahinter folgen Hintergrundgeräusche wie Lüftungen, Drucker oder Kaffeemaschinen. Fast 70% sagten, dass ihr Bedürfnis nach Ruhe im Arbeitsumfeld in den letzten Jahren gestiegen sei. Experten führen das auf fehlende Anpassung und fehlende Regelungen zurück, denn es gäbe immer mehr Calls oder Telefonate. Deshalb müsse die Kommunikation im Büro heutzutage bewusster organisiert werden, heißt es von den Studienmachern. Und das waren die Nachrichten mit Marc Weiß.
2: Dankeschön, Marc. 8:03 haben wir es. Guten Morgen, hier ist Radio Mülheim mit Insa Löhle und dem Wetter an diesem Montag. Mix aus Sonnenschein und Wolken. Es bleibt heute trocken. Da sind wir aktuell bei 20 Grad an der Schlossbrücke. Es wird heiß heute, 35 Grad. Und auch morgen geht es so heiß weiter, 33 Grad. Dann mehr Wolken als Sonnenschein.
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2: Knobelei auf der A3 heute Morgen im Doppelpack. Einmal Arnheim-Köln zwischen dem Kreuz Oberhausen und dem Kreuz Oberhausen-Westerort. 10 Minuten länger, genauso wie in der Gegenrichtung. Oberhausen-Köln zwischen Oberhausen-Dierich und Duisburg-Wedau. Fehlt hier jetzt noch irgendwas? Weitere Staus, irgendwo irgendwelche Probleme? Habt dann Blitzer gesehen? Dann sagt Bescheid. 0800 70 70 321. Das ist die Radio Mülheim Studio Hotline. Die nutzt ihr natürlich gerne auf einem WhatsApp.
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2: Einen wunderschönen guten Morgen und ganz liebe Grüße an meinen alten Kollegen Ansgar Borgmann. Der hat diese Art von Songs gerne angekündigt mit "Das ist Musik zum Tanzen im Liegen". Und da hat er recht. Bryan Adams und "Everything I Do".

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0: manche halten ewig, manche sind nach 2 Wochen Malle zwischen Megapark und Sangria sofort wieder aus dem Gedächtnis gelöscht. Hier ist Radio Mühlheim am Montagmorgen um 8:11. Wir sprechen heute über eure Urlaubsfreundschaften. Also Menschen, die ihr kennengelernt habt in der schönsten Zeit des Jahres, die werden tatsächlich manchmal von flüchtigen Bekannten zu echten Freunden. Und das sind dann Freundschaften, die wirklich jahrzehntelang halten. Und unsere Reporterin Laura Konrad, die hat euch mal gefragt, habt ihr das auch schon mal erlebt?
1: Hattest du schon mal eine Urlaubsfreundin?
2: Ja, hatte ich tatsächlich schon mal in Italien. Also wir schreiben nicht mehr so oft wie früher, aber noch ein bisschen Kontakt.
3: Ja, doch. Ich hatte so, als ich klein war, in Malle, so einen Kollegen gehabt. Ja. Mit dem war ich immer im Swimmingpool und so, war voll cool.
1: Also hat die Freundschaft nicht so lange gehalten?
3: Nee, tatsächlich nicht. So nach dem Urlaub einfach nichts mehr von ihm gehört. So.
4: Ja, ich hatte schon mal eine Freundin in Spanien.
1: Und habt ihr so regelmäßig Kontakt?
4: Ja, wir sind auch beste Freunde.
1: Krass. Also habt ihr euch auch schon öfter so getroffen?
4: Ja, manchmal kommt sie auch zu mir in den Ferien oder ich zu ihr. Zuletzt haben wir uns letztes Jahr gesehen, aber dieses Jahr wollte ich wieder nach Spanien.
1: Schön. Fällt es dir denn generell leicht, im Urlaub Freunde zu finden?
5: Also je nachdem, wenn ich alleine reise, dann auf jeden Fall. Wenn man zu zweit ist, dann eher nicht.
6: Ich glaube, wenn man sich Mühe gibt und den Kontakt sucht, dann kann ich mir schon vorstellen, dass das hält, ja.
0: Ja, da denke ich auch. Das liegt einfach an uns, ob wir den Kontakt halten wollen oder eben nicht. Wie sieht es denn bei euch aus? Habt ihr so Urlaubsherzmenschen kennengelernt, die heute noch an eurer Seite sind? Dann erzählt doch mal in einer WhatsApp-Sprachnachricht an die 0800 70 70 321. 13 Minuten nach 8 haben wir es jetzt.

0: Michael Schulte und 5am bei Radio Mülheim, 19 Minuten nach 8. Herzlich willkommen in Sommerferienwoche Nummer 3. Und falls euch langsam aber sicher die Ideen ausgehen, wie ihr die Blagen zu Hause beschäftigt und bespaßt, da greifen wir euch doch sehr, sehr gerne unter die Arme.
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0: Ja, das ist so ein Ausflugsziel, da bin ich froh, zumindest ein Patenkind zu haben, was ich da hinschleppen kann, weil da kribbelt es einem auch als Erwachsener in den Beinen. Nehmen wir an, in Oberhausen, im Revierpark von der Ort, läuft Jokers Hüpfburgenspaß XXL und ich sag euch, der Name ist Programm, 5000 Quadratmeter, da hüpfen, klettern, rutschen und toben, was das Zeug hält. Das Ganze läuft noch bis zum 9. September, täglich von 11 bis 18 Uhr und wenn es richtig heiß wird, schmeißen die auch eine Wasserrutsche an, also die Badeklamotten, die könnt ihr gleich mit einpacken. Für den Hunger zwischendurch gibt es eine Snackbar mit Getränken. Tageskarte für Kinder kostet 9 Euro.
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0: Kicks bei Radio Mülheim, 8.32 Uhr haben wir es. Wir gucken schnell aufs Wetter. Das wird heute richtig, richtig schön und vor allen Dingen heiß mit 35 Grad, 21 Grad aktuell im Heifeskamp in Dümpten. Dazu Sonnenschein und Wolken im Mix. Morgen deutlich mehr Wolken mit 33 Grad. Geht es heiß weiter. Auf den Straßen ist wirklich nichts los. Gar nichts. Keine Staus gemeldet. Keine Blitzer. Sieht das irgendwo anders aus? Dann lasst es mich wissen, damit wir gemeinsam die anderen warnen können. 0800 70 70 321. Das ist die Nummer direkt zu mir ins Studio. Könnt ihr euch überlegen, wollt ihr mich anrufen oder mir einfach nur WhatsApp schicken?
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0: Das ist unsere ganz persönliche Art von Bewältigungsstrategie für den Alltag. Hier ist Radio Mülheim am Montag um 8.36 Uhr.
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0: Unser wöchentlicher Stuhlkreis. Modi und Money, Lina Heidmann aus dem Frühteam und ich haben wieder viele Anekdoten aus unserem Privatleben, die Highlights der Woche und auch sehr, ich sag mal, kritische Beobachtungen aus dem Alltag. Beim Restaurantbesuch mit dem Opa, mit dem ehemaligen Kollegen Andreas Wiese im veganen Fine Dining Restaurant habe ich eine sehr seltsame und für mich auch sehr befremdliche Beobachtung gemacht. Die Nachspeise war Gurkenpanna Cotta mit einem Johannisbeerspiegel und noch irgendwie Holunderblüten oder irgendwie sowas.
2: Fancy.
0: Also wirklich kleine Portion.
2: Ja, ja.
0: So, und die Frau neben mir aß das nicht auf, holt eine Tupperdose raus und macht sich das am Tisch in die Tupperdose. Das Gleiche ist mir, ich bin letzte oder vorletzte Woche mit meinem Kumpel Nils griechisch essen gewesen. Da ist das auch passiert. Da hat dann auch eine Frau die Tupperdose rausgeholt und hat sich dann das restliche Zeug dann in die Tupperdose gemacht.
2: Ich habe das noch nie gemacht. Nee. Aber ich habe gerade überlegt, so wie finde ich das? Pro, Contra.
0: Leute, ich habe jetzt mal eine ernsthafte Frage. Ist das ein Ding, mit der Tupperdose ins Restaurant zu gehen und man sagt nicht mehr, könnt ihr mir das einfach einpacken, weil wegen Nachhaltigkeit? Ich finde, das ist trotzdem einfach eine ganz, ganz komische Situation. Vielleicht habt ihr das ja auch schon erlebt. Wie seht ihr das? Ihr könnt gerne eine Reaktion schicken auf die aktuelle Folge. Freuen Lina und ich uns immer drüber. 0800 70 70 321. Und falls ihr es noch nicht getan habt, dann hört rein überall da, wo es Podcasts gibt und auf radiomülheim.de.
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Konfuzius sagte schon, ein schönes Festival braucht Platz. Hier ist Radio Mülheim am Montagmorgen um 8.44 Uhr. Das Mülheim Summer Open Air steht jetzt an am kommenden Wochenende. Freitag mit dem Electronic Friday mit Topic und Juna Das. Samstag spielen dann Bosshoff. Das ist ein sehr, sehr großes Ding bei uns, auf das sich viele von euch sehr, sehr, sehr, sehr, sehr doll freuen. Und das völlig zu Recht. Und damit das auch wirklich ein perfektes Wochenende wird, starten hier heute die Vorbereitung und die Aufbauarbeiten in der Müga. Und deswegen ist der Park ab heute dicht. Auch der Mattspielplatz ist geschlossen und die Ruhrtal-Radwegstrecke durch den Park ebenfalls. Morgen in einer Woche, also am 11. August, ist dann hier wieder alles geöffnet. Und wenn ihr noch dabei sein wollt beim Mülheim Summer Open Air, dann geht das zumindest noch am Electronic Friday. Die Tickets bekommt ihr für 44 Euro online. Der Samstag mit Bosshoff, der ist schon seit ein paar Wochen komplett ausverkauft. Alle Infos dazu bekommt ihr auch nochmal auf radiomülheim.de. 8:45 Uhr haben wir es jetzt.

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1: Mit Marc Weiß. Schönen guten Morgen. Es sollte, Zitat, der größte Angriff seit dem Zweiten Weltkrieg werden. Aber US-Präsident Trump hat diesen angekündigten Großangriff auf den Iran jetzt doch kurzfristig ausfallen lassen und stattdessen neue Verhandlungen mit Teheran angekündigt. Die Gespräche sollen angeblich schon am Nachmittag beginnen. Mehr zur Lage von Christian Böder.
2: Bei den von Trump angekündigten Gesprächen ist aber noch vieles offen. Erst einmal gibt es von der Führung in Teheran noch keine Bestätigung für die Gespräche. Außerdem ist noch unklar, wo die Verhandlungen geführt werden sollen, wie lange sie voraussichtlich dauern werden und wer genau mit am Verhandlungstisch sitzen soll. Worüber verhandelt werden wird, dürfte dagegen klar sein. Es wird vermutlich wieder über die Straße von Hormus und Irans Atomprogramm gehen. Trump hatte den Großangriff in der Nacht auf Samstag abgesagt, weil es angeblich diplomatische Fortschritte um einen Frieden im Mittleren Osten gab. In seiner Darstellung hatten Saudi-Arabien, die Vereinigten Arabischen Emirate, Katar und der Iran darum gebeten, die neue Angriffswelle abzublasen. Trump steht allerdings mit seinen Aussagen alleine da. Trumps Absage hatte zumindest schon einen positiven Effekt. Der Ölpreis ist wieder gefallen. Ein Barrel der Referenzsorte Brent kostete am Morgen 72 Euro, also knapp 7% weniger als zuvor.
1: Christian Böder mit Infos. Vielen Dank und jetzt die weiteren Themen in der Zusammenfassung. Heute beginnt die nächste Blitzermarathon-Woche.

0: Woche. Auch die NRW-Polizei beteiligt sich daran. Die ganze Woche lang soll verstärkt geblitzt werden, auch in anderen Bundesländern und auch in Nachbarstaaten der EU. Heißt, auch wer mit dem Auto diese Woche ins Ausland fährt, der sollte aufpassen. Gute Nachricht für Italien-Urlauber. Einige Strände, Liegen und Sonnenschirme könnten bald günstiger oder sogar kostenlos sein. Die italienischen Behörden wollen strenger gegen die oft illegale Bewirtschaftung und das Abkassieren von Badegästen bei Liegen und Sonnenschirmen vorgehen. Einige Strände sind offiziell verpachtet, viele aber eben auch nicht. Und genau dagegen will man jetzt vorgehen. Elektroautos sind für viele Neuwagenkäufer attraktiv. Sie sind nicht von den Spritpreisen abhängig und werden vom Staat gefördert. Und weil sich E-Autos im Moment gut verkaufen, können die Hersteller die Rabatte zurückfahren. Und das tun sie auch, zeigt eine Marktstudie des privaten Center Automotive Research, kurz CAR. Demnach können Käufer nur noch auf einen Durchschnittsrabatt von knapp 18% beim E-Auto rechnen. Die so freigeworbenen Gelder stecken die Hersteller und Verkäufer laut CAR in die Verkaufsförderung der Verbrenner. Deren Rabatte stiegen laut Studie innerhalb eines Monats um einen Prozentpunkt auf jetzt im Schnitt knapp unter 20%. Nach dem Kappen der Rabatte liegen die Neupreise zwischen den beliebtesten Stromern und Verbrennern jetzt aktuell etwa 2.400 Euro auseinander. Noch im Dezember waren es rund 1.000 Euro weniger. Und das waren die Nachrichten mit Marc Weiß.
1: Dankeschön, Marc. 9:03 haben wir es. Einen wunderschönen guten Morgen am Montag in Sommerferien, Woche Nummer 3. Hier ist Radio Mülheim mit in Salöl und dem Wetter. Ja, das sieht gut aus heute. Ihr braucht auf jeden Fall Lichtschutzfaktor 50 und eine Sonnenbrille, weil es wird heiß heute mit 35 Grad. 22 Grad aktuell am Kassenberg, dazu viel Sonne mit ein paar Wolken im Wechsel und davon gibt es morgen deutlich mehr von diesen Wolken und dazu dann schwüle 33 Grad.
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1: Guten Morgen auf die Straßen. Es läuft entspannt, staumäßig zumindest ist da nichts los. Nur es steht eine Blitzbirne im Einsatz, nach wie vor ein Blitzcontainer in Selbeck auf der Kölner Straße. Ihr wisst Bescheid, ihr dürft hier 30 fahren. Fehlt irgendwas, habe ich irgendwas vergessen, dann gibt es genau für solche Fälle ja euch. Ihr sagt Bescheid. 0800 70 70 321 ist die Radio Mülheim Studio Hotline. Die nutzt ihr gerne auch für eine flotte WhatsApp.
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0: Nickelback und How You Remind Me um 7 Minuten nach 9 euer Montag. Öffentliche Verkehrsmittel sind wichtig und richtig. Und jeder, der zwischen Mittag und Essen mit der Ruhrbahn unterwegs ist, der weiß, es ist häufig eine Herausforderung für alle Sinne.
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2: Rein in den Linienbus, Türen schließen, hinsetzen. Und jetzt lernen wir mal bei 30 Grad unser direktes Umfeld etwas näher kennen. Mit etwas Pech sitzt links von dir normalerweise der Leon. Der hat gerade ein neues Eau de Toilette zum Geburtstag gekriegt und glaubt, dass man sich da jeden Morgen eine halbe Flasche in den Nacken kippen muss. Es riecht täuschend echt nach Katzenpipi. Hinter dir sitzt normalerweise der Manfred. Der ist erkältet und räuspert sich permanent. Rechts von dir sitzen die Marion und die Karin und unterhalten sich ungefähr 100 Dezibel zu laut über ihren Nagelpilz.
3: Der große Zeh war komplett gelb.
2: Wir lernen, man muss gar nicht in den Urlaub fahren. Du kannst auch hier absolut alles sehen, hören, riechen und fühlen. Oder, Manfred?
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0: auch nicht. Also so 25 Grad reichen, finde ich immer.
1: Ich würde immer einen Kasten Wasser mit Eiswürfeln mitnehmen und dann zwischendurch einfach mal drüber kippen.
2: Ich freue mich jetzt schon auf einen eisgekühlten Aperol mit Freunden.

0: Ihr sitzt schön mit so einem Aperol Spritz an einer Strandbar. Im Hintergrund läuft die Musik aus dieser Strandbar. Und ich finde, das klingt schon fast perfekt. 8:45 haben wir es hier, das Radio Mülheim am Montag. Jetzt kommt dann mit dem Pärchen neben euch ins Gespräch oder unterhaltet euch beim Essen im Hotel plötzlich mit einer super netten Familie am Nachbartisch. Und genauso entstehen sie dann Urlaubsfreundschaften. Und genau, die machen den Urlaub und manchmal sogar den Alltag danach noch ein bisschen schöner, so wie bei unserer Sandra aus Bruich.
1: Da wir seit 18 Jahren nach Lenggries fahren, haben sich im Laufe der Jahre natürlich Freundschaften gebildet. Richtig tolle und feste Freundschaften. Und es ist Tradition geworden, am ersten Tag, wo wir kommen, treffen wir uns mit allen Menschen, die wir hier kennengelernt haben. Wir verbringen teilweise Tage im Urlaub, machen was gemeinsam, aber auch zu Hause pflegen wir den Kontakt zu Geburtstagen, Einschulungen der Kinder. Auch dann, wenn es einem mal nicht gut geht, schreiben wir regelmäßig per WhatsApp oder telefonieren halt. Und das ist großartig.
0: Ja, das klingt nach einer richtig guten Gemeinschaft. So freut man sich nicht nur auf einen Ort im Urlaub, wo man dann regelmäßig hinfährt, sondern eben auch auf die Menschen. Und was ich besonders schön finde, ist, dass Sandra in Lenggries in Bayern auch Radio Mülheim hört. Das geht natürlich mit unserer App. Ne? Wollte ich nur noch mal sagen. 8:16 haben wir es. Hier ist Radio Mülheim am Montag mit Tate McRae und She's All I Wanna Be. Guten Morgen, ihr Lieben.

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0: von 25 Grad am Vereinsheim bis zu 35 schaffen wir heute. Hier ist Radio Mülheim an euer Montag in Sommerferienwoche Nummer 3. Mit Sonnenschein und Wolken verbringt ihr den Montag. Morgen am Dienstag dann deutlich mehr Wolken und es bleibt mit 33 Grad sehr, sehr warm. Keine Staus, nur einen Blitzer. Eine Blitzbirne steht in Selbeck auf der Kölner Straße in der 30er-Zone. Ihr wisst Bescheid, ihr kennt die Stelle. Fehlt jetzt noch irgendwas? Habe ich irgendwas vergessen? Dann sagt Bescheid. 0800 70 70 321. Das ist die Radio Mülheim Studio Hotline. Die nutzt ihr gerne auch für eine WhatsApp.
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0: So die 80er, Milli Vanilli und Girl, you know it's true, 9.38 Uhr.
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2: Wieso darf Bayern eigentlich immer als letztes Bundesland in die Ferien starten? Ne? Alle rotieren, doch nur die Bayern, die machen wieder, was sie wollen. Das ist doch der reinste Kindergarten. Alle blagen spielen miteinander und halten sich an die Spielregeln. Nur der Kleine in Lederhosen, der sitzt alleine auf der Schaukel und zuzelt an der Weißwurst rum. Das ist doch nicht fair. Klar, Bayern sagt, es ist eine Sonderregelung wegen Pfingstferien oder traditioneller Erntezeit. Ernsthaft? Erntezeit? Als würde Bauer Wankelhuber mit dem Pferdeflug auf die Alm raus müssen und bräuchte dabei alle helfenden Hände aus dem Dorf. Ist doch Quatsch. Oder betrifft das auch die Hopfenernte? Weil, mach das mal. Nee, manche Dinger gehen vor. Und immer dran denken. Regenwurst geht allerweil. Es heißt, glaube ich, übersetzt sowas wie Liebe deinen Nächsten oder so.
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0: Taylor Swift und I Knew You Were Trouble um 9.42 Uhr an eurem Montagmorgen hier bei Radio Mülheim. Im Urlaub reicht häufig ein freier Liegestuhl oder die Frage nach Sonnencreme und zack, hat man Urlaubsbekanntschaft. Und manche bleiben dann auch noch Jahre später in unserem Leben. Und warum Kontakte knüpfen zwischen Pool, Buffet und Promenade so besonders wichtig ist, darüber sprechen wir heute Morgen mit Radio Mülheim Psychologe Christian Lüttke. Woran liegt's?
1: Aus Urlaubsfreundschaften können durchaus echte Freundschaften werden. Gemeinsame positive Erlebnisse schaffen Vertrauen und Verbundenheit. Entscheidend ist aber, ob die Beziehung auch den Alltag überlebt. Manche Kontakte bleiben wunderschöne Urlaubserinnerungen, andere entwickeln sich zu lebenslangen Freundschaften. Beides ist vollkommen normal.
0: Ja, habt ihr Urlaubsbekanntschaften, Urlaubsfreunde, die vielleicht schon seit Jahrzehnten an eurer Seite sind, dann erzählt eure Geschichte gerne heute Morgen per WhatsApp an die 0800 70 70 321.

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0: Greyman und Supergirl bei Radio Mülheim am Montag. Das heißt, die gute Nachricht ist, ihr müsst in dieser Woche nie wieder montags früh aufstehen. Radio Mülheim. 10 Minuten vor 10 haben wir es. Nach 10 geht es hier weiter mit unserem Sommerradio. Heute bzw. in dieser Woche am Vormittag mit den Kollegen Sophie Gebauer und Kevin Mostertz. Und für euch geht's wieder raus.
1: Wir sind heute wieder auf dem Ruhrtal-Radweg unterwegs, beziehungsweise nicht wir, wir haben es ganz entspannt, Kevin. Ne? Die Lena, die ist wieder am Radeln und am Strampeln. Es geht von Ense bis nach Herdecke. Und dann gibt es natürlich auch wieder eine kleine Challenge für die Lena.
2: Und das sind 50 Kilometer, die sie trampeln muss. Zwar mit dem E-Bike, aber 50 Kilometer wird trotzdem hart, das können wir schon mal versprechen. Darauf freuen wir uns und wir schauen natürlich noch auf die Woche. Kranker Kirmes startet zum Beispiel, die müssen wir mal ausführlichst vorstellen. Das ist wirklich die beste Kirmes, auf der Sophie noch nicht war.
1: Ja, Entschuldigung.
2: Das werden wir auf jeden Fall diese Woche noch ändern und dann freuen wir uns auf euch ab 10.
0: Ich war auch noch nie auf Kranker Kirmes. Aber ich bin auch nicht so ein Kirmes-Mensch. Also, viel Spaß auf jeden Fall gleich mit Kevin und Sophie. Ich bin in Salöl. Wir hören uns morgen früh wieder zum Start in den Dienstagmorgen, wenn ihr Bock habt. Ab 6 Uhr für euch jetzt noch die 90er, das ist Dancing und Tearing Up My Heart. Ihr Hasen, bis morgen.

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1: Mit Marc Weiß. Schönen guten Tag. Nach dem Massenandrang von Migranten auf die spanische Exklave Ceuta an der nordafrikanischen Küste wollen die EU-Innenminister sich mit der Lage befassen. Die irische Ratspräsidentschaft hat für morgen eine Dringlichkeitssitzung angekündigt. Eine erste offizielle Reaktion gibt es jetzt auch aus Marokko. Das Land grenzt an Ceuta. Christian Böder aus dem News-Team. Die Regierung sagt, der Massenandrang sei unorganisiert und spontan gewesen.
2: Richtig. Auslöser war laut marokkanischem Innenministerium ein Zusammenspiel aus Falschinformationen im Netz, Schleuseaktivitäten und eine Fehlinterpretation eines spanischen Gerichtsurteils. Das erschwert angeblich eine Zurückweisung, wenn man als Migrant über das Meer einreist. Von marokkanischer Seite heißt es weiter, man arbeite mit den spanischen Behörden zusammen und bleibe bei der Bekämpfung irregulärer Migration ein zuverlässiger Partner. In Spanien ist man sich dagegen einig, dass die marokkanische Regierung selbst zum Massenansturm beigetragen hat oder zumindest weggeschaut hat. Mehrere Migranten haben spanischen Medien gesagt, dass sie an der Grenze zu Ceuta zum Übertritt ermutigt worden seien. Andere berichten von Videos, unter anderem auf TikTok, auf denen gesagt wurde, die Grenze nach Ceuta sei offen.
1: Unterschiedliche Angaben gibt es auch zur Anzahl der Opfer. Die meisten sind offenbar durchs Meer geschwommen, um Ceuta zu erreichen.
2: So sieht's aus. Rabat sagt, es gibt insgesamt 11 Tote, von denen fast alle ertrunken sind. Madrid sagt, es waren 72 und die marokkanische Menschenrechtsorganisation AMDH spricht sogar von fast 130 Opfern und fordert eine unabhängige Untersuchung der Geschehnisse. Unterschiede gibt es auch über die Gesamtzahl von Menschen, die versucht haben, innerhalb weniger Tage Ceuta zu erreichen. Hier schwanken die Angaben zwischen 40 und 60.000.
1: Informationen von Christian Böder aus dem News-Team. Vielen Dank. Jetzt die weiteren Themen in der Zusammenfassung. Die Börse trotzt der allgemein schlechten Stimmung in der deutschen Wirtschaft. Der DAX hat vorhin einen neuen Rekordstand erreicht. Der Leitindex stieg zum Auftakt des Handels auf fast 26.000 Punkte. An der Börse reicht dafür manchmal eine kleine Hoffnung. Analysten sagen, die Tatsache, dass die USA ihre zuletzt geplanten Angriffe auf den Iran abgesagt hätten, habe den Handel gepusht. Heute beginnt die nächste Blitzer-Marathon-Woche. Auch die NRW-Polizei ist daran beteiligt. Die ganze Woche lang soll verstärkt geblitzt werden. Auch in anderen Bundesländern und auch in EU-Nachbarstaaten. Also auch wenn man mit dem Auto diese Woche ins Ausland fährt, sollte man aufpassen. Der Einzelhandel in Deutschland hat das erste Halbjahr trotz der Kaufzurückhaltung

0: Erwartung. Viele Verbraucher mit einem Umsatzplus abgeschlossen, allerdings nur ein Mini-Plus. Der Gewinn lag unterm Strich um 0,7% höher als im vergangenen Jahr. Die Stimmung sei insgesamt weiter gedrückt, meldet das IFO-Institut. Das Leben in Deutschland werde immer teurer. Viele könnten sich schlicht gewisse Dinge nicht mehr leisten oder kauften aus Angst, dass es bald noch teurer werden könnte, nicht. Das wissen auch die Einzelhändler. Deren Erwartungen sind auch für die zweite Jahreshälfte eher pessimistisch. Der größte Stimmungskiller bleibe der Iran-Krieg von US-Präsident Trump, heißt es. Und das waren die Nachrichten mit Marc Weiß.
1: Dankeschön, Marc. Kurz nach 10 haben wir es jetzt. Hier ist euer Sommerradio mit Sophie Gebauer und Kevin Mossatz. Und wir schauen aufs Wetter. Das ist und bleibt sommerlich. Bis 34 Grad sind heute drin. Dazu erstmal ganz viel Sonne. Richtung Nachmittag ein paar mehr Wolken. Da kann es dann auch ein Gewitter geben. Morgen am Dienstag bei 32 Grad. Ähnliches Spiel. Erst sonnig. Im Laufe des Nachmittags auch da teils schwere Gewitter, die möglich sind.
2: Die Staus für euch. Ab 10 Minuten. Da haben wir nun ganz klein auf der A3 Köln Richtung Oberhausen. Zwischen Duisburg-Wedau und Oberhausen-Lierich 2 Kilometer Stau. In 10 Minuten seid hier durch. Und wenn ihr auch noch was seht, ruft an oder schickt eine WhatsApp.
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4: Hallo.

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0: Deluxe, Warren im Sommerradio, Ordinary.
1: Hast du mich jetzt erschreckt?
0: War ich zu laut?
1: Ja, war's mir zu laut ein bisschen.
0: Tut mir sehr leid. Apropos erschrecken. In mehreren Bundesländern ist heute Blitzermarathon. Auch bei uns in der Ecke wird heute öfter als sonst die Geschwindigkeit kontrolliert. Das ist die sogenannte Speed Week. Das Ganze immer im April und August.
1: Genau, die Polizei kontrolliert gleichmäßig die ganze Woche über besonders viel in der Nähe von Schulen, Kindergärten, Baustellen, Altenheimen und Krankenhäusern. Also überall da, wo wir sowieso natürlich immer ganz bedacht aufs Tacho gucken, ne?
0: Ja, ihr wisst Bescheid. Eine Woche lang wird geblitzt. Natürlich mit Ankündigung ist die Frage, bringt das was? Zu sagen oder nicht?
1: Ja, laut Polizei, kennt man auch, ne? Laut Polizei, ja, zu schnelles Fahren ist immer noch die Hauptursache für Unfälle, die tödlich enden. Und jetzt im August trifft die Aktion ja nicht nur Pendler, sondern auch Urlauber. Und machen wir uns nichts vor, es gibt ja auch Menschen da draußen, die dann wirklich nur da, wo der Blitzer ist, langsamer fahren. Und danach ist wieder Knallgas. Mhm. Aber so generell gucken wir dann ja vielleicht doch eher mal darauf, weil könnte ja ein Blitzer stehen, ne?
0: Definitiv. Die Polizei nimmt in dieser Woche Raser verstärkt ins Visier. Die Speed Week läuft bis Sonntag auch bei uns, also passt gerne auf und denkt dran, wenn ihr was sehen solltet, einfach nur WhatsApp rüberschicken.
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0: Ausnahme der Tucke Pille in Ibiza bei eurem Sommerradio. 20 nach 10 haben wir es jetzt. Und ich sage euch ganz ehrlich, eine Pille bräuchte ich auch. Sonst würde ich das nicht schaffen mit dem Fahrrad da. Ne? Da wird mir der Po irgendwann richtig fett wehtun, oder Kevin?
1: Ja, es geht wieder los für unsere Sommerradio-Potterin Lena Berg. Die darf gleich wieder Fahrrad fahren. Heute 50 Kilometer von Ense bis nach Herdecke geht es über den Ruhrtal-Radweg. Jede Woche Montag darf sie da langradeln. Und wir freuen uns darauf, was sie gleich bietet.
0: Aber E-Bike, muss man ja sagen. Wir lassen die jetzt ja nicht nur rumstrampeln, ne?
1: Trotzdem, sie ist ja jetzt auch nicht so die sportlichste.
0: Und das Hallo!
1: Das ist ein Kollege Max Berger, der sie begleitet, auch nicht. Der hat letztens gesagt, es fühlte sich an, als wäre er ohne Sattel gefahren. Ich glaube, das sagt alles.
0: Ja,
1: aber wir freuen uns auf die beiden.
0: Die beiden schaffen das schon, kriegen ja auch noch eine Challenge von uns. Also das wird lustig, oder?
1: Auf jeden Fall. Mehr zu Lena und dem Ruhrtal-Radweg dann später bei uns.
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3: Hallöchen!

0: neu bei uns.
1: Jennifer Lopez und David Guetta, Save Me Tonight.

0: Track für den Sommer 2026. David Guetta und J-Lo mit Save Me Tonight hier im Sommerradio. Jetzt mal Hände hoch. Wer war noch nie in seinem Leben auf der Krankenkirmes?
1: Ja, tut mir leid.
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0: Aber du weißt, wie es auf der Krankenkirmes klingt.
1: Aber eigentlich sagen, es geht los. Wir starten.
0: Die Kirmesrockhöre.
1: Damit geht's ab auf das größte Volksfest in NRW. Und ja, ich war halt noch nie da, aber das holen wir ja nach.
0: Genau, wir gehen schon am Montag, gehen wir auf jeden Fall hin, weil die Krankenkirmes muss man mal gesehen haben. Startet diese Woche ab Donnerstag über 50 Fahrgeschäfte, Showgeschäfte, Laufgeschäfte, zig hunderte Essensbuden, alles dabei.
1: Ich bin bei Essen und bei Fahrgeschäfte, Laufen finde ich nicht so geil. Aber für Kinder gibt's ja auch ganz tolle Sachen. Ne? Die dürfen sich auf 15 Fahrgeschäfte freuen, Familienachterbahn, Kettenkarussell, Kinderscooter.
0: Das ist so Autoscooter für die Kleinen.
1: Man fährt nicht die Kinder um, ne? Das wäre ein bisschen schlecht.
0: Da laufen Kinder rum und man selber fährt. Nein, das ist zum Drangewöhnen. Kennst du noch die wilde Maus auf der Kirmes?
1: Ja, wie so der Heidi Coaster auch, ne?
0: Genau, das gibt es da in XXL. Also es ist super viel da. Breakdance, Oracle, das neueste Fahrgeschäft auf der Kranger Kirmes. Eine wilde Fahrt mit Überschlägen, heißt es selbst. Und auch für uns interessant, es gibt die Geisterbahn Diablos Residenz.
1: Oh ne, das kann ich nicht. Geisterbahn habe ich immer Angst vor, ne? Am Freitag ist die offizielle Eröffnungsfeier mit The Bossos und einem Eröffnungsfeuerwerk. Also da knallt es direkt richtig los. Und die Krammerkirmes, auch ein gutes Wort, ne? Die Krangerkirmes, Leute, die geht dann bis nächste Woche Sonntag.
0: Also jetzt Donnerstag, startet sie Freitag offizielle Eröffnung. Bis dann die Woche Sonntag habt ihr Zeit hinzugehen. Ihr solltet hingehen, es ist wirklich perfekt. Und noch mehr Sommertipps gibt's natürlich auch auf unserer Homepage.
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1: Wo gehen wir dann drauf?
0: Wir gehen auf jeden Fall aufs Oracle, mit den Überschlägen. Ich glaube, das ist 80 Meter hoch. Da lassen wir uns mal durchpusten.
1: Also Langosch esse ich davor lieber nicht, ne?
0: Doch!
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0: Riddle hier in eurem Sommerradio um 10 vor 11. Und hier das nächste Lied von Ellie Goulding, Love Me Like You Do. Die macht mich so ein bisschen nervös, ne? Die atmet so viel.
1: So.
0: Ja.
1: Entweder schwitzt sie oder es ist wegen, ist das nicht von 50 Shades of Grey?
0: Ja, vielleicht dann atmen die ja auch ein bisschen schwerer manchmal, ne?
1: Na, so ist es. Ellie Goulding, Love Me Like You Do jetzt.
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1: Mit Marc Weiß. Schönen guten Tag. Die anhaltende Trockenheit in Nordrhein-Westfalen lässt nicht nur die Badeseen austrocknen, sie macht auch der Flussschifffahrt große Probleme. Aktuell werden vor allem vom Rhein extrem niedrige Pegelstände gemeldet. Mit Blick auf die wahrscheinlich häufiger werdenden Trocken- und Hitzephasen hat NRW-Verkehrsminister Grischer eine nationale Taskforce gefordert. Die soll konkrete Maßnahmen in solchen Fällen abstimmen. Weitere Infos dazu von Christian Böder.
2: Die Taskforce sollte sich aus Grischers Sicht aus Fachleuten aus der Logistikbranche sowie Vertretern der Kommunen, Länder und der Bundesregierung zusammensetzen. Bei den Maßnahmen verwies Grischer im ZDF-Morgenmagazin auf die Niedrigwasserlage vor 6 Jahren. Die konterte man damals unter anderem mit zusätzlichen Lagerkapazitäten in Häfen für Gefahrgüter und mehr Transportkapazitäten auf der Schiene. Außerdem soll die Taskforce die Prioritäten klären, was wann wohin transportiert werden soll. Ein solches Vorgehen habe sich schon 2018 bewährt, die Situation zumindest zu verbessern, sagte Grischer. Eine Maßnahme, das Problem auch auf längere Sicht zu dämpfen, ist der Ausbau der Fahrrinne im Rhein. Konkrete Pläne liegen schon lange vor, es fehle aber noch das Okay und vor allem das Geld vom Bund, so Grischer. Die Wasser- und Schifffahrtsverwaltung könne einen baureifen Abschnitt zwischen Krefeld und Düsseldorf nicht umsetzen, weil Berlin im vergangenen Jahr die Mittel dafür gestrichen hat.
1: Infos von Christian Böder, vielen Dank. Und jetzt die weiteren Themen in der Zusammenfassung. Es gibt einmal mehr widersprüchliche Aussagen zu angeblichen Verhandlungen zwischen den USA und dem Iran. Das iranische Außenministerium bestreitet jegliche Gespräche. US-Präsident Trump hatte für heute eine ganze Gesprächsrunde angekündigt. Der Iran und andere Länder hätten ihn darum gebeten, behauptet Trump. Teheran spricht von einer glatten Lüge. Die Ankündigung Trumps hat trotzdem die Börsen beflügelt, auch in Frankfurt. Der deutsche Leitindex DAX stieg zum Handelsauftakt vorhin auf 25.912 Punkte. Das ist ein neuer Höchststand. Der Deutsche Wetterdienst hat für weite Teile Deutschlands eine amtliche Hitzewarnung ausgegeben. Betroffen sind heute vor allem Regionen in der Mitte und im Süden, von NRW und Rheinland-Pfalz über Hessen und Thüringen bis nach Baden-Württemberg, Bayern und Teile Sachsens. Gute Nachricht für Italien-Urlauber. Einige Strände, Liegen und Sonnenschirme könnten bald günstiger oder sogar kostenlos werden. Die italienischen Behörden wollen strenger gegen die oft illegale Bewirtschaftung und das Abkassieren von Badegästen vorgehen. Entlang der italienischen Mittelmeerküste gibt es tausende privat betriebene Bäder, die Liegen und Schirme vermieten. Aktuell liegt die Durchschnittsmiete für 2 Liegen und Schirme bei etwa 40 Euro pro Tag. Dabei gehört die Küste eigentlich dem Staat. Einige Abschnitte sind offiziell verpachtet, viele davon allerdings nicht. Und dort wird trotzdem kassiert. Genau dagegen soll jetzt vorgegangen.

0: werden. Und das waren die Nachrichten mit Marc Weiß.
1: Dankeschön, Marc. Kurz nach 11 haben wir es jetzt. Hier ist euer Sommerradio mit Sophie Gebauer, Kevin Mossatz und dem Blick aufs Wetter. Im Moment 26, teils 27 Grad schon. Es geht aber noch deutlich hoch, 34 Grad. Heute das Maximum, dazu erstmal sehr sonnig. Im Laufe des Tages dann aber mehr Wolken. Und es kann ab dem Nachmittag hier und da auch mal ein Gewitter geben. Morgen 32 Grad höchstens. Auch morgen erst sonnig, später dann wolkig und später dann auch vielleicht Gewitter.
2: Die Staus für euch. Ab 10 Minuten nur eine Meldung von der A3 Arnheim Richtung Köln. Zwischen Kreuz Oberhausen und Kreuz Oberhausen West. 4 Kilometer stockender Verkehr. In 10 Minuten seid ihr hier durch. Und wenn ihr auch noch was seht, ruft da einfach an oder schickt uns eine WhatsApp.
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2: Gute Fahrt.
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1: Sophie Gebauer und Kevin Mossatz hier jetzt mit neuer Musik von Samba. Das ist Homewrecker. Klingt so ein bisschen nach Beach Boys, finde ich.
2: Ja.
1: Ein bisschen retro. Damit willkommen im Sommerradio.

0: 10 nach 11. Alle liegen sich in den Armen. Michael Jackson mit Heal the World.
1: Ach, ist das schön.
0: Jetzt wird's aber ernst.
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0: Ja, Fahrradfahren beruflich. Geht auch schlechter, müssen wir ganz ehrlich sagen.
1: Schlimmer gehen, ne?
0: Unsere Sommerradio-Reporterin Lena Berg strampelt sich jeden Montag entlang, und zwar den Ruhrtalradweg.
1: Ja, das sind über 200 Kilometer, ne? Vom Sauerland bis in den Pott. Und heute steht einer der schönsten Abschnitte an, sagt zumindest hier der Kollege Kevin. Von Ense geht's bis nach Herdecke.
0: Ja, unter anderem am Golfclub in Fröndenberg vorbei, an der Ruhr in Schwerte, zu Hohensiburg nach Dortmund und dann noch zum Hengsteisee. Lena, das sind 50 Kilometer, das ist ordentlich, aber du freust dich doch bestimmt, oder?
3: Auch so ein bisschen freue ich mich schon. Ja, ist immer auch ganz schön, viel draußen zu sein und so. Also nicht immer nur im Studio rumzugammeln den ganzen Tag.
1: Was soll das denn jetzt
3: zum Beispiel? Ne? Das ist ja ganz schön, noch mal ein bisschen was von der Welt zu sehen. So in den Ruhrtalradweg da abzustrampeln, ist natürlich eine tolle Idee gewesen. Finde ich super.
1: Ja, auf jeden Fall. 50 Kilometer sind ja auch, wenn ihr jetzt ein E-Bike habt, eine ordentliche Strecke. Habt ihr die Po-Muskeln trainiert erstmal? Erste Frage.
3: Po-Muskeln haben wir nicht trainiert, nein. Das heißt, es wird auf jeden Fall wieder anstrengend. Ich muss sagen, die letzten Etappen waren auch schon hart. Also vor allem der Tag danach, du merkst schon, was du getan hast. Ne?
1: Aber
3: also
1: ist so ein nicht. Bauch-Beine-Po-Training jetzt die ganze Zeit hier, oder?
3: Quasi schon, ja.
1: Ist also doch
3: kann
1: geil.
3: Man das Training im Gym sparen.
0: Ja, und wir machen ja noch was drauf, denn ihr müsst ja nicht nur Fahrrad fahren, ihr müsst ja noch jede Woche eine Challenge meistern. Du hast auch heute wieder einen Brief. Und ich kann dir schon mal versprechen, die Challenge macht bei dem Wetter richtig Spaß.
3: Okay, ich bin gespannt. Dann, ich habe ja den Kollegen Max Berger mit. Wir öffnen jetzt mal den Umschlag hier. Max, mach den mal auf für uns. Holt den Zettel raus. Dann schauen wir mal. Also, ihr habt schon gesagt, es geht von Ense bis nach Herdecke. Das sind circa 48,5 Kilometer. Die Zeit, die wir dafür haben, um diese Strecke zu schaffen, sind 3 Stunden und 15 Minuten. Und die Zusatz-Challenge ist, lass dir unterwegs einen Biergarten empfehlen und finde ihn ohne Google Maps. Jawohl!
0: Ja, ich sag doch, das ist eine geile Challenge bei dem Wetter.
3: Aber dann ist die Frage, wenn ich den dann gefunden habe, darf ich dann auch irgendwie ein Bierchen trinken?
1: Ja, sicher, ein Radler muss doch mal drin sein, ne? Wenn du auf dem Fahrrad bist.
3: Radler,
1: ne?
3: Für Radfahrer, Alter.
0: Ja, ich bin sehr gespannt. Wie gesagt, ihr dürft kein Google Maps oder so benutzen. Das heißt, ihr müsst wirklich jemanden fragen, der euch das erklärt. So, da musst du da links, dann fährst du rechts, wenn du die Kreuzung siehst.
1: An dritten Stein geradeaus, okay. Ne?
0: Und dann musst du den Biergarten finden. Lena, seid ihr ready?
3: Okay. Wir sind absolut ready. Fahrräder sind startklar. Max hat hier...
4: Den Helm auf.
3: Den Helm auf. Wir testen noch mal kurz die Klingel hier.
1: Hey.
3: Wundervoll. Also schön. Bei uns ist alles startklar.
0: Ja, dann radelt auf die Plätze, fertig. Los.
1: Los.
0: Und dann hören wir uns später wieder. Und ganz viel Spaß euch.
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3: Hallöchen, wir starten ganz entspannt mit James Bay. Das ist Let It Go.

0: angerissenes Trommelfell habe ich jetzt.
1: Das ist Clubstimmung hier.
0: Ich liebe diesen Song wirklich. Für mich Sommersong des Jahres. Bibi Rexha mit New Religion hier bei uns jetzt gleich. Geht's ein bisschen in die Richtung, ne?
1: Oh ja, schön.
0: Denn Gentleman ist wieder da, der Reggae-Star aus Köln.
1: Ja, die Kreativität hat in letzter Zeit nicht so wirklich mitgespielt. Deswegen ist er mal ganz kurz in sich gegangen, hat sie vielleicht auch das ein oder andere Tütchen angezündet. Und jetzt hat er auf jeden Fall wieder genug Material für ein neues Album zusammen.
0: Das gibt's ab Ende diesen Monats. Gratitude heißt das Ganze.
1: Wie heißt das, Kevin?
0: Gratitude.
1: Gratitude, ja.
0: Gratitude.
1: Ja.
0: Was heißt das übersetzt?
1: Dankbarkeit.
0: Wirklich?
1: Ja.
0: Ich wusste nicht, dass du das wusstest. Die erste Single aus diesem Album ist aber schon draußen und die hat er nicht allein gemacht, sondern er hat sich Michael Patrick Kelly geschnappt.
1: Ja, der Gentleman, der kann ja Englisch, der Michael Patrick Kelly auch. Der Kevin muss halt noch ein bisschen üben. Aber diese neue Single klingt auf jeden Fall nach Sommer. Die klingt super entspannt, also auf jeden Fall alles richtig gemacht. Das klingt einfach nach guter Reggae-Musik für zwischendurch. Das ist Michael Patrick Kelly zusammen mit Gentleman und Wildfire von dem Album
0: Gratitude.
1: Jawohl!
0: Was heißt Wildfire übersetzt?
1: Wildes Feuer.
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1: Mit Marc Weiß. Schönen guten Tag. Erst sollte, Zitat, einer der größten Angriffe seit dem Zweiten Weltkrieg auf den Iran zurollen, das sagte US-Präsident Trump. Dann machte Trump aber kurzfristig den Rückzieher und blies diesen angekündigten Großangriff ab. Stattdessen kündigte er neue Verhandlungen mit Teheran an. Die Gespräche sollten angeblich schon am Nachmittag beginnen. Das Problem dabei, Trump steht mit dieser Darstellung alleine da. Mehr zur Lage im Irankrieg von Christian Böder.
2: Als Reaktion auf Trumps Ankündigung hieß es aus dem iranischen Außenministerium nur, man verhandle derzeit nicht mit den USA, wohl aber mit dem Oman. Es ginge um die Sicherung der Straße von Hormus. Trumps Ankündigung hatte zunächst viele Fragen offen gelassen, etwa wo die Verhandlungen laufen sollen, wie lange sie voraussichtlich dauern werden und wer genau am Verhandlungstisch sitzen wird. Trump hatte den Großangriff in der Nacht auf Samstag abgesagt, weil es angeblich diplomatische Fortschritte um einen Frieden im Mittleren Osten gab. In seiner eigenen Darstellung hatten Saudi-Arabien, die Vereinigten Arabischen Emirate, Katar und der Iran selbst darum gebeten, die neue Angriffswelle abzublasen. Trumps Aussagen hatten allerdings einige positive Effekte. Der Ölpreis ging nach unten. Der Preis für ein Barrel der Referenzsorte Brent fiel um 7% auf knapp 72 Euro. Und die Hoffnung auf eine Annäherung im Irankrieg hat den DAX erstmals über die 26.000 Punkte Marke schnellen lassen.
1: Christian Böde aus dem News-Team mit Infos. Vielen Dank und jetzt die weiteren Themen in der Zusammenfassung. Während sich die Lage bei den Waldbränden in Frankreich und Spanien zumindest etwas entspannt hat, wüten die Feuer in Griechenland unvermindert weiter. Betroffen ist im Moment vor allem die Region westlich der Hauptstadt Athen. Dort sind die Flammen nur noch wenige Kilometer von der Stadt Megara mit rund 36.000 Einwohnern entfernt. Wegen des Niedrigwassers im Rhein wünscht sich NRW-Verkehrsminister Krischer eine nationale Taskforce. Darin sollten die Maßnahmen abgestimmt werden, zum Beispiel zusätzliche Lagerkapazitäten und die Frage, was überhaupt noch transportiert werden kann oder sollte. Bestehen sollte die Taskforce aus Fachleuten aus der Logistikbranche, den Kommunen, den Landesregierungen und der Bundesregierung, sagte Krischer im ZDF. Deutsche und europäische Autohersteller sind beim Thema Batterien für E-Autos massiv abhängig von Importen aus Asien. Und diese Abhängigkeit wird trotz aller Bemühungen immer größer. Zu diesem Schluss kommt eine Studie des Beratungsunternehmens Deloitte und liefert Zahlen. Im vergangenen Jahr wurden 77% der in Europa verbauten Batteriezellen für E-Autos in Asien hergestellt. 2024 waren es noch 70%. Auf Europa entfallen aktuell nur 13% der Batterieproduktion überhaupt. Und sogar hier läuft dann alles nach Vorgaben aus Asien, denn 98% dieser europäischen Produktionen werden von asiatischen Unternehmen kontrolliert. Unabhängig von den Risiken, die eine extreme Abhängigkeit mit sich bringt, lassen die Europäer auch sehr viel Geld liegen. Die Batterie gilt als wichtigstes Einzelteil eines E-Autos. Deshalb entgehen Unternehmen ohne eigene Batterieproduktion Milliarden, sagen Experten. Und das waren die Nachrichten mit Marc Weiß.
3: Dankeschön, Marc. Jetzt haben wir es kurz nach 12. Hier ist euer Sommerradio mit Sophie Gebauer, Kevin Mossatz und dem Blick aufs Wetter. Da ist es schon gut warm. Aktuell 31 Grad. Es geht da noch ein bisschen hoch. 34 bis 35 Grad sind drin im Laufe des Tages. Dazu im Moment sehr viel Sonne. Das ändert sich im Laufe der nächsten Stunden. Gibt es ein paar mehr Wolken. Heute Abend vielleicht auch schon mal das ein oder andere Gewitter. Morgen dann bis 32 Grad, also ein bisschen kühler. Auch morgen dann erst sonnig und im Laufe des Tages sind dann Gewitter möglich.
4: Achtung auf der A2 Dortmund Richtung Oberhausen. In Herten hat ein Fahrzeug gebrannt. Gerade kommt ihr da ganz schlecht durch wegen Bergungsarbeiten. Dann noch ein Unfall auf der A3 Frankfurt Richtung Köln zwischen Limburg Nord und Diez. 1 Kilometer Stau, 5 Minuten braucht ihr hier gerade länger. Da sind auch noch Bergungsarbeiten. Noch ein Stau auf der A3 Köln Richtung Oberhausen zwischen Duisburg.

0: Wedau und Oberhausen-Lierich. 3 Kilometer Stau in einer Viertelstunde seid ihr hier durch. Und wenn ihr auch noch was seht, ruft da einfach an oder schickt eine WhatsApp.
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0: Gute Fahrt.
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0: Und so viel Gebauer und wir mussten uns gerade schon mal kurz das Mikrofon ausmachen. Wir haben gerade so viel gegessen irgendwie, ne?
2: Es ist Mittagszeit, da muss man viel essen. Bei uns gibt es heute Knoblauchkartoffelchen mit Hack und Pesto.
0: Ich habe auch so ein bisschen Hack zwischen den Zähnen.
2: Also wir machen uns kurz sauber, essen zu Ende.
0: Du hast schon Zahnseide dabei, ne?
2: Ja, alles dabei. Schöne Mittagspause euch.

0: 10:50. 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

0: liebe diesen Song. Lady Gaga, für mich das Beste, was sie jemals gemacht hat. Pokerface hier in eurem Sommerradio. 2009 rausgekommen, war ich 13.
1: Ich war 9.
0: Wow, süß. Aber ich weiß noch ganz genau, das erste Mal gehört, ich war mit meinen Eltern immer im Sommerurlaub an der Ostsee bei Grömitz. Und da sind wir zur Ostsee gefahren, durch die Rapsfelder durch, da lief der Song zum ersten Mal.
1: Pokerface. Habt ihr das so im Rucksack gehabt, dann irgendwie so ein, oder mitten in den Rapsfeldern Pokerface?
0: Hey, sag mal, der Song lief im Auto, als wir da lang gefahren sind durch die Rapsfelder zu unserem Wohnwagen.
1: Sorry.
0: Weil er erinnert mich deshalb an die guten alten Zeiten.
1: Ja.
0: Und das passt ja auch zum nächsten Song.
1: Ja, komm, moderiere den nächsten Song an.
0: Chris Sorrenti jetzt gleich mit Good Old Days, also die guten alten Zeiten.
1: Ja, die man nie vergessen will, zum Beispiel wie hier mit dir, Kevin, im Studio zu stehen, das werde ich natürlich auch nie vergessen. Und ich sag mal so, in 2 Jahren, wenn du dann endlich in Rente bist, dann denkst du dir vielleicht auch, Mensch, die guten alten Zeiten mit der coolen, lustigen, talentierten, tollen, wunderbaren Sophie, das war doch mal was richtig Schönes. Und dann kannst du den Song ja auch auf dem Weg zu den Rapsfeldern hören, Christy Sorrenti.
0: Es sind noch
1: Good Old Days.
0: Nur noch 1,5 Jahre bis zur Rente.
1: Ach, guck mal. Grauen Haare hast du auf jeden Fall schon, ne?
2: Chris Sorrenti, Good Old Days. 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
1: Ja, das haben wir ja letztes Jahr schon herausgefunden, dass du ein paar Probleme mit dem Spanischen hast. Was kannst du so ein bisschen Spanisch reden? Versuch mal.
0: Sí, hola, señora.
1: Mhm. Kannst du sagen, wie geht es dir?
0: ¿Cómo está? Richtig, oder?
1: Ich glaube tatsächlich ja. Aber du hast ja trotzdem ein Problem. Du kannst kein R rollen. Das haben wir schon bei Álvaro Soler ausprobiert. Und ich dachte mir, wenn wir jetzt Enrique Iglesias haben, mit diesem wunderschönen Lied, kannst du das mir doch bitte mal super schön in deinem schönsten Spanisch ansagen, oder?
0: Also ich weiß, wie er singt. Das ist Supermela Radio.
1: Das ist richtig süß und richtig deutsches. So, Supermela Radio. Una cerveza por favor und Supermela.
0: Ja, aber so singt er das doch.
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0: Ja, so singt er das doch gar
1: nicht. Doch, sicher. Hör doch mal genau
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0: Benson Boone mit Beautiful Things bei eurem Sommerradio um 10 vor 1. Und ein Golfprofi müsst ihr nicht sein. Spaß haben ist auch schon eine gute Sache.
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1: Mit Sarah Heinz. Guten Tag. Der Sommer dreht auch diese Woche wieder voll auf, auch bei uns in NRW. Und durch die Hitze und Trockenheit bleibt die Waldbrandgefahr natürlich hoch. Auch im Rhein-Erft-Kreis hat ein Wald- und Wiesenbrand die Feuerwehr zuletzt auf Trab gehalten. Das Feuer konnte am Abend aber unter Kontrolle gebracht werden. Danny Hoppe aus dem News-Team. In anderen europäischen Ländern bleibt die Lage aber dramatischer, wie zum Beispiel in Griechenland.
2: Ja, da toben westlich der Hauptstadt Athen weiter mehrere Wald- und Buschbrände. Der Wind ist zwar nicht mehr ganz so stark wie noch am Wochenende, die Lage sei aber weiter gefährlich, sagt der griechische Zivilschutz. 5 Menschen sind durch die Brände in Griechenland bisher schon ums Leben gekommen. Zuletzt gestern ein Pilot und ein Co-Pilot, als 2 Löschhubschrauber in der Luft zusammengestoßen waren beim Kampf gegen die Flammen in der Nähe von Athen. In Spanien hat sich die Lage dagegen deutlich entspannt, genauso wie in Frankreich. Da gibt es zwar auch noch einige neue Brände, die Lage wird aber insgesamt als stabil eingeschätzt.
1: Das ist ja auch ein Grund dafür, dass der Einsatz von Feuerwehrleuten aus NRW in Spanien schon wieder beendet ist.
2: Genau, gerade mal 1,5 Tage hat ihr Einsatz im Nordwesten Spaniens gedauert. Da war die Anreise mit 3 Tagen mit einem Konvoi aus 21 Fahrzeugen länger. Die mehr als 50 Feuerwehrleute aus Bonn, Düsseldorf, Leverkusen, Königswinter, Ratingen und Niedersachsen hatten dann dabei geholfen, die letzten Flammen des großen Waldbrands in der Region Kastilien-León zu löschen. Gestern Abend hatten die spanischen Behörden dann entschieden, dass sich die Lage so entspannt hat, dass keine externe Hilfe mehr nötig sei. Und deshalb hat sich die Spezialeinheit aus NRW heute am späten Vormittag wieder zurück auf den Weg nach Deutschland gemacht.
1: Danke, Danny, für die Infos. Noch mehr Meldungen jetzt im Überblick. Kurz nachdem US-Präsident Trump dem Iran mit einem schweren Angriff gedroht hatte, hat er jetzt angebliche gemeinsame Verhandlungen angekündigt. Die Börse hat positiv darauf reagiert und auch der Ölpreis ist gesunken. Das iranische Außenministerium hat bisher aber jegliche Gespräche bestritten. Mehr als 1000 Juristen sind für ein Verbot der AfD. Laut ihnen würde die Politik der Partei gegen die Prinzipien von Menschenwürde und Demokratie verstoßen und sei damit verfassungswidrig. Deswegen haben die Juristen Bundestag und Bundesregierung in einem offenen Brief dazu aufgefordert, ein Prüfverfahren einleiten zu lassen. Ab heute wird wieder mehr geblitzt. Der nächste Blitzermarathon ist gestartet. Er soll die ganze Woche gehen und findet europaweit statt. Der Blitzermarathon soll vor allem dafür sorgen, dass es weniger schwere Verkehrsunfälle gibt. Es gibt wieder Kritik an der Deutschen Bahn. Diesmal geht es um das Preissystem. Laut Verbraucherschützern sei das teilweise nicht transparent und zu komplex. Als Beispiel werden die Tickets zum Supersparpreis genannt. In einer Untersuchung haben die Verbraucherschützer herausgefunden, dass Fahrgäste kaum eine Chance hätten, die zu ergattern, weil sie nur an einzelnen Tagen verfügbar seien. An den anderen Tagen würden die Supersparpreise über dem Werbepreis liegen, teils bis über 150%. Die Verbraucherschützer fordern deswegen mehr Klarheit vom Konzern. Die Bahn selbst begründet die Sprünge mit einem dynamischen Preissystem. Und das waren die Nachrichten mit Sarah Heinz.
3: Dankeschön, Sarah. Hier ist euer Sommerradio mit Sophie Gebauer, Kevin Mossatz und dem Wetter um kurz nach 1. Es wird ein bisschen bewölkter im Laufe der nächsten Stunden. Kann heute Nachmittag auch Gewitter geben. Dazu aber heiß. 34 bis 35 Grad gibt es. 32 Grad messen wir im Moment. Morgen dann bei 32 Grad auch erst sonnig. Ab dem Nachmittag sind dann öfter auch Schauer und Gewitter wieder dabei.
4: Staus haben wir gerade nicht ganz so viele, nur einen auf der A3 Köln Richtung Oberhausen. Zwischen Duisburg-Wedau und Oberhausen-Lierich. 3 Kilometer steht ihr da, Viertelstunde und dann seid ihr hier aber durch. Wenn ihr auch noch was habt, ruft an oder schickt eine WhatsApp.
0: 0800 70 70 321.
4: Gute Fahrt!
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4: 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Hallo!

0: Sie wollen auch alles. 50 Kilometer, 200 Höhenmeter bei 35 Grad. Es wird nochmal anders hart für unsere Sommerradio-Reporterin Lena Berg und Sommerradio-Reporter Max Berger.
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2: Jetzt in den Sommerferien jeden Montag den Ruhrtal-Radweg lang. Insgesamt 240 Kilometer vom Sauerland bis nach Duisburg. Und heute muss Lena zusammen mit Max von Ense bis nach Herdecke fahren. Lena, was geht?
3: Ja, gehen tut grundsätzlich nichts, weil wir fahren. Lustig. Aber es ist, ich würde sagen, es ist ganz gut. Es ist nicht so anstrengend wie gedacht. Wir sind so ein bisschen eingeschränkt, weil Max Allergie hat und in der Regel eigentlich die ganze Zeit am Niesen ist. Max, wie geht's dir?
4: Es geht so. Also irgendwie Hals ein bisschen eklig, Nase bedeckt und keine Ahnung, immer wenn ich fahre, ich bin einfach nur noch glitschig. Rundum, innen und außen.
3: Also wir sind so ein bisschen gehandicapt. Meine Sonnenbrille ist auch kaputt gegangen, aber ansonsten geht's uns gut und wir haben gute Laune, würde ich sagen. Wir haben ja auch schon ein bisschen was geschafft. Also wir sind schon durch Menden durch Fröndenberg, durch Iserlohn. Wir haben schon ein bisschen was hinter uns an Kilometern, haben vorhin mal so 2 Minütchen Pause gemacht und müssen jetzt irgendwie die restliche Zeit noch durchschlagen, auf jeden Fall, dass wir auch pünktlich ankommen. Ne?
2: Was ist denn mit der Challenge?
0: Ich wollte gerade fragen.
3: Ja, also wir haben ja schon Leute zwischendurch gefunden. Das Problem ist, dass montags einfach unfassbar viel zu hat. Also die könnten uns rein theoretisch den Weg zu einem Biergarten sagen. Die haben aber fast alle geschlossen. Deswegen haben wir uns vorgenommen, dass wir einfach quasi am Ende schauen, wenn wir eigentlich schon fast in Herdecke sind, dass wir da eben gucken, ob uns da jemand was empfehlen kann an Biergärten, damit wir dann so ein kleines Feierabendbierchen da trinken können nach der erfolgreichen Radtour.
0: Also ihr endet ja am Hengsteisee in Herdecke, glaube ich. Mhm. Ne? Fahrt auf jeden Fall lang. Mhm. Da gibt's das, das kann ich schon mal versprechen. Da gibt's was. Sogar so einen kleinen Strandbereich und so, da könnt ihr euch in den Liegestuhl legen und dann auch noch ein Eis essen oder so. Da gibt's auf jeden Fall.
2: Ist das jetzt gelogen, Kevin?
0: Oh, nein, das ist wirklich, das ist richtig schön. Generell, der Max hat Allergie, weil ihr ja wahrscheinlich nur durchs Grün fahrt an der Ruhr entlang und sowas, ne?
3: Ja, total.
2: Ja, guck mal, dann gebt ihr mal ein paar Taschentücher mit, haltet durch und dann nachher Feierabendbier, oder?
3: Auf jeden Fall. Der muss, geht nicht anders.
0: Ihr schafft das. Mehr Eindrücke vom Ruhrtal-Radweg, von den 50 Kilometern, die Berg und Berge da heute reißen, gibt's auf unserer Insta-Seite.
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0: 3 bei eurem Sommerradio um 20 nach 1. Und Kevin, aus der Nummer kommst du heute nicht mehr raus. Spanisch-Crashkurs hier heute im Sommerradio. Das R kannst du schon mal nicht rollen. Das haben wir gerade schon herausgefunden. Weißt du denn wenigstens, wie der neue Song von Jason Derulo auf Deutsch heißt?
1: Mi Chico.
0: Ja.
1: Mein Freund.
0: Nein.
1: Mein, ist Chico nicht dieser Millionär? Dieser Lotto-Millionär? Mein, ist das an ihn gerichtet?
0: Mein Junge! Mann!
1: Chico heißt Junge?
0: Ja.
1: Um Gottes Willen.

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0: Nicht 20 vor 2 und ich sag mal so, ne? Ja, aber ich soll ihn mitmachen.
1: Es geht los.
0: Die nächste Runde geht rückwärts. Woo!
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3: Falscher Beruf, in dem du gelandet bist.
0: Also ich sag mal so, wenn es mit dem Radio nichts mehr ist, dann werde ich auf jeden Fall Kirmesansagerin.
3: Wie nennt man diesen Beruf professionell?
0: Rekommandeurin.
3: Sehr gut. Ja, kannst du dich perfekt austoben. Jetzt ab Donnerstag startet nämlich die Kranger Kirmes. Riesige Kirmes, eine der besten überhaupt. 50 Fahr-, Show-, Laufgeschäfte, das alles gibt's da.
0: Mensch, und auch für Kinder gibt's da ganz viele tolle Sachen. Die dürfen sich auf 15 Fahrgeschäfte freuen und da toben und lachen und schreien. Familienachterbahn, Kettenflieger, Kinderscooter, alles dabei.
3: Es gibt allein drei große Achterbahnen, denn die Alpinbahn zum Beispiel, Wilde Maus in XXL, auch mit am Start, eine Wildwasserbahn. Also ihr merkt, ihr kriegt da wirklich alles.
0: Hier, die Diablos Residenz ist so eine Geisterbahn auch noch. Ne? Am Freitag ist dann die offizielle Eröffnungsfeier mit The Boss House, auch nicht schlecht. Ne? Und einem Eröffnungsfeuerwerk. Und die Kranger Kirmes geht dann auch noch bis nächste Woche Sonntag.
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0: mit Stumbling in bei eurem Sommerradio. Um jetzt gleich 10 vor 2 und Kevin.
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0: Ich dachte, ich könnte es mal reden. Wir haben nicht Feierabend. Ist auch mal langsam Zeit, ne?
3: Genau, wir haben gleich Feierabend. Das Studio ist sehr voll geworden, denn Kollegen Joshua Windelschmidt und Lina Heidmann sind da. Herzlich willkommen.
4: Hast du gehört? Der musste kurz überlegen, wie du heißt.
5: Aber es Der musste noch einen Knopf anmachen.
0: Und wir haben alle hier auch noch da. Den
3: Juro ist auch noch
0: Studio und Juro ist heute auch mit dabei.
5: Ihr die Quietsche-Ente?
4: So, also, um jetzt mal ein bisschen Struktur in die ganze Sache zu bringen. Joshua und ich, wir übernehmen gleich ab 2. Wir begleiten natürlich unsere Sommerradio-Reporterin Lena Berg weiter auf dem Ruhrtal-Radweg. Schauen auch, ob sie die Challenge schafft. Mehr dazu dann gleich. Und ansonsten müssen auch wir uns erstmal beschnuppern, denn Joshua und ich haben auch gleich zusammen unsere erste gemeinsame Sendung.
5: Ja, ich freue mich drauf. Und einen Sommertipp haben wir auch noch für euch. Also es wird wirklich wahnsinnig heute.
0: Ja, mal.
3: Wenn ihr das alles unterkriegen wollt, bis 18 Uhr, ich bin gespannt. Euch eine ganz schöne Sendung. Danke. Uns beiden einen schönen Feierabend.
0: Happy Feierabend. Tschüss.
3: Und bis allen morgen. Anderen bis morgen. Ab 10 Uhr sind wir wieder da.
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1: Mit Sarah Heinz, guten Tag. Wer mit dem Auto unterwegs ist, sollte in dieser Woche wieder mehr auf Blitzer achten. Heute ist die sogenannte Speed Week angelaufen. Die Polizei kontrolliert verstärkt das Tempo auf den Straßen. Laut ADAC machen nicht alle Bundesländer bei dem Blitzermarathon mit, NRW ist aber dabei. Das Besondere an diesem Blitzermarathon ist, er fällt in die Sommerferien fast aller Bundesländer und trifft damit auch viele Menschen, die mit dem Auto in den Urlaub fahren. Mehr dazu hat Christian Böder.
2: Anders als in den anderen Bundesländern ist es bei uns in NRW so, dass das Innenministerium nicht darüber informiert, wo mobile Blitzer in den kommenden Tagen stehen werden. Und anders als bei dem letzten Blitzermarathon im Frühjahr gibt es keinen Hauptkontrolltag. Worum es geht, dürfte klar sein. Mit der Speed Week soll die Gefahr von schweren Verkehrsunfällen reduziert werden. Zu schnelles Fahren ist immer noch eine der Hauptursachen dafür. Im vergangenen Jahr starben im Straßenverkehr über 2.800 Menschen. Zum Vergleich, Mitte der 90er waren es noch 9.500, also ein erheblicher Rückgang. Die Speed Week stößt aber auch auf Kritik. Der ADAC und auch der Automobilclub von Deutschland sagen, es wäre besser dauerhaft gezielt an Unfallschwerpunkten zu kontrollieren, nicht nur während solcher Kontrollaktionen. Laut AVD ist auch der Zeitpunkt für die Blitzeraktion mitten in den Ferien unglücklich gewählt. Es entstehe der Eindruck, dass in erster Linie abkassiert werden soll, heißt es.
1: Danke für die Infos, Christian. Mehr Meldungen hört ihr jetzt in der Zusammenfassung. Nach dem Anrang von fast 60.000 Migrantinnen und Migranten auf die spanische Exklave Ceuta an der nordafrikanischen Küste wollen die EU-Innenminister morgen über einen besseren Grenzschutz sprechen. Der Vorfall habe sinngemäß gezeigt, wie instabil die Lage beim Thema Migration sei, hieß es von deutscher Seite. Die geplante Rentenreform sorgt noch immer für Diskussionen. Nach ihr soll die abschlagsfreie Rente nach 45 Jahren abgeschafft werden. Drei CDU-Ministerpräsidenten aus dem Osten wollen jetzt aber die Rente mit 63 behalten. Auch die saarländische SPD-Ministerpräsidentin Rehlinger will daran festhalten, man solle nicht erst dann in Rente gehen dürfen, wenn der Körper streike, sagte sie. Wegen der Trockenheit in NRW könnte auch die Flussschifffahrt Probleme bekommen. NRW-Verkehrsminister Krischer hat deswegen eine nationale Taskforce gefordert, die sich um Maßnahmen bei Niedrigwasser kümmern soll. Der geplante Investorendeal von Infantino ist krachend gescheitert. Jetzt steht der FIFA-Chef so stark unter Druck wie noch nie in seiner Amtszeit. Die UEFA scheint die Chance zu wittern, Infantino loszuwerden. Sie prüft zurzeit rechtliche Schritte gegen ihn. In einem Schreiben an ihn warnt sie Infantino außerdem davor, Beweise zum geplatzten Investorendeal vernichten zu wollen. Erste Nationalverbände aus Europa haben schon angekündigt, dass sie ihn bei einer erneuten FIFA-Kandidatur im nächsten Jahr nicht unterstützen werden. Infantino wollte Anteile an den Premium-Produkten der FIFA, wie zum Beispiel der WM, an private Investoren verkaufen. Den Mitgliedsverbänden hatte er für ihre Zustimmung zu den Plänen Millionen versprochen. Und das waren die Nachrichten mit Sarah Heinz.
3: Und jetzt das Wetter hier im Sommerradio. Das ist und bleibt erstmal heiß. Maximal 31 bis 34 Grad heute Nachmittag in der Spitze. Dazu auch erstmal noch eine Weile freundlich mit stellenweise Sonne, stellenweise harmlose Wolken. Gegen Abend dann die Chance auf Regen und auch örtliche Gewitter. Das gilt übrigens auch für morgen. Dann zu 30 bis 32 Grad in der Spitze erst Sonne und in der zweiten Tageshälfte wieder wechselhafter mit möglichen Schauern und Gewittern.
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4: Und das ist der Verkehrsservice für euch mit den längsten Staus. Aktuell haben wir da nur einen auf der A3 Köln Richtung Oberhausen zwischen Duisburg-Weder und Oberhausen-Lierich. 3 Kilometer, da dauert es eine Viertelstunde länger. Wenn ihr noch Staus oder Blitzer entdeckt, dann meldet euch gerne bei uns.
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4: Gute Fahrt.

0: 10 Minuten nach 2 am Montagnachmittag. Michael Jackson hier in eurem Sommerradio und einmal mit dem Fahrrad die ganze Ruhr entlang von der Quelle im Sauerland bis zur Mündung in den Rhein. Das ist der Job unserer Sommerradio-Reporterin.
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2: Ja, heute steht die dritte Etappe für Lena Berg an. Wir haben das Sauerland mittlerweile verlassen. Es ging vom Ort Ense bis nach Herdecke. Und Lena, du bist mittlerweile auch am Ziel angekommen, oder?
3: Wir sind am Ziel angekommen, wir sind in Herdecke hier unterwegs und jetzt muss ich ja noch diese Zusatzchallenge erfüllen quasi. Ja. Mir wurde gesagt, ich soll einen Biergarten finden, ohne eben Google Maps und das Handy zu benutzen, weil das machen eben die jungen Leute heute so. Man zückt das Handy, googelt mal eben schnell. Deswegen habe ich mich auf die Suche gemacht und ich habe eine ganz nette Mädelstruppe gefunden, die ich hier bei mir habe. Ja, die kommen zwar auch nicht von hier, die kommen aus Kölle, aber die wissen zumindest, wo ein Biergarten ist. Ihr Lieben, Peter, Marianne und Birgit, hallo. Erstmal, schön, dass ihr da seid. Wo finde ich diesen Biergarten?
4: Der ist direkt, wenn Sie dieses Hotel durchgehen, im Zweibrücker Hotel, da ist ein wunderschöner gelegener Biergarten direkt an der Ruhr. Mhm.
3: Ja. Was ist daran so toll?
5: Er ist sehr schattig, also Naturschatten mit Bäumen drüber, wie so eine kleine Allee gebaut und total angenehm. Und hier rechts an der Seite geht der Schleichweg runter, dann kommen Sie direkt hin.
3: Mega, und das ist direkt am Wasser, oder was?
6: Ja, am Wasser, ganz schnuckelig.
3: Also, Leute, Zusatzchallenge geschafft. Ich entlasse die drei jetzt. Ihr dürft gerne weiter. Die müssen nämlich noch eine kleine Bootsfahrt antreten. Ja. Tschüss, ihr Lieben. Ja, ja, viel Spaß
0: euch. Ja, aber guck mal, Lena, wenn das mal nicht ein Learning im Jahr 2026 ist, man kann auch einfach Leute fragen und die helfen einem. Man braucht das Handy gar nicht.
3: Lena Heidmann, ich hätte es nicht gedacht. Ich bin ja der erste Mensch, der das Handy rausholt. Also ich bin total schockiert, aber die drei waren ja super.
0: Mega. So, und ich bin ja jetzt neu diese Woche hier im Sommerradio-Team, aber ich meine, ich weiß schon, was jetzt auf uns beiden zukommt, Joshua. Lena hat die Challenge geschafft. Was heißt das für uns nochmal?
3: Strafe?
2: Ja, solange ich wieder was Scharfes essen muss, ist alles gut.
3: Nein.
2: Schauen wir mal. Du wirst dir wahrscheinlich wieder irgendwas Nettes überlegen für uns. Und im Laufe der Woche werden wir dann unsere Wettschulden einlösen. Aber gut, ist ein bisschen unfair auch, dass du ausgerechnet Kölner da triffst, weil die natürlich genau wissen, wo es Bier gibt. Also, das ist deutschlandweit, glaube ich.
0: Das ist auch ein guter Abschluss. Okay, also wir halten fest, Lena, du wirst dir die nächsten Tage noch was Fieses für uns ausdenken. Und jetzt bist du erstmal stolz auf dich, dass du die Etappe und die Challenge geschafft hast für heute.
3: Oh, aber hallo, ey.
2: Glückwunsch.
0: Joshua Windelschmidt und Lena Heidmann hier in eurem Sommerradio.
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0: im Studio zu Eminem und Lose Yourself hier im Sommerradio.
1: Cooles Kopfnicken, möchte ich dazu sagen. Wir sehen wahnsinnig cool aus dabei. Ja, und jetzt haben wir für euch Avicii mit Heaven. Da müssen wir schon ein bisschen schneller den Kopf nicken, glaube ich. Ne?
0: Nicht, dass wir später Nackenschmerzen haben, Joshua.
1: Jo.

0: Heaven und wir wünschen euch einen himmlischen Montagnachmittag.
1: Wow, hier ist euer Sommerradio. Lina Heidmann
0: und Joshua Windelschmidt sind da und ja, wir freuen uns, dass ihr dabei seid.
1: 14.23 Uhr jetzt.
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1: Mit Lina Heidmann und Joshua Windelt mit
2: Mahlzeit.
1: Mahlzeit. Widersprich mir gerne, Lina, wenn ich falsch liege. Aber ich finde, der Song Another Brick in the Wall klingt klassisch nach Montag, als hätte ihn ein schlecht gelaunter Beamter eingesungen.
2: So 50 neue Persos ausgestellt, 20 Mal mit irgendwelchen Bürgern gezopft. Kaffee schmeckt auch schlecht, meinst du so?
1: Ja, vielleicht ging es den Jungs von Pink Floyd damals auch so. Der Song ist bestimmt an einem Montag entstanden.
2: Wenn die damals gewusst hätten, was das für ein Riesenhit wird, hätten sie bestimmt bessere Laune gehabt. Pink Floyd jetzt hier für euch im Sommerradio.

0: Michael Schulte. 5 a.m. um jetzt genau 20 Minuten vor 3 und erst radeln, dann Radler.
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0: Unsere Sommerradio-Reporterin Lena Berg, die ist auf dem Rothaar-Radweg unterwegs gewesen, von der Quelle im Sauerland, ja dann noch die nächsten Wochen bis zur Mündung in Duisburg. Heute stand insgesamt Etappe 3 an.
3: Ja, es ging von Ense im Sauerland bis nach Herdecke und mittlerweile ist Lena in einem Biergarten angekommen und genießt den Feierabend. Lena, gönnt sich die Radlerin denn jetzt auch ein Radler?
4: Ja, so ist es. Was soll ich sagen? Also haben wir uns ja auch irgendwie verdient und ich glaube, es ist gut, dass wir das zum Schluss gemacht haben und nicht zwischendrin irgendwie, weil wir müssen ja auch noch Fahrrad weiterfahren so. Ne? Also man sollte ja nicht bis zum Fahrrad fahren.
0: Nee.
4: Deswegen haben wir uns auf jeden Fall jetzt einfach so ein Feierabendbierchen geholt und ich glaube, das haben wir uns verdient.
0: Ich meine, das heißt ja auch eigentlich kein Bier vor 4. Bei Radler würde ich sagen, darf es auch schon ein Bier vor 3 sein, ein Radler.
4: Ja, sehr gut. Sehr gut.
0: So, Lena, du bist ja von Ense über Fröndenberg bis nach Herdecke geradelt. Was ist dein Fazit? Wo war es heute am schönsten?
4: Boah, ich finde irgendwie, wenn du durch so kleine, urige Städte fährst oder so und am Wasser vorbei, das ist eigentlich immer ganz schön. Wir sitzen ja jetzt auch wieder am Wasser. Also so der Blick aufs Wasser, wenn du so voll im Grün bist oder so, ist irgendwie mal eine ganz nette Abwechslung zum Redaktionsalltag oder bei euch im Studio zum Beispiel. Das ist schon ganz angenehm, obwohl es heute wirklich heiß ist. Ne?
0: Ich wollte gerade sagen, du musst jetzt nicht lügen. Du darfst ruhig zugeben, dass es sau anstrengend war.
4: Ja, war es. Wirklich. Also 10 von 10 anstrengend.
0: So, wir können aber ja festhalten, du hast die Challenge geschafft, die es heute gab. Du musstest jemanden finden, der dir den Weg zu einem Biergarten sagt und du musstest den Weg dann ohne Navi, ohne Handy finden. Das bedeutet, du darfst dir wieder eine Bestrafung für uns, für das Nachmittagsteam überlegen.
4: Yes.
0: Kannst du uns da schon ein bisschen was verraten, was da auf uns zukommt?
4: Ja. Lina, du musst gar nicht so bedröppelt klingen. Ich kann dir schon mal verraten, ihr müsst nichts Scharfes essen. Also wir haben schon mal so ein bisschen überlegt, wir ersparen euch dieses Mal, denke ich, irgendwas mit Essen. Weil Essen haben wir jetzt einmal abgehakt. Vielleicht, ich hätte eigentlich Lust auf irgendwas, was mir auch gut tut. Ne? Deswegen werde ich da mal in die Richtung vielleicht überlegen. Oder wir gucken mal, was so mit eurer Sendung anzustellen ist. Aber irgendwas Tolles werde ich mir einfallen lassen.
3: Ja, es ist immer, wenn du sagst, irgendwas Tolles oder was Nettes wirst du dir einfallen lassen, dann ist es genau das Gegenteil.
0: Ich gehe auch davon aus. Oh, nee.
3: Naja, dann freuen wir uns jetzt auf deine Bestrafung, die dann irgendwann im Laufe der Woche kommt. Lena Berg, unsere Sommerradio-Reporterin, hat die 3. Etappe des Ruhrtal-Radweges geschafft. Nächste Woche Montag geht es dann weiter in Richtung Ruhrgebiet.
0: Hört ihr natürlich dann auch wieder live hier im Sommerradio.

0: eurem Sommerradio. Und das hier jetzt der Soundtrack für euch, weiß ich nicht, zum Wassermelone aufschneiden, mhm, reinbeißen.
1: Wassermelone auf jeden Fall. Honigmelone bin ich raus.
0: Oh. Magst Entschuldigung. Du? Ja. Oh. Alles an Melone. Ist aber auch egal. Wir sind auf jeden Fall bei euch an diesem heißen Nachmittag.
1: John Parrish and Amos Fire.

0: sind die 80er hier in eurem Sommerradio.
1: 6 Minuten noch, dann haben wir es auch schon 3 Uhr an diesem Montag.
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0: wegen einer Niedrigwasserkonferenz einberufen.
1: Genau, das hat ein Sprecher seines Ministeriums bestätigt. Wer jetzt alles genau daran teilnehmen wird, ist noch unklar. Die Einladungsliste werde gerade erstellt, heißt es. Zeigt, wie kurzfristig das Ganze ist. Aber die Lage ist eben auch besonders, denn die Pegelstände des Rheins sind in Köln, Düsseldorf oder Duisburg so niedrig wie noch nie. Dadurch können viele Frachtschiffe nicht mehr voll beladen werden. Einige können nur noch rund ein Fünftel der üblichen Ladung aufnehmen. Deshalb hatte NRW-Verkehrsminister Krischer schon am Morgen im ZDF eine nationale Taskforce gefordert, um über zusätzliche Lagerkapazitäten in Häfen für Gefahrgüter zu sprechen, aber auch darüber, was statt übers Wasser zum Beispiel mit der Bahn transportiert werden kann.
0: Krischer hat dabei ja auch auf 2018 verwiesen. Da habe sich so ein Vorgehen schon mal bewährt.
1: Ja, allerdings war die Situation damals auch noch etwas anders. Da hatte man das Niedrigwasserproblem erst im Spätsommer, Herbst. Jetzt haben wir dagegen schon im Hochsommer diese Lage. Und deshalb sagt auch Krischer, wir werden diesmal wohl mehrere Wochen, wenn nicht sogar Monate damit umgehen müssen. Deshalb werde man jetzt auch mit einer Taskforce das Problem nicht völlig aus der Welt bekommen. Man könne die Situation aber an vielen Stellen verbessern. Und was aus Krischers Sicht auch noch passieren muss, die Fahrrinne im Rhein müsse ausgebaut werden, sagt er. Dazu brauche man aber vor allem auch das Geld vom Bund.
0: Danke, Danny. Noch mehr Meldungen sind das jetzt, kurz und kompakt. Die UEFA will wohl gerichtlich gegen den FIFA-Chef Infantino vorgehen. Der hatte zuvor Anteile an den Premium-Produkten der FIFA an private Investoren verkaufen wollen. Der Deal ist aber geplatzt. Die UEFA warnt Infantino jetzt auch davor, Beweise zum gescheiterten Deal vernichten zu wollen. Das Bundesamt für Sicherheit in der Informationstechnik rechnet damit, dass es durch den Missbrauch von KI zu immer mehr Cyberangriffen kommen könnte. Cyberkriminelle könnten sie demnach nutzen, um Schwachstellen in Systemen zu finden. Genauso bietet KI aber auch Chancen, die eigene Cybersicherheit zu verbessern, zum Beispiel durch die Analyse großer Datenmengen. In Bochum hat eine Schlange für einen Polizeieinsatz am Hauptbahnhof gesorgt. Eine Frau hatte zuvor in einem Regionalexpress versucht, das Tier in einem Zugmülleimer zu entsorgen. Gegen die Frau läuft jetzt ein Ermittlungsverfahren wegen des Verdachts eines Verstoßes gegen das Tierschutzgesetz. Viele Deutsche waren beim Geldausgeben etwas zurückhaltender. Trotzdem ist der Einzelhandel mit einem leichten Umsatzplus aus der ersten Jahreshälfte gegangen. Der Gewinn lag unterm Strich um 0,7% höher als im vergangenen Jahr. Laut IFO-Institut bleibe die Stimmung damit aber gedrückt. Das Leben werde immer teurer. Viele könnten sich gewisse Dinge nicht mehr leisten oder würden aus Angst vor steigenden Preisen weniger kaufen. Die Einzelhändler sind für die zweite Jahreshälfte deswegen eher pessimistisch. Und das waren die Nachrichten mit Sarah Heinz.
2: Jetzt das Wetter hier in eurem Sommerradio. Das ist und bleibt in erster Linie heiß. Maximal 31 bis 34 Grad heute Nachmittag. Und da schieben sich jetzt auch immer mehr Wolken vor die Sonne. Also es dauert auch nur noch ein paar Stunden. Dann gibt es gegen Abend die Chance auf Regen und stellenweise auch Gewitter. Und das gilt auch für morgen. Dann zu 30 bis 32 Grad. Erst Sonnenschein und in der zweiten Tageshälfte wieder wechselhafter mit möglichen Schauern und Gewittern.
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4: Und das ist der Verkehrsservice für euch mit den längsten Staus auf den Autobahnen. Die A3 Köln Richtung Oberhausen zwischen Duisburg-Weder und dem Kreuz Kaiserberg. 2 Kilometer Stau, 10 Minuten Zeitverlust. Die A40 Duisburg Richtung Essen zwischen Duisburg-Häfen und Duisburg-Kaiserberg. 2 Kilometer, auch da dauert es 10 Minuten länger. Und die A52 Düsseldorf Richtung Essen zwischen Bergerhausen und dem Dreieck Essen-Ost. 1 Kilometer Stau, aber 8 Minuten Wartezeit. Wenn ihr noch Staus oder Blitzer entdeckt, dann meldet euch gerne bei uns.
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4: Gute Fahrt!
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2: Mit Lina Heidmann
4: und Joshua Windelschmidt.
2: Wir sind heute Nachmittag bei euch.
4: Hi!
2: Tiffany Iris jetzt hier für euch. Das ist Vertigo!

0: 90er, Savage Garden und To the Moon and Back hier im Sommerradio. Joshua Windelschmidt und Lina Heidmann hier. Joshua, stell dir vor, da draußen jetzt so schön bei bis zu 35 Grad.
1: Ja, schön am See liegen, Eis essen.
0: Ne, ich meine, er mit der verschwitzten Haut in der Rutsche auf der Hüpfburg liegen bleibt.
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1: Gut, ihr könnt euch vielleicht unseren heutigen Sommertipp auch einfach für die nächsten Wochen schon mal merken, ja, ne? Wenn es nicht ganz so heiß ist. Denn in Oberhausen im Revierpark von der Ort steht noch Jokers Hüpfburgenspaß XXL. Über 20 Hüpfburgen auf über 5000 Quadratmetern hüpfen, klettern, rutschen und toben, was das Zeug hält.
0: Jo, das Ganze, das läuft noch bis zum 9. September täglich von 11 bis 18 Uhr. Und das mit dem in der Rutsche stecken bleiben war auch nur ein Joke. Bei praller Hitze wird nämlich auch die Wasserrutsche angeschmissen. Also die Badeklamotten zu Hause direkt mit einpacken.
1: So, ja. Für den Hunger gibt's auch eine Snackbar mit Getränken und was zu futtern. Eine Tageskarte kostet für Kinder 9 Euro, Erwachsene zahlen nur 5 Euro, weil sie vermutlich ein bisschen weniger hüpfen.
0: Weiß ich nicht, kann ich nicht verstehen.
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Jetzt neu bei uns. Santos, why don't you stay? Wir

0: Gute Laune Song von Nico Santos, ganz neu hier im Sommerradio. Why don't you stay?
1: Ja, und die Frage müssen wir euch ja nicht stellen. Wir wissen ja, dass ihr an unserer Seite seid. Joshua Windelschmidt und Lina Heidmann hier. Und so, und jetzt hier quasi der Nico Santos aus den USA. Justin Bieber zusammen mit DJ Snake. Das ist Let Me Love You.

0: Die Imagine Dragons, whatever it takes, hier in eurem Sommerradio.
1: Joshua Windelschmidt und Lina Heidmann hier. Und jetzt haben wir es jeden Moment 15.23 Uhr am Montag.
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1: Mit Lina Heidmann
2: und Joshua Windelschmidt. Hi. Bei dem Wetter, über 30 Grad, Lina, Sonne, Sommer, welches Getränk passt da am besten?
1: Willst du jetzt die fürs Radio geschönte antialkoholische Antwort oder die...
2: Die ehrliche.
1: Boah, mein absolutes Go-To-Getränk im Sommer ist der Aperol-Spritz. Aber wenn es mal nicht alkoholisch sein soll, dann mega gerne eine Apfelschorle mit so einem naturtrüben Apfelsaft.
2: Ja, finde ich auch sehr, sehr gut. Ich habe am Wochenende Traubensaftschorle getrunken.
1: Lecker.
2: Absoluter Tipp, ist auch super erfrischend. Aber würde ich jetzt an die Bar gehen, wäre es doch eher ein Tequila Sunrise.
1: Uiuiui, Cocktail also. Mhm. Schön fruchtig. Shibuzi, der gönnt sich jetzt einen doppelten Whisky an diesem Montag. Hier ist der Bar-Song in eurem Sommerradio.

0: Roxette und Joyride hier in eurem Sommerradio am Montag. Mittlerweile Sommerferienwoche Nr. 3. Lina Heidmann.
1: Und Joshua Windelschmidt hier. Hallo. Und wir lernen uns hier eine Runde kennen heute Nachmittag. Ist ja unsere erste gemeinsame Sendung.
0: Ne? Das ist so. Und eine Sache hast du mir in Sachen Urlaub schon voraus, hast du mir heute erzählt. Du warst schon mal auf Mallorca, auf Malle. Allerdings noch nie am Ballermann an der Playa de Palma.
1: Nee, konnte ich immer noch drumherum kommen. Ja. Und das ja, obwohl es das beliebteste Urlaubsgebiet der Deutschen auf Malle ist. Ne?
0: Und deshalb war der Aufschrei bei vielen Touris auch groß, als es vor 2 Jahren hieß, die berühmte Mauer da am Ballermann zwischen Strand und Promenade wird abgerissen.
1: Oh ja, unter anderem Malle-Sänger Lorenz Büffel hatte sich beschwert. Und wenn der was sagt, dann heißt das schon was. Das war das sogenannte Liebesmäuerchen. Doch ja, das erste Kusserlebnis gab es da zwischen ihm und seiner Frau Emily und für so viele andere halt auch. Ne?
0: Ja, unter anderem Lorenz und seine Emily, die können jetzt aufatmen, denn die Mauer ist zurück. Hat auch einen ernsthaften Hintergrund tatsächlich, also einen ernsthafteren als jetzt wütende Turteltäubchen. Mhm. Sie ist nämlich auch ein Schutz vor Wind und Sand für die vielen Restaurants da an der Promenade.
1: Na guck mal, dann haben die Urlauber da ab sofort wieder keinen Sand im Cocktail, dafür aber vielleicht an anderen intimeren Körperstellen.
0: Na, Ferkel. Olivia Dien jetzt hier für euch.
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0: Hier ist euer Sommerradio und Lina, wie gut sind deine Golfkünste?
1: Minus 10, wenn du so fragst. Aber du siehst halt so ein bisschen aus wie so ein Golflehrer, ne? Poloshirt, beige Hose.
0: Ja, fehlt nur noch der weiße Handschuh, ne?
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0: Montagnachmittag.
1: Und wir wünschen euch einen schönen Montagnachmittag. Hier ist euer Sommerradio.
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1: Mit Sarah Heinz, guten Tag. Über die Rente mit 63 wird in der Politik gerade wieder ordentlich gestritten. Die Rentenkommission hatte zuvor empfohlen, dass der frühere Renteneintritt ohne Abschläge nach 45 Beitragsjahren wegfallen soll. Danny Hopper aus dem News-Team. In den Ländern sind aber immer mehr gegen die Pläne.
2: Ja, die ostdeutschen Länder haben sich klar gegen die Pläne gestellt. Mecklenburg-Vorpommerns Ministerpräsidentin Schwesig sagt, die Argumente gegen die Rente mit 63 würden nicht für den Osten gelten. Dort würden viele schon mit 16 anfangen zu arbeiten, sagte sie im ZDF. Es gäbe dort überdurchschnittlich viele Menschen, die dadurch 45, 47 oder 49 Jahre gearbeitet hätten. Unterstützung bekommen die ostdeutschen Länder jetzt auch aus dem Südwesten, denn auch die saarländische Ministerpräsidentin Rehlinger will, dass die Rente mit 63 bleibt. Wer jahrzehntelang gearbeitet habe, verdiene Respekt, sagte sie den Zeitungen der Funke-Gruppe. In Rente sollte man nicht erst gehen dürfen, wenn der Körper streike.
1: Der Chef des Deutschen Instituts für Wirtschaftsforschung, Fratscher, sieht das ja ganz anders. Er hat der RP gesagt, ohne die Abschaffung der Rente mit 63 sei die Rentenreform tot.
2: Genau, er sagt, dieser Punkt sei der wichtigste der geplanten Rentenreform und er rechnet vor, wenn die Rente mit 63 wegfalle, spare man langfristig knapp 10 Milliarden.

0: Der Andrang von fast 60.000 Migrantinnen und Migranten auf die spanische Exklave Ceuta in Nordafrika habe laut EU-Kommissionspräsidentin von der Leyen gezeigt, dass die EU ihre Grenzen besser schützen muss. Zum Beispiel mit mehr Überwachung oder den Einsatz physischer Barrieren. Die EU-Innenminister wollen morgen über das Thema beraten. Bei einem russischen Angriff auf ein Warenlager in der Ukraine wurden wohl über 8 Millionen Bücher verbrannt. Laut dem ukrainischen Verlag Ranok sei das der größte Verlust in der ukrainischen Buchinfrastruktur und ein Angriff auf Bildung und Kultur in der Ukraine. Heute ist der nächste Blitzermarathon gestartet. Er soll die ganze Woche andauern und findet europaweit statt. Der Blitzermarathon soll vor allem für weniger schwere Verkehrsunfälle sorgen. In Italien könnten einige Strände, Liegen und Sonnenschirme bald günstiger oder sogar kostenlos werden. Damit wollen die Behörden vor Ort mehr gegen die oft illegale Bewirtschaftung und das Abkassieren von Badegästen tun. Entlang der italienischen Mittelmeerküste ist mehr als die Hälfte der Strände privat verpachtet. Dort wird teilweise Eintrittsgeld von den Badegästen genommen und im Schnitt werden 40 Euro für 2 Liegen und einen Schirm fällig. Dabei gehört die Küste eigentlich dem Staat und müsste demnach für jeden frei zugänglich sein. Außerdem wird auch an Stränden abkassiert, die nicht offiziell verpachtet sind. Gegen beides soll jetzt vorgegangen werden. Und das waren die Nachrichten mit Sarah Heinz.
1: Und jetzt das Wetter hier im Sommerradio. Da schieben sich immer mehr Wolken vor die Sonne heute Nachmittag. Dazu ist und bleibt es heiß. 31 bis 34 Grad messen wir aktuell. Dauert auch nicht mehr lange, ein paar Stunden. Dann gibt es gegen Abend die Chance auf Regen und stellenweise Gewitter. Das gilt übrigens auch für morgen dann zu 30 bis 32 Grad in der Spitze. Erst Sonnenschein und in der zweiten Tageshälfte wieder wechselhafter mit möglichen Schauern und Gewittern.
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3: Und das ist der Verkehrsservice. Da knobelt es sich rund um Duisburg vor allen Dingen. Die längsten Staus. A3 Köln Richtung Oberhausen zwischen Duisburg-Wedau und Oberhausen-Lierich. 4 Kilometer, da dauert es eine Viertelstunde länger. Dann die A40 Duisburg Richtung Essen zwischen Duisburg-Häfen und Duisburg-Kaiserberg. 2 Kilometer Stau, mindestens 9 Minuten Zeitverlust. Und die A59 Duisburg Richtung Dienstlaken zwischen Duisburg-Zentrum und Duisburg-Meiderich. 2 Kilometer Stau, da dauert es aber 24 Minuten länger. Dann, wenn ihr noch Staus oder Blitzer entdeckt, meldet euch doch gerne bei uns.
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3: Gute Fahrt.
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1: Mit Lina Heidmann
3: und Joshua Windelschmitz. Huhu.

0: Sophie and the Giants und die Purple Disco Machine mit Paradise. Und wir sind bei euch an diesem Montagnachmittag. Wir haben es jetzt 4:10.
1: Ja, hier ist euer Sommerradio und das ist bis hierhin vielleicht so ein klassischer Montag für euch. Die Laune im Keller, dazu auch noch heiß draußen. Ihr habt vielleicht zu wenig getrunken, die Kopfschmerzen, die kicken jetzt am Nachmittag rein. Wir hätten da einen gute Laune-Boost für euch, so einen kleinen Vorschlag. Einfach mal im Netz nach World Dog Surfing Championship suchen.
0: Ja, die hat am Wochenende in California stattgefunden. Labradore, Bulldoggen, Zwergpinscher, alle haben sie der perfekten Welle hinterhergejagt. Auf ihren Surfbrettern mit quietschbunten Schwimmwesten. Hunde! Als abgespaceden Taucherbrillen. Das sieht wirklich, wirklich sehr, sehr lustig aus.
1: Und als ich diese Bilder heute gesehen habe, dachte ich mir, wie traurig das ist, dass mein Hund Churro so wasserscheu ist.
0: Oh nein.
1: Wie geil wäre das, einen Hund zu haben, der so Bock auf Surfen auf Wasser hat, Joshua.
0: Vielleicht braucht der einfach nur einen dicken Neoprenanzug.
1: Das könnte helfen. Das wäre vielleicht eine Option. Schaut euch das auf jeden Fall gerne an. World Dog Surfing Championship. Und ansonsten hätten wir neue Musik für euch. Das ist jetzt Topic zusammen mit Becky G. und Sorry Puppy in eurem Sommerradio.

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0: Richtig cooler Rocksong aus den 80ern, Whitesnake, Here I Go Again
1: in eurem Sommerradio.
2: Joshua Windelschmidt und Lina Heidmann hier. Wir haben es jeden Moment 16.23 Uhr. Tachchen.
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1: Mit Lina Heidmann
2: und Joshua Windelschmidt. Hi.
1: Wir schicken euch eine Umarmung raus und das macht Kamrat jetzt auch. Hug yourself hier im Sommerradio.

0: man von ihr schon gehört hat.
1: Ja.
0: Aber die Frau ist fertig. Hier ist euer Sommerradio mit Lina Heidmann und Joshua Windelschmidt und unsere Sommerradio-Reporterin Lena Berg hat es geschafft. 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
0: Ja, Lena, du bist immer montags in den Sommerferien mit dem Fahrrad unterwegs. Von der Quelle der Ruhr im Sauerland bis zur Mündung vom Ruhrtalradweg.
3: Mhm. Ja. Und heute stand die dritte Etappe an von Ense bis nach Herdecke. Und Lena hat es zurück hier ins Studio geschafft. Ihr habt es vielleicht schon gehört. Was machen die Beine?
4: Pudding. Viel Pudding. Ich weiß auch nicht, ich habe mich auch im Ernst dann nicht wirklich eingecremt. Also ich glaube, meine Nase ist ein bisschen rot geworden, so zwischendurch.
0: Ist gut gegangen, mein
4: Kind. Ich weiß auch nicht, tut mir leid, wenn ich ein bisschen Müffel irgendwie hier im Studio. Ich gehe auch gleich wieder raus, ne? Muss duschen und so heute. Nee, war schon, also vor allem, weil es einfach so warm draußen ist. Das ist ja schon, wenn du gehst einfach nur. Wenn du einfach nur irgendwo hinläufst, schwitzt du dich ja schon wirklich komplett aus. Es ist schon hammerhart, muss ich echt sagen. Also es war mit Abstand das Anstrengendste von den dreien bisher.
0: Wir hoffen, dass das Wetter die nächsten Wochen an dem Montag ein bisschen netter zu dir ist. Eine Sache können wir festhalten, du hast die Challenge gemeistert. Ne?
4: Ja.
0: Du hast jemanden gefunden, der dir dann den Weg zum nächsten Biergarten beschrieben hat und das eben ohne Navi, ohne Handy. Das heißt, deine Belohnung dafür, dass du diese Challenge geschafft hast, ist ja für uns eine Strafe, die du dir ausdenken darfst. Wann verrätst du uns denn eigentlich, was es wird?
4: Oh, das verrate ich euch, glaube ich, erst kurz vorher. So ganz, also so ein bisschen gemein muss es ja auch sein. Also ich werde jetzt nicht
0: Warum
4: morgen hier reinlaufen und euch schon sagen, ja so vielleicht so in der Sendung, vielleicht auch davor. Vielleicht, ich glaube, ich werde es euch
0: aber
4: so...
0: Aber nicht noch
4: so,
0: heute, oder?
4: Nee. So 15 Minuten vor Sendebeginn werde ich euch, glaube ich, verraten, was es ist, weil wir vielleicht auch eine kleine Vorbereitung treffen müssen.
0: Joshua, ich habe ein bisschen Angst, bin ich dir ehrlich.
3: Ich habe nicht nur Angst, ich habe ein Trauma noch von letzter Woche mit diesem scharfen Essen. Ich
0: glaub, da war ich zum Glück nicht bei.
4: Ja. Ging es dem Darm?
0: Das gar nicht. Da gehen wir jetzt nicht Leute, wir sind hier immer noch im Radio.
3: Ich sag mal so, der hatte zu tun.
0: So, also, Lena Berg hat die dritte Etappe des Ruhrtalradweges mit dem Fahrrad gemeistert. Heute ging es, wie gesagt, von Ense im Sauerland bis nach Herdecke. Und nächsten Montag dann die nächste Etappe auf dem Weg bis zur Mündung in Duisburg.
3: Und vorher freuen wir uns noch auf die Bestrafung im Laufe der Woche. Extra scharfes Essen bitte nicht mehr, das hatten wir schon.
0: Also ich meine, das klingt jetzt ein bisschen blöd hier fürs Radio, aber ich bin wirklich kein spontaner Mensch. Ne?
4: Ja,
0: wenn du sagst, so kurz vorher, kann ich jetzt schon nachts nicht mehr schlafen, Mensch.
4: Vielleicht verrate ich es dir auch früher. Mal gucken, vielleicht mache ich für dich eine Ausnahme.
0: Na gut, bis dahin jetzt für euch erstmal die, wie sagt man so schön, gefühlte Regenbogenstrecke bei Mario Kart, musikalisch aus den 90ern. Das ist Robert Miles und Children hier in eurem Sommerradio.
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0: Kravitz und Stillness of Heart hier in eurem Sommerradio. So, Yoshi, wir haben schon geklärt, bei dem Wetter trinkst du gerne mal einen Tequila Sunrise.
1: Ja.
0: Ich gerne auch mal so ein Aperölchen. Was fehlt da noch zu, ist die Frage.
1: Die perfekte Musik würde mir jetzt einfallen. Und wie klingt das Gefühl von Sommer, Sonne, Sonnenschein? Sängerin Loy und DJ David Puentes haben es für uns in einen Song reingepackt. Golden Summer heißt der. Ist neu draußen und David Puentes hat uns erzählt, wie der entstanden ist.
2: Als Leonie nach Hamburg kam, da hat man nämlich wirklich den ersten richtigen Sommertag hier in Hamburg. Und wir haben so eine gute Zeit zusammen gehabt, auch mit ihrem Team und meinem Team. Und wir waren so eine richtig kleine süße Family und haben, ob wir ein Aperolchen getrunken hatten oder Quatsch im Studio gemacht haben oder auf der Straße oder wo auch immer. Das sind Sachen, die man einfach nicht mehr vergisst.
0: Also ich habe eigentlich nur rausgehört, dass sie auch gerne Aperolchen trinken. Also ich finde, die können wir auch mal hier zu uns einladen. Klingt sympathisch.
1: Auf jeden Fall. Und das hörst du auch bei dem neuen Song raus, muss ich sagen. Macht Bock auf noch mehr warme Sommertage, David Puentes und Loy. Die hören wir jetzt hier.
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0: Infomax, Maybe You're the Problem hier in eurem Sommerradio.
1: Wir sind Joshua Windelschmidt und Lina Heidmann, wünschen euch einen schönen Nachmittag, 6 Minuten noch, dann haben wir es auch schon 5.
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1: Mit Sarah Heinz. Guten Tag. Nach dem Massenandrang von Migrantinnen und Migranten auf die spanische Exklave Ceuta in Nordafrika wollen die EU-Innenminister morgen in einer Dringlichkeitssitzung über das Thema sprechen. Dabei soll es auch um einen besseren Grenzschutz gehen. Marokko hat inzwischen auch reagiert. Das Land grenzt an Ceuta. Und Christian Böde aus dem News-Team, da heißt es, der Massenandrang war unorganisiert und spontan.
2: Richtig, Auslöser war laut marokkanischem Innenministerium ein Zusammenspiel aus Falschinformationen im Netz, Schleuseaktivitäten und eine Fehlinterpretation eines spanischen Gerichtsurteils. Das erschwert angeblich eine Zurückweisung, wenn man als Migrant über das Meer einreist. Von marokkanischer Seite heißt es weiter, man arbeite mit den spanischen Behörden zusammen und bleibe bei der Bekämpfung irregulärer Migration ein zuverlässiger Partner. In Spanien ist man sich dagegen einig, dass die marokkanische Regierung selbst zum Massenansturm beigetragen hat oder zumindest weggeschaut hat. Mehrere Migranten haben spanischen Medien gesagt, dass sie an der Grenze zu Ceuta zum Übertritt ermutigt worden seien. Andere berichten von Videos, unter anderem auf TikTok, auf denen gesagt wurde, die Grenze nach Ceuta sei offen.
1: Unterschiede gibt es auch bei der Anzahl der Opfer. Die meisten Menschen sind ja durchs Meer geschwommen, um Ceuta zu erreichen.
2: So sieht's aus. Rabat sagt, es gibt insgesamt 11 Tote, von denen fast alle ertrunken sind. Madrid sagt, es waren 72 und die marokkanische Menschenrechtsorganisation AMDH spricht sogar von fast 130 Opfern und fordert eine unabhängige

0: fallen. Laut Trump würden auch noch Gespräche mit dem Iran anstehen. Der Iran hat das bisher aber nicht bestätigt. Griechenland hat weiterhin mit Waldbränden zu kämpfen. Der Wind habe zwar etwas abgenommen, die Lage sei aber immer noch gefährlich, so der Zivilschutz vor Ort. 5 Menschen sind durch die Brände bisher ums Leben gekommen. Auch bei uns in NRW ist die Hitze zu spüren. Der Rhein könnte nach einem historischen Tiefstand noch weiter sinken. Laut einer Prognose des Wasserstraßen- und Schifffahrtsamts Rhein könnten die Pegel in Köln, Düsseldorf, Duisburg und Emmerich unter die bisherigen Tiefstwerte fallen. Elektroautos verkaufen sich im Moment gut, deswegen geht die Autoindustrie jetzt mit den Rabatten runter. Laut einer Marktstudie des privaten Center Automotive Research liegt der Durchschnittsrabatt jetzt bei knapp 18%. Die so frei gewordenen Gelder haben viele Autohersteller dafür in den Verkauf von Verbrennern gesteckt. Dort sind die Rabatte innerhalb eines Monats um 1% gestiegen auf knapp unter 20%. Die Neupreise zwischen beliebten E-Autos und Verbrennern liegen damit fast 2.400 Euro auseinander. Im Dezember waren es noch rund 1.000 Euro weniger gewesen. Und das waren die Nachrichten mit Sarah Heinz.
1: Wir machen weiter mit dem Wetter hier im Sommerradio und das kann sich da oben nicht so richtig entscheiden. Ne? Mal Sonnenschein, mal mehr Wolken da oben, dazu auf jeden Fall weiter heiß, 33 Grad. Stehen aktuell auf dem Thermometer, heute Abend dann später die Chance auf Regen und stellenweise Gewitter. Und das gilt so auch übrigens für morgen. Dann zu 30 bis 32 Grad maximal, erst Sonnenschein und im weiteren Tagesverlauf dann wieder wechselhaft mit möglichen Schauern und Gewittern.
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3: Und das ist der Verkehrsservice für euch mit den längsten Staus. Achtung auf der A2 Oberhausen Richtung Dortmund zwischen Gelsenkirchen-Buer und dem Rastplatz Ressermark Süd. Da gibt's einen Böschungsbrand und dementsprechend ist der Tunnel da aktuell gesperrt in Richtung Dortmund auf der A2. Da kommt ihr im Moment nicht durch und es staut sich auch schon stark zurück. 41 Minuten Zeitverlust zwischen Essen-Gladbeck und Herten. Da dauert's auf jeden Fall länger. Und dann haben wir noch die A3 Köln Richtung Oberhausen zwischen Duisburg-Weder und Oberhausen-Lierich. 3 Kilometer Stau und da dauert's eine Viertelstunde. Stunde länger. Wenn ihr noch Staus oder Blitzer entdeckt, dann sagt sie uns gerne durch.
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3: Und gute Fahrt.
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1: Tachchen mit Lina Heidmann.
3: Und Joshua Windelschmidt.
1: Eine Stunde haben wir noch zusammen, dann machen wir hier die Lichter aus. Mhm. Und Kato und John, die machen das jetzt schon. Turn the lights auf ihrem Sommerradio.

0: Coldplay liefern den Soundtrack für diesen Nachmittag. Viva la vida hier im Sommerradio.
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2: Ja, und ihr könnt noch mal einen schönen Ausflug machen in den nächsten Wochen. Denn in Oberhausen im Revierpark von der Ort steht noch Jokers Hüpfburgenspaß XXL. Oho. Über 20 Hüpfburgen auf über 5000 Quadratmetern hüpfen, klettern, rutschen und toben, was das Zeug hält. Das klingt für mich nach dem perfekten Kindergeburtstag, den ich mir damals gewünscht habe.
0: Und nie hatte. Ja. Nein, ja, das Ganze läuft für euch noch bis zum 9. September oder auch für dich, Yoshi. Mhm. Täglich von 11 bis 18 Uhr und bei praller Hitze wie heute, ne? Man muss das Ganze ja auch irgendwie anpassen an die Temperaturen. Wird natürlich die Wasserrutsche angeschmissen. Also packt eure Badeklamotten direkt mit ein, wenn ihr dahin fahrt.
2: Oh ja, für den Hunger gibt es natürlich auch ein bisschen was. Eine Snackbar mit Getränken und eben was zu futtern. Eine Tageskarte kostet für Kinder 9 Euro. Erwachsene zahlen nur 5 Euro. Jawohl, weil wir angeblich weniger hüpfen. Ach, auf gar keinen Fall.
0: Also für dich würden sich die 5 Euro aber lohnen, glaube ich.
2: Ich muss wahrscheinlich 9 zahlen.
0: Wann hast du Geburtstag?
2: Im Februar,
0: 11. Ah, das wird jetzt nichts mehr. Aber egal, vielleicht machen wir noch mal einen Ausflug.
2: Ja.
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0: Taylor Swift und Opalite hier im Sommerradio.
1: Montagnachmittag und wir wünschen euch einen schönen Feierabend.
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1: Wir sind Lina Heidmann
2: und Joshua Windelschmidt.
1: Und das hier ist Somba und Homewrecker jetzt für euch.

0: Wir boxen uns den Weg frei in Richtung Feierabend. Eye of the Tiger. Survivor hier im Sommerradio, das sind die 80er. Und sie ist blond, hat gefühlt längere Beine als der Fernsehturm in Berlin. Und sie hat viele von euch vor 3 Jahren in die Kinos getrieben.
1: Barbie! Jawohl, Margot Robbie und Ryan Gosling 2023 in den Hauptrollen des Films. Einer der erfolgreichsten Kinofilme von Warner Bros. Ever. Und jetzt, Freunde, müssen alle Barbie-Fans stark bleiben, denn vielleicht platzt die Fortsetzung.
0: Ja, ich weiß, das ist entsetzlich. Schuld werden sie übrigens selbst, also die Hauptdarsteller. Ja. Denn die wollen nach diesem Mega-Erfolg jetzt einfach mehr Kohle für Teil 2. Ich meine, ne, kann man auch irgendwo verstehen. Guck mal hier, ne, Ryan Gosling hat für Teil 1 rund 12,5 Millionen US-Dollar bekommen. Mhm. Das ist fast nix.
1: Nein. Ne?
0: Deshalb will er jetzt rund 20 Millionen US-Dollar.
1: Kann ich natürlich total verstehen, der Arme, ne? Spaß beiseite, bis Dezember müssen sich wirklich Warner Bros. Und die Schauspieler einig werden, weil sonst, fupp, gehen die Rechte wieder zurück an den Spielzeugkonzern Mattel und eine andere Filmgesellschaft, die könnte dann zuschlagen.
0: Ich weiß nicht, wie ich das ohne Barbie Teil 2 überleben soll.
1: Ich weiß nicht, ich hätte hier musikalischen Teil 2 für dich.
0: Ja, bitte.
1: Aqua und Barbie gehören jetzt neu am Sommerradio.
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0: Glockenbach zusammen mit Tom Walker und Home hier in eurem Sommerradio. Und das hat sich doch angefühlt wie zu Hause hier, die ersten 4 Stunden Sendung mit dir, Joshua.
1: So sieht's aus. Aber Home ist auch ein gutes Stichwort. Ich würde sagen, wir gehen jetzt einfach mal Home.
0: Wird langsam Zeit, ne? 13 Minuten noch, dann haben wir es 18 Uhr. Wir sind Joshua Windelschmidt und Lina Heidmann und wir sagen an dieser Stelle, schönen Abend euch. Bis morgen. Wann sind wir morgen dann nochmal da?
1: Ja, 14 Uhr würde ich sagen, oder?
0: Bis Treffen
1: uns wieder hier. Tschüss.

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2: Mit Sarah Heinz. Guten Abend. Wer Kinder hat, kennt das. Ab einem gewissen Alter wird jeden Tag um ein eigenes Smartphone gebettelt. Viele Eltern versuchen das so lange wie möglich rauszuzögern, oft mit dem Argument, dass da nichts mehr für die Schule gemacht werde. Und Danny Hopper aus dem News-Team, das könnte sogar stimmen, hat jetzt eine neue Studie aus Italien gezeigt.
3: Genau, die Uni Mailand Bicocca hat mehr als 5000 Schülerinnen und Schüler befragt. Sie wollte wissen, ab wann sie ihren ersten Social-Media-Account hatten, vor oder nach der 9. Klasse. Und dann wurde geschaut, wie die Schüler nachher bei Tests in Mathe, Italienisch oder Englisch abgeschnitten haben. Das Ergebnis, diejenigen, die schon früh ein Konto hatten, schnitten schlechter ab und blieben auch häufiger sitzen. Mögliche Gründe könnten Ablenkung, weniger Zeit oder auch eine Überlastung des Gehirns sein, heißt es. Nur bei den Englischkenntnissen gab es laut Studie keine Unterschiede. Das liegt wohl daran, dass es auf den Social-Media-Plattformen viele englischsprachige Inhalte gibt.
2: Viele Forscherinnen und Forscher aus aller Welt haben ja auch schon auf die Studie reagiert und loben sie.
3: Ja, Forscher aus China zum Beispiel fühlen sich bestätigt. Sie sagen, das ständige Aufploppen neuer Social-Media-Nachrichten auf dem Smartphone sorge immer wieder für Unterbrechungen und das gehe eben auf die Konzentration. Und auch Forscher der Uni Augsburg glauben, dass sich die Ergebnisse aus Italien auch auf andere Länder übertragen lassen, eben auch auf Deutschland. Eine Forscherin aus Spanien ist sich nicht ganz so sicher, ob das Social-Media-Alter und die Schulleistung wirklich so einfach zusammenhängen. Aber auch sie sagt, die Studie zeige, dass digitale Medien zum Alltag der Kinder dazugehörten und deshalb müssten sie im Umgang damit besser geschult werden, sagt sie.
2: Danke, Danny, für die Infos. Noch mehr Meldungen jetzt in der Zusammenfassung. Israel hat einen Truppenrückzug aus dem Gazastreifen und einen Angriffsstopp erst einmal abgelehnt. Das teilte ein Vertreter der israelischen Regierung mit. Beide Schritte sind eigentlich Teil des Fahrplans des Gaza-Friedensrats. Deutschland ist im EU-weiten Digital-Ranking um 3 Plätze auf Platz 17 abgerutscht. Laut Bitkom-Präsident Wintergerst würden wir zwar vorankommen, andere Länder seien aber schneller. Die ersten Plätze belegten demnach Dänemark, Finnland und die Niederlande. Fahrgäste der Deutschen Bahn haben tagsüber nur geringe Chancen, Tickets zum Supersparpreis zu bekommen. Laut Verbraucherschützern sei das nur zu Randzeiten und an einzelnen Tagen möglich. Sie fordern deswegen, dass die Bahn ihr Preissystem einfacher und transparenter gestaltet. Der geplante Investorendeal von Infantino ist krachend gescheitert. Jetzt steht der FIFA-Chef so stark unter Druck wie noch nie in seiner Amtszeit. Die UEFA scheint die Chance zu wittern, Infantino loszuwerden. Sie prüft zurzeit rechtliche Schritte gegen ihn. In einem Schreiben an ihn warnt sie Infantino außerdem davor, Beweise zum geplatzten Investorendeal vernichten zu wollen. Erste Nationalverbände aus Europa

0: Teilweise auch schon Gewitter. Morgen geht's auch so aufgeladen weiter. Erstmal haben wir Sonne und Wolken im Mix. Im Tagesverlauf bilden sich dann aber Gewitter, Starkregen, schwere Sturmböen und Hagel sind auch möglich. Dazu 30 bis maximal 34 Grad. Am Mittwoch entspannt es sich wieder.
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0: Hier kommen die Staus. Ab 5 Minuten Zeitverzug. Die A3 Köln Richtung Oberhausen. Zwischen Duisburg-Wedau und Oberhausen-Lierich. 2 Kilometer, 12 Minuten plus. Die A4 einmal von Aachen in Richtung Köln, zwischen Kreuzköln-West und Eiffeltor, 3 Kilometer, 10 Minuten plus. Und die A4 von Köln nach Aachen, zwischen Kreuz-Gremberg und Eiffeltor, 2 Kilometer, 7 Minuten plus. A33, Bielefeld Richtung Brilon, zwischen Schlossholte-Stuckenbrock und Paderborn-Sennelager, 6 Kilometer, 52 Minuten plus. Die A40, Dortmund Richtung Duisburg, zwischen Essen-Krai und Dreieck Essen-Ost, 1 Kilometer Stau, 6 Minuten plus. Und die A52, Mönchengladbach Richtung Düsseldorf, zwischen Schiefbahn und Kreuz Karst, 1 Kilometer, 10 Minuten plus. Gute Fahrt!
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0: Ja, was ein heißer Tag. Kommt cool in den Abend jetzt. Wir haben hier den besten Mix dazu für euch. Ganz entspannt zum Runterkommen. Christina Aguilera, Offenbach und neuen Track von Michael Schulte gleich. Ich bin Markus Steinacker. Schönen Abend allerseits.

0: wie machen wir das denn jetzt diese Woche? Also wir wollen ja diese Woche mit euch über das Fahrradfahren sprechen, ne? Machen wir auch, das ist klar. Wir wollen aber auch mit euch gleichzeitig lachen. Und das ist jetzt teilweise ein bisschen kompliziert. Fahrradfahren und Lachen. Als Fahrradfahrer sagst du ja teilweise, ich bin froh, wenn ich den nächsten Tag überlebe. Aber wir haben eine Möglichkeit gefunden. Comedian Abdel Karim, der war ja schon oft bei uns beim Comedy Camp mit dabei auf Tour. Und eine Sache ist ihm im Zusammenhang mit dem Fahrradfahren aufgefallen.
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3: Es ist wirklich so, wer von euch keinen Alkohol trinkt, egal aus welchen Gründen, weiß, was ich meine. Man ist in Deutschland als Nicht-Alkoholtrinker am Ende der Nahrungskette angekommen. Ganz weit hinten, noch hinter Ungeduschten, es ist wirklich ganz weit hinten. Es gibt nur eine einzige Gruppe, die in dieser Nahrungskette für immer hinter uns bleiben wird. Menschen, die im Supermarkt ihren Fahrradhelm auflassen. Ich weiß nicht, warum die das machen, nach dem Motto, wir kennen eine Gefahr, von der ihr nichts wisst. Oder es sind Lehrer, das kann auch sein. Man braucht ja eine Begründung für dieses komische Verhalten. Ich finde, Lehrer wäre ausreichend begründet. Oder ein Blind Date, kann auch sein. Wir treffen uns mit Fahrradhelm am Tomatenstand. Wackel mit dem Kopf, ich werde dich sehen. Huhu.
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0: Hallo, du, wir sind Freitagabend echt zu sechst. Hammer, oder?
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1: Das Wetter.
2: Es ist anstrengend, sehr schwül heiß. Wir kriegen wieder eine tropische Nacht mit Tiefstwerten nur zwischen 24 und 20 Grad. Ab und zu kann sich auch schon Gewitter bilden. Morgen dann in jedem Fall. Wir haben eine Unwetterwarnung. Gewitter, Starkregen, schwere Sturmböen und Hagel sind morgen möglich. Dazu wird es wieder drückend heiß, 30 bis 34 Grad. Am Mittwoch ist der Spuk dann wieder vorbei.
1: NRW Verkehr.
2: Die Staus ab 3 Minuten. A4 Aachen-Köln zwischen Kreuzköln West und Eiffeltor, 2 Kilometer, 3 Minuten plus. Die A40 Dortmund-Duisburg zwischen Gelsenkirchen Süd und Essen-Frillendorf, 1 Kilometer, 8 Minuten. A42 Kamp-Lindfort Richtung Dortmund zwischen Gelsenkirchen Zentrum und Schalke, 1 Kilometer, 8 Minuten plus. Und die 52 Mönchengladbach Richtung Düsseldorf zwischen Karst Nord und Kreuz Karst, dichter Verkehr, 4 Minuten plus.
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2: Montagabend mit Markus Steinacker. Hallo, schön, dass ihr dran seid. Und diese Woche ist Fahrradwoche bei uns. Wir gucken uns mal an, wer fährt, warum, wohin und wann. Und natürlich gucken wir uns auch schöne Fahrradstrecken an, die wir erraten können. Gleich hier bei mir.

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0: Nee, so hoch raus wie ein Astronaut wollen wir nicht. Wir schwingen uns diese Woche aufs Fahrrad. Gerade jetzt im Sommer holen ja viele ihr Rad aus dem Keller und radeln los. Wohin dann eigentlich? Das können wir euch sagen. Es gibt bei uns in NRW und Umgebung richtig schöne Radstrecken. Kollege Stefan Rajek, du hast dich mal umgeguckt?
1: Ja genau, da hat NRW wirklich einiges zu bieten. Im Ruhrgebiet und im Bergischen zum Beispiel gibt es ja total viele Radwege auf den ehemaligen Bahntrassen. Finde ich persönlich total praktisch, weil da sind die Wege gefühlt endlos und haben dazu auch noch kaum Steigung. Ja, ist perfekt für alle, die beim Radeln noch so ein bisschen die Landschaft genießen wollen.
0: Ja, voll. Ich habe ja auch schon vieles getestet und es ist ja richtig schön, weil es ist so begrünt, das in Verbindung mit diesem industriellen Charme. Ist richtig geil.
1: Und die sind vor allem auch alle verzeichnet auf bahntrassenradeln.de. Ja, und mein absolutes Highlight ist ja der Rheinradweg. Das ist, wie der Name schon sagt, ein Fahrradweg, der eben direkt am Rhein entlang läuft. Ja, allein in NRW sind das ja schon 226 Kilometer und da kommt man echt an idyllischen Orten vorbei. Die erste Etappe zum Beispiel führt direkt am Drachenfels im Siebengebirge und auch am Kölner Dom vorbei.
0: Wusste ich auch nicht, dass es das gibt. Vor allem der Rhein hat ja schon eine ordentliche Länge und führt durch 5 Länder.
1: 1230 Kilometer, um genau zu sein. Da kann man dann schon mal richtige Touren machen, die auch mal weiter weg sind als nur einen Tagesausflug. Ja, und genau dafür gibt's die Plattform Bed & Bike. Das ist so ein bisschen wie Airbnb. Und da könnt ihr wirklich überall Unterkünfte buchen. Und zwar Unterkünfte, die besonders fahrradfreundlich sind. Da könnt ihr dann zum Beispiel auch bestimmte Radstrecken auswählen, wie zum Beispiel den Bergischen Panoramaradweg. Ja, und dann werden euch passende Unterkünfte direkt in der Nähe angezeigt.
0: Und Stefan, was heißt fahrradfreundlich genau? Also was können die Unterkünfte dann so?
1: Fahrradfreundlich heißt, du kannst da erstmal dein Fahrrad diebstahlsicher unterbringen und auch reparieren zum Beispiel. Dann gibt's noch oft die Möglichkeit, nach einem langen Tag die nassen Fahrradklamotten zu waschen und auch zu trocknen. Ja, und immer mehr haben auch zum Beispiel E-Ladestationen. Manche Hotels bieten sogar eigene Touren an und andere stellen dafür sogar auch eigene Fahrräder.
0: Okay, cool. Kannte ich bis jetzt auch nicht. Also, wieder was gelernt. Kann man sich angucken. bed-und-bike.de. Danke, Stefan.
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1: Mit Sarah Heinz. Guten Abend. In der Politik wird wieder ordentlich über die Rente mit 63 gestritten. Die Rentenkommission hatte zuvor ja empfohlen, dass der frühere Renteneintritt ohne Abschläge nach 45 Beitragsjahren wegfallen soll. Danny Hoppe aus dem News-Team. In den Ländern sind aber immer mehr gegen die Pläne.
2: Ja, die ostdeutschen Länder haben sich klar gegen die Pläne gestellt. Mecklenburg-Vorpommerns Ministerpräsidentin Schwesig sagt, die Argumente gegen die Rente mit 63 würden nicht für den Osten gelten. Dort würden viele schon mit 16 anfangen zu arbeiten, sagte sie im ZDF. Es gäbe dort überdurchschnittlich viele Menschen, die dadurch 45, 47 oder 49 Jahre gearbeitet hätten. Unterstützung bekommen die ostdeutschen Länder jetzt auch aus dem Südwesten, denn auch die saarländische Ministerpräsidentin Rehlinger will, dass die Rente mit 63 bleibt. Wer jahrzehntelang gearbeitet habe, verdiene Respekt, sagte sie den Zeitungen der Funke-Gruppe. In Rente sollte man nicht erst gehen dürfen, wenn der Körper streike.
1: Der Chef des Deutschen Instituts für Wirtschaftsforschung, Fratscher, sieht das ja ganz anders. Er hat der RP gesagt, ohne die Abschaffung der Rente mit 63 sei die Rentenreform tot.
2: Genau, er sagt, dieser Punkt sei der wichtigste der geplanten Rentenreform und er rechnet vor, wenn die Rente mit 63 wegfalle, spare man langfristig knapp 10 Milliarden Euro. Dazu habe man pro Rentnerjahrgang 125.000 zusätzliche Beschäftigte. Und er führt auch nochmal ein Argument an, das man in den letzten Wochen immer wieder gehört hat, dass vor allem Besserverdiente und Männer von der Rente mit 63 profitieren würden und deutlich seltener Menschen, die von Armut bedroht seien. Bundesarbeitsministerin Baas zeigte sich zuletzt noch einmal offen, über einzelne Punkte zu sprechen. Die Union hat am Wochenende aber klar gemacht, dass sie das Rentenpaket nicht nochmal aufschnüren will.
1: Danke, Danny, für die Infos. Noch mehr Meldungen sind das jetzt kurz und kompakt. Der ukrainische Präsident Zelensky möchte Russland so unter Druck setzen, dass es bis Herbst zu einem Ende des Ukraine-Kriegs kommt. Die Drohnenangriffe, Sanktionen und die diplomatischen Bemühungen dürften Russland keine Alternative lassen, hieß es. Trotzdem hat sich Zelensky gleichzeitig auf einen weiteren Kriegswinter eingerichtet. Jugendliche, die schon vor der 9. Klasse auf Social Media aktiv sind, sind tendenziell schlechter in der Schule. Das hat eine Studie aus Italien gezeigt. Gründe für die schlechteren Leistungen könnten demnach Ablenkung, weniger Zeit oder auch eine Überlastung des Gehirns sein. Autofahrer im Ruhrgebiet brauchen wieder mehr Geduld. In gut 2 Stunden wird am Westhofener Kreuz die Verbindung von der A1 Richtung Bremen auf die A45 Richtung Dortmund und Frankfurt gesperrt, wegen Bauarbeiten an einer Brücke. Morgen früh um 5 soll die Sperrung wieder aufgehoben sein. Die Hitze sorgt auch bei unseren Flüssen für Probleme. Die Pegelstände im Rhein sind teilweise so niedrig wie noch nie. So können viele Frachtschiffe nicht mehr vollbeladen fahren, manche nur noch mit gut einem Fünftel der üblichen Ladung. Deshalb hatte NRW-Verkehrsminister Krischer schon am Morgen im ZDF eine Taskforce gefordert, um über zusätzliche Lagerkapazitäten in Häfen zu sprechen und darüber, was statt übers Wasser zum Beispiel mit der Bahn transportiert werden könnte. Der neue Bundesverkehrsminister Bilger hat außerdem für Donnerstag in Bonn eine Konferenz einberufen. Und das waren die Nachrichten mit Sarah Heinz.
3: Das Wetter. Heute und morgen bleibt's noch aufgeladen. Die Nacht wird auch wieder tropisch. Es kühlt kaum unter 20 Grad ab. Morgen geht's dann rauf, wieder auf spülheiße 34 Grad maximal. Dazu bilden sich stellenweise auch heftige Unwetter. Wir müssen uns auf Starkregen, heftige Sturmböen, Gewitter

0: Rastplatz Mühlenberg. Auch da Gefahr durch Gegenstände auf der Fahrbahn. Und Vorsicht auch bitte noch auf der A559 Köln-Gremberg Richtung Porz. Zwischen Gremberg und Gremberghofen Fußgänger auf der Fahrbahn. Einen Stau haben wir noch auf der A42 Kamp-Lindfort Richtung Dortmund. Zwischen Gelsenkirchen Zentrum und Schalke 1 Kilometer, 10 Minuten plus. Kommt gut durch.
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0: Also, wenn ihr das jetzt hier hört, dann habt ihr alles richtig gemacht. Gut, dass ihr hier geblieben und nicht weggefahren seid. Der Sommer ist bei uns ziemlich stabil. Also gut, jetzt mal abgesehen von diesem Unwetter-Zwischenspiel diese Nacht und morgen. Aber danach geht's ja auch schön sonnig und heiß weiter. Und wir haben ja in der Nachbarschaft hier super viele schöne Seen, an denen wir uns sonnen und abkühlen können. Unser großes Badesee-Tindern geht weiter. Gleich gucken wir uns mal den Otto-Meigler-See in Hürth an.
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1: Jennifer Lopez und David Guetta, Save Me Tonight.

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2: Also morgen wird's ja nochmal fies. Gewitter, Starkregen, Sturmböen, Hagel sind mit dabei. Aber danach geht's entspannt weiter. Wieder mit Sommer pur, viel Sonne und bis 36 Grad. Also suchen wir uns eine schöne Abkühlung, zum Beispiel an einem Badesee. Und wir haben ja ganz besonders schöne, große und auch außergewöhnliche bei uns in NRW. Kollegin Claudia Löhr war zum Beispiel am Otto-Meidler-See.
3: Ich stehe hier an einem wunderschönen, wirklich sehr, sehr breiten Sandstrand. Ich ziehe mal die Schuhe aus. Es ist Mallorca-Feeling hier. Ein paar Kinder touren hier schon herum. Das ist die große Attraktion, die Wasserrutsche, ganz neu in diesem Jahr.
4: Ja, die ist richtig cool, die Rutsche. Man kann so mit den Knien und dann Saltos machen und alles.
5: Ich finde auch noch hier schön, dass es hier einen Spielplatz für kleine Kinder gibt, dass man hier auch was zu essen kaufen kann, falls man Hunger hat.
3: Das hier sieht auf jeden Fall sehr nobel aus, der Beach Club am Otto-Meidler-See. Sehr gepflegt hier unter Palmen. Das ist echt Karibik-Feeling. Hier unten am Wasser stehen direkt die Liegen. Also kannst quasi deinen Drink genießen und die Füße dabei ins Wasser halten. Wunderschön, da gehe ich mal an die Bar. Was gibt's denn hier alles Tolles? Also es sieht ja fantastisch aus.
6: Also wir haben von Getränken, Aperitifs, Longdrinks oder auch die nicht alkoholischen. Wir haben Eis, wir haben Kaffee, eigentlich alles, was das Herz begehrt.
3: Und hier abends, ich glaube nach Feierabend wird hier auch ganz gerne mal gechillt.
6: Genau, einmal im Monat machen wir eine After-Work-Party, das ist immer der Donnerstag. Da haben wir dann auch den Geigenspieler da, haben gute Musik. Und die Leute haben einfach nur gute Laune.
3: Also ihr habt's gehört, hier viele kommen auch nach Feierabend hier hin und genießen den Sonnenuntergang bei einem leckeren Getränk. Insgesamt fühlt sich das hier wirklich alles 100% nach Urlaub an. Ein wunderschöner Ort. Erwachsene zahlen 6,50 Euro fürs Tagesticket. Kinder bis 13 3,50 Euro. Am Eingang bekommt ihr einen Wertebon, den könnt ihr am Beachclub hier einlösen. Also auch eine Win-Win-Situation. Tickets könnte man auch online kaufen. Ne? Am Wochenende erspart ihr euch dann die Warteschlange.
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0: das Wetter.
1: Das ist nicht ohne. Wir gehen drückend warm in die Nacht. Bei Tiefstwerten zwischen 24 und 20 Grad bilden sich vereinzelt schon Gewitter. Morgen haben wir dann stellenweise krasse Unwetter. Wir müssen uns auf Gewitter, Starkregen, Hagel und auch heftige Sturmböen einstellen. Dazu wieder drückend heiße Höchstwerte, 30 bis 34 Grad. Insgesamt ist es dann noch eher so wolkig bis mal aufgelockert. Am Mittwoch ist das Ganze dann schon wieder vorbei und es gibt einen entspannten Sonne-Wolken-Mix.
0: NRW Verkehr.
1: Und da haben wir zwei Warnmeldungen vorab. Einmal Vorsicht bitte auf der A59 Köln Richtung Bonn. Im Dreieck Heumar Gefahr durch einen Holzbalken. Außerdem Vorsicht auf der A560 Hennef Richtung St. Augustin. Zwischen Hennef West und Kreuzbonn-Siegburg Gefahr durch ein Plastikteil auf der Fahrbahn. Bisschen stockenden Verkehr haben wir noch auf der A42 Kamp-Lindfort Richtung Dortmund. Zwischen Duisburg-Bahl und Duisburg-Beek. Eine Minute plus. Gute Fahrt.
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1: Wir erradeln uns diese Woche und steigen mit euch auf den Drahtesel. Kann man das noch so sagen? Ich weiß es nicht. Ich finde, es ist ein lustiges Wort. Drahtesel, und wir gucken gleich mal mit Kollege Robert Jans, was wir diese Woche alles so vorhaben. Also fahrradtechnisch. Ich bin Markus Steinacker, wünsche euch einen schönen Montagabend hier mit Natalie Brulia und Tom

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0: Schönen Montagabend. Neuer Monat, neue Woche und eine ganz besondere. Denn ab heute gibt's bei uns alles rund ums Thema Fahrrad. Wir sind heute Morgen in unsere Fahrradwoche gestartet, Kollege Robert Jans, und da haben wir viel vor, ne?
1: Ja, genau. Und das Thema Fahrrad, das ist so fett, da kann man gar nicht alles an einem Tag abfrühstücken. Darum dachten wir uns, das ist so ein großes Thema, da machen wir direkt eine ganze Woche draus. Mhm. Allein, wenn man sich das Thema Radtouren mal anschaut, es gibt über 35.000 Kilometer ausgeschilderte Radwege hier bei uns in NRW. Das ist fast einmal um die ganze Welt.
0: Das wäre jetzt ein bisschen viel für eine Woche, Robert, aber wir haben uns ja darum extra die schönsten Radwege in NRW rausgesucht.
1: Genau, und da stellen wir euch jetzt jeden Tag ein Highlight vor. Außerdem haben wir ganz viele Infos und Facts rund ums Rad für euch. Also Thema Fahrradkauf, das Thema Sicherheit, dann 35.000 Kilometer Radwegenetz hin oder her. Wir sprechen auch über die politische Dimension, also die Frage, wie läuft es denn überhaupt mit dem Ausbau des Fahrradnetzes und welche Note bekommt NRW denn beim Thema Fahrradfreundlichkeit?
0: Interessant und auf jeden Fall gut. Also hier bei uns ist ab heute Fahrradwoche angesagt. Auf unserer Homepage haben wir auch ganz viele Infos dazu für euch.
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1: Ich bin Dirk Zeitler. Nach dem Ansturm zehntausender Migranten auf die spanische Nordafrika-Exklave Ceuta hat die Regierung in Madrid Vorwürfe zurückgewiesen. Sie habe Warnungen des Geheimdienstes vor einer Massenankunft ignoriert. Man habe keine Geheimdienstberichte erhalten, die vor einer Migrationskrise dieses Ausmaßes gewarnt hätten, heißt es. Gleichzeitig dauern in Ceuta die Unterbringung und Rückführung verbliebener Migranten sowie die Suche nach weiteren Todesopfern an. Bislang wurden 72 Leichen geborgen. Der Widerstand gegen das geplante Ende der Rente mit 63 wächst. Die ostdeutschen Ministerpräsidenten, die gegen die Abschaffung sind, bekommen nun Unterstützung aus dem Saarland. Es gehe um den Respekt vor der Lebensleistung der Menschen, sagte Regierungschefin Rehlinger den Zeitungen der Funke Mediengruppe.
2: Wer jahrzehntelang gearbeitet hat, der verdient eine würdige Rente. Respekt, sagt Rehlinger, und will verhandeln. Nicht aus dem Osten kommt also nun Gegenwind für die schwarz-rote Bundesregierung. Die will zügig die Rentenreform durchziehen, als Gesamtpaket ohne Rosinen picken. Und genau das sei auch der richtige Weg, meint der Ministerpräsident aus Schleswig-Holstein. Aber die Debatte kocht nun hoch, jetzt vor einigen wichtigen Landtagswahlen im Herbst. Claudia Wächter, Nachrichtenredaktion.
1: Im Osten der Niederlande ist unweit der deutschen Grenze in einem Waldgebiet ein Brand ausgebrochen. Die Feuerwehr ist mit einem Großaufgebot im Einsatz. Auch westlich der griechischen Hauptstadt Athen lodern weiter mehrere große Wald- und Buschbrände. Und auch im Nordwesten der USA haben Feuer große Schäden angerichtet.
3: Es sind die bekannten apokalyptischen Feuerinfernos des Spätsommers hier in den USA. Über 600 Häuser sind im Bundesstaat Washington schon zerstört. Anwohner flüchten in größter Eile. Drei große Feuer wüten in den Wäldern an der Grenze zu Kanada. So schlimm war die Waldbrandsaison in dieser normalerweise kühlen und regnerischen Region noch nie, sagt die Feuerwehr. Es sei die schlimmste Naturkatastrophe, die ihre Stadt Spokane jemals erlebt habe, sagt die Bürgermeisterin. USA aus den USA, Tina Eck.
1: Nach dem islamistischen Terroranschlag am Rande des Berliner Christopher Street Day werden islamistische Gefährder in der Hauptstadt strenger überwacht. Vier Gefährder tragen auf Antrag der Polizei nun Fußfesseln. Das teilte Berlins Innensenatorin Spranger mit. Sie begrüße sehr, dass sich das zuständige Gericht damit ihrer Einschätzung angeschlossen habe. Das waren die Nachrichten mit Dirk Zeitler.
4: Das Wetter. Tropisch ist es. Es bleibt schwül heiß. In der Nacht liegen die Werte um 20 bis 24 Grad und es bilden sich stellenweise auch schon Gewitter. Morgen geht's auch so aufgeladen weiter. Erstmal haben wir Sonne und Wolken im Mix. Im Tagesverlauf bilden sich dann aber Gewitter, Starkregen, schwere Sturmböen und Hagel sind auch möglich. Dazu 30 bis maximal 34 Grad. Am Mittwoch entspannt es sich wieder.
0: NRW Verkehr.
4: Es staut sich auf der A1 Münster Richtung Dortmund zwischen Kamenzentrum und Unna, 1 Kilometer, 6 Minuten plus. Auf der A46 Heinsberg-Düsseldorf zwischen Erkelenz Süd und Dreieck Mönchengladbach-Wanloh, 2 Kilometer, 22 Minuten plus. Und auf der A46 in Gegenrichtung von Düsseldorf nach Heinsberg zwischen Dreieck Mönchengladbach-Wanloh und Erkelenz Süd, 2 Kilometer, 10 Minuten plus. Und auf der A52 Essen Richtung Düsseldorf zwischen Essen-Kettwig und Breitscheid, 1 Kilometer, 22 Minuten extra. Kommt gut durch!
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5: Tja, mei, mir son mir. Wahrscheinlich denken sich, dass die Bayern, wenn sie ihre Sommerferien durchdrücken, alle Bundesländer stimmen sich ja immer schön ab, ne? Nur die Bayern, die lassen sich Zeit und gehen immer als Letzte in die Sommerferien. Warum und dürfen die das? Einen Erklärungsansatz hört ihr gleich von unserem Haus- und Hofkomedian Hannes Höfer. Ich bin der Steinhuber.
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0: So, dann sind wir in Ferienwoche 3 gestartet hier bei uns in NRW. In Bayern sind sie jetzt gerade erst in die erste gestartet. Ja, die Bayern starten immer als letztes in die Ferien. Überall sonst wird fleißig rotiert, aber im Süden Deutschlands gönnt man sich eben dieses Privileg.
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2: Wieso darf Bayern eigentlich immer als letztes Bundesland in die Ferien starten? Ne? Alle rotieren, doch nur die Bayern, die machen wieder, was sie wollen. Das ist doch der reinste Kindergarten. Alle blagen spielen miteinander und halten sich an die Spielregeln. Nur der Kleine in Lederhosen, der sitzt alleine auf der Schaukel und zuzelt an der Weißwurst rum. Das ist doch nicht fair. Klar, Bayern sagt, es ist eine Sonderregelung wegen Pfingstferien oder traditioneller Erntezeit. Ernsthaft? Erntezeit? Als würde Bauer Wankelhuber mit einem Pferdeflug auf die Alm raus müssen und bräuchte dabei alle helfenden Hände aus dem Dorf. Das ist doch Quatsch. Oder betrifft das auch die Hopfenernte? Weil dann, nee, mach das mal. Nee, manche Dinger gehen vor. Und immer dran denken. Regenwurst geht allerweil. Das heißt, glaube ich, übersetzt sowas wie Liebe deinen Nächsten oder so.
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0: Das Wetter.
1: Es ist anstrengend, sehr schwül, heiß. Wir kriegen wieder eine tropische Nacht mit Tiefstwerten nur zwischen 24 und 20 Grad. Ab und zu kann sich auch schon ein Gewitter bilden. Morgen dann in jedem Fall. Wir haben eine Unwetterwarnung. Gewitter, Starkregen, schwere Sturmböen und Hagel sind morgen möglich. Dazu wird es wieder drückend heiß, 30 bis 34 Grad. Am Mittwoch ist der Spuk dann wieder vorbei.
0: NRW Verkehr.
1: Und wir haben noch ein paar Staus jetzt. Die A1 Münster Richtung Dortmund. Zwischen Carmen Zentrum und Unna 2 Kilometer, 12 Minuten plus. Auf der A4 Köln Richtung Aachen zwischen Köln-Klettenberg und Kreuz Köln-West 1 Kilometer Stau, 25 Minuten plus. Auf der A46 Heinsberg Richtung Düsseldorf zwischen Erkelenz Süd und Dreieck Mönchengladbach-Wanlow 6 Kilometer, 10 Minuten extra. Die A61 einmal von Koblenz Richtung Mönchengladbach zwischen Mönchengladbach-Güderath und Wickrath 1 Kilometer Stau, 3 Minuten plus. Und die Gegenrichtung, die A61 nach Koblenz zwischen Wickrath und Güderath 1 Kilometer und 2 Minuten plus. Kommt gut durch.
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1: Mit Markus Steinacker und dem heißesten Musikmix für den Montagabend. Unter anderem drin hier die neue Single von Isaac, We Had It All, und ein mega 90er CNC Music Factory mit Gonna Make You Sweat. Wisst ihr, welcher das ist? Genau, er hier. Gleich nach Teddy Swims. Schönen Abend euch.

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0: Also den Sommer als Erwachsener erleben, das ist schon cool. Ne? Zum Campen oder zum Festival fahren mit dem eigenen Auto, wenn du Bock hast, mal eben an den See oder sowas. Aber den Sommer als Kind zu erleben, das war nochmal eine ganz andere Sache. Ich kann mich noch an meine Sommerferien 96 erinnern, da war ich 15. Hab gerade mit dem Skaten angefangen und mit meinen Kumpels draußen auf der Straße rumgelungert. Das war mega cool, so ein ganz besonderes Gefühl. Und vor allem, du hast das Gefühl, alles ist möglich irgendwie. Und genau dieses nostalgische Gefühl hat jetzt Isaak eingefangen. Den kennt ihr bestimmt noch vom ESC, hier sein Hit für Deutschland. Habt ihr noch im Ohr, ne? Ist schon 2 Jahre her. Jetzt hat er seinen neuen Song We Had It All rausgehauen. Und der ist wie so eine kleine Ode an die unbeschwerte Zeit von früher. Denn auch wenn man damals vielleicht jetzt nicht so viel hatte oder auch gar nicht alles hatte, so keine krassen Reisen oder Pläne in den Ferien, am Ende hatte man doch trotzdem irgendwie alles, was man brauchte. Und vor allem eins, Abenteuer. Hört's euch mal an. Hier ist Isaak mit We Had It All.
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1: Ich bin Dirk Zeitler. Nach den ostdeutschen Ministerpräsidenten hat sich auch die saarländische Regierungschefin Rehlinger gegen die geplante Abschaffung der Rente mit 63 gestellt. Ich lehne den aktuellen Vorschlag an dieser Stelle ab, weil er dem Respekt vor der Lebensleistung von Menschen widerspricht, sagte die stellvertretende SPD-Vorsitzende den Zeitungen der Funke Mediengruppe. Ihr schleswig-holsteinischer Amtskollege Günther verteidigte dagegen den Vorschlag der Rentenkommission, die beliebte Rentenart abzuschaffen. Westlich der griechischen Hauptstadt Athen lodern weiter mehrere große Wald- und Buschbrände. Und auch im Nordwesten der USA haben Feuer große Schäden angerichtet.
2: Es sind die bekannten apokalyptischen Feuerinfernos des Spätsommers hier in den USA. Über 600 Häuser sind im Bundesstaat Washington schon zerstört. Anwohner flüchten in größter Eile. Drei große Feuer wüten in den Wäldern an der Grenze zu Kanada. So schlimm war die Waldbrandsaison in dieser normalerweise kühlen und regnerischen Region noch nie, sagt die Feuerwehr. Auch in Kanada toben noch über 800 Brände. Aus den USA, Tina Eck.
1: TikTok, Instagram oder Snapchat gehören für viele Kinder längst zum Alltag. Oft auch dann, wenn eigentlich Hausaufgaben oder Schlaf dran wären. Eine neue Studie der Universität in Mailand zeigt jetzt, zu viel Zeit in den sozialen Medien kann sich tatsächlich auch auf die Schulnoten auswirken.
3: Zu viel Scrollen macht dumm, hören Jugendliche vermutlich häufiger. Und nun sagen auch die Forschenden, wer schon früh, also etwa mit 12, ein Social-Media-Konto hat, ist in der Schule schlechter und bleibt sogar häufiger sitzen. Im Vergleich zu denjenigen, die erst mit 14 oder 15 loslegen. Allerdings, es gibt eine Ausnahme. Im Fach Englisch, da sind alle gleich gut, ganz unabhängig vom eigenen Account auf TikTok und Co. Claudia Wächter, Nachrichtenredaktion.
1: Nach dem Ansturm zehntausender Migranten auf die spanische Nordafrika-Exklave Ceuta hat die Regierung in Madrid Vorwürfe zurückgewiesen. Sie habe Warnungen des Geheimdienstes vor einer Massenankunft ignoriert. Man habe keine Geheimdienstberichte erhalten, die vor einer Migrationskrise dieses Ausmaßes gewarnt hätten, hieß es. Gleichzeitig dauern in Ceuta die Unterbringung und Rückführung verbliebener Migranten sowie die Suche nach weiteren Todesopfern an. Bislang wurden 72 Leichen geborgen. Und das waren die Nachrichten mit Dirk Zeitler.
4: Das Wetter. Heute und morgen bleibt noch aufgeladen. Die Nacht wird auch wieder tropisch. Es kühlt kaum unter 20 Grad ab. Morgen geht's dann rauf, wieder auf spülheiße 34 Grad maximal. Dazu bilden sich stellenweise auch heftige Unwetter. Wir müssen uns auf Starkregen, heftige Sturmböen, Gewitter und Hagel einstellen. Am Mittwoch hat es sich dann ausgekracht. Es gibt dann wieder einen ruhigen Sonne-Wolken-Mix.
0: NRW Verkehr.
4: Um kurz nach 9 haben wir noch drei Meldungen. Einmal die A1 Münster Richtung Dortmund zwischen Carmen-Zentrum und Unna. 2 Kilometer Stau, 12 Minuten plus. Die A4 Köln Richtung Aachen zwischen Klettenberg und Kreuzköln-West. 1 Kilometer Stau, 20 Minuten plus. Und die A52 Essen Richtung Düsseldorf zwischen Essen-Harzopf und Breitscheid. 2 Kilometer Stau, 22 Minuten plus. Kommt gut durch.
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Ahoi, Prog-Rock-Gemeinde. Dirk Marschner begrüßt euch zur August-Ausgabe von Prog im Pott. Ich hoffe, dass die meisten unserer Stammhörer auch in der Urlaubszeit an uns denken und egal, ob sie am Strand sind oder in den Bergen, sich auf eine knappe Stunde guter Musik freuen. Wir produzieren wieder im Studio Osterfeld für den Bürgerfunk von Radio Oberhausen und Radio Mülheim. Wir, das sind wie fast immer Walter Barnheuer, Thomas Borchert, Andreas Loos und meine Person Dirk Marschner. Walter, Andreas und ich waren im Juni beim Midsummer Prog Fest in Maastricht und haben beschlossen, in unserer heutigen Sendung eine kleine Nachbetrachtung zum Festival zu geben. Ich starte dann mal mit einer Band, die reichlich Aufmerksamkeit erhalten hat. Overhead the Albatross ist die erste Zeile vom Pink Floyd-Klassiker Echoes. Aber hier steht sie als Bandname für eine irische Post-Rock-Band. Von ihrem 2016er Album Learning to Growl präsentiere ich euch den Titel Telekinetic Forest.

0: Wir hörten die irische Post-Rock-Band Overhead the Albatross mit ihrem Titel Telekinetic Forest Guard vom 2016er Album Learning to Growl. Overhead the Albatross spielten am Sonntagnachmittag. Als das Konzert zu Ende war, stürzte das Publikum zum Merchandise-Stand der Band und kaufte den Jungs den Stand leer. So, Thomas war leider nicht mit in Maastricht und präsentiert uns deshalb keine Musik vom Festival, aber dafür trotzdem etwas sehr Spannendes.
1: Hallo ihr da draußen. Heute gibt es von mir ein bisschen Rock und ein bisschen Jazz vom deutschen Gitarristen, Sänger, Songwriter und Produzenten Lothar Kosse. Er studierte populäre Musik an der Hochschule für Musik und Theater in Hamburg und absolvierte anschließend ein Studium der Architektur an der Universität Hannover. Im Laufe seiner Karriere wirkte er bei vielen musikalischen Projekten mit und veröffentlichte zahlreiche Soloalben. Vor allem in christlichen Kreisen ist er sehr bekannt und seine Lieder sind fester Bestandteil der zeitgenössischen christlichen Kultur Deutschlands. Eine größere Bekanntheit erreichte er ebenfalls durch seine Instrumentalalben, die er mit Musikergrößen wie Abe Laborial, Vinnie Colaiuta und Greg Bissonette einspielte. Von diesen Instrumentalalben habe ich euch zwei Stücke mitgebracht. Das erste stammt von der Scheibe Rockland aus dem Jahr 1994, die er zusammen mit den Brüdern Greg und Matt Bissonette aufnahm. Greg Bissonette, seines Zeichens Schlagzeuger, spielte unter anderem mit Steve Vai, Joe Satriani, Steve Lukather, Toto, Ringo Starr und vielen anderen. Sein Bruder Matt, der Bassist ist, spielte häufig mit ihm in den gleichen Bands und war ab 2012 festes Bandmitglied in der Elton John Band. Hier ist Lothar Kosse mit Hippos Hop.

Das war Lothar Kusse mit Hippos Hop aus dem Album Rockland von 1994. Wie angekündigt, habe ich von ihm noch ein zweites Stück im Gepäck, und zwar von seinem aktuellen Album Shekinah. Dieses spielte er im Jahr 2025 gemeinsam mit dem Bassisten Abe Laboriel und dem Schlagzeuger Vinnie Colaiuta ein. Die Liste der Künstler, mit denen Abe Laboriel spielte, ist ellenlang und reicht von Stevie Wonder über Ella Fitzgerald bis zu Michael Jackson. Gleiches gilt für Vinnie Colaiuta, der unter anderem bei Frank Zappa, Jeff Beck und Joni Mitchell spielte. Hören wir nur noch das Stück On Eagle Wings von Lothar Kusse aus dem Album Shekinah von 2025.

On Eagle Wings von Lothar Kosse, vorgestellt von Thomas, hörten wir gerade. Hallo auch von mir, liebe Prog-Rock-Gemeinde. Als wir zu dritt das Midsummer Night Prog Festival in Maastricht besucht haben, gab es dort auch eine Pre-Party zur Einstimmung. Neben dem perfekten Dream Theater Tribute namens Regressive Hypnosis und den von Dirk bereits in der vorletzten Sendung vorgestellten A Liquid Landscape, gab sich eine Prog-Metal-Band aus Norwegen eine Vorstellung. Aufgrüßt. Der seltsame Name mit zwei V bezieht sich auf den berühmten norwegischen Autor und Maler Kjell Aukrust oder Aukrust, der aus der kleinen Stadt Alfdal stammt, in der eine Hütte stand, in der wiederum die Songs des Debütalbums The Approbation kreiert worden sind. Der Autor ist inzwischen verstorben. Man nahm aber einfach seinen Nachnamen Aukrust und ersetzte einfach die U's durch V's. Aussprechen kann man dies kaum, aber das Quintett um Gründer Martin Utby und Simon Bergset nannte sich nun Aufgrüst. Sie haben ein neues Album herausgebracht und wir bekamen die neuen Songs auf die Ohren und waren sehr angetan. Eine Kostprobe? Hier sind Aufgrüst mit The Malevolent aus dem letztjährig erschienenen Album Waving at the Sky.

Nach Okrust noch eine Truppe, die wir am Sonntag des Midsummer Progue gehört haben. Wir waren froh, dass sich endlich nach Jahren der Abstinenz Quidam aus Inowrocław, Polen, zurückmeldeten. Quidam entwickelte sich aus dem Hardrock-Blues-Trio Deep River, das 1991 von Maciej Mela, Radek Scholl und Rafael Jermakow gegründet wurde. Als Chipczek Florek und Eva Smarczynska dazukamen, war das Line-up von Quidam perfekt. Zu hören bekamen wir eine Mischung aus den 6 bisher veröffentlichten Alben mit Fokus auf Alone Together, ein Release aus 2007. 3 der Scheiben erschienen auch in polnischer Sprache. Quidam gehört zu den prägenden Vertretern des Neoprog in Polen und verbindet komplexe Songstrukturen mit emotionalen Klängen. Ausgesucht habe ich euch den Titel Kinds of Solitude Tonight aus dem besagten Album Alone Together.

Hi, wir hörten gerade The Kinds of Solitude Tonight von Quidam aus Polen, vorgestellt von Andreas, der sich gar nicht vorgestellt hat. Das tue ich jetzt nachträglich. Andreas, los war das gerade. Und mein Name ist Walter Badenheuer und ich stelle euch natürlich auch ein paar Sachen vor, die wir in Maastricht gesehen haben. Denn auch mit OSA möchte ich auf das diesjährige Midsummer Prog Festival in Maastricht zurückblicken. OSA kommt aus Limburg in Belgien und stand am Sonntagmorgen als Erster auf dem Programm. Und wie tags zuvor mit Bentos gab es zum Tagesauftakt voll was auf die Ohren. Progressiv, metallisch und der Sänger die meiste Zeit seiner Darbietung abgrundtief growlend. Bei der Intensität des Live-Gigs in Maastricht hat mir die Band so ein bisschen leid, weil sie in der Mittagshitze vor schlecht gefüllten Rängen spielen mussten. Ich habe mir nach dem Auftritt die CD Call of the Infinite zugelegt und sie inzwischen viele Male im Auto auf dem Weg zu und von der Arbeit zurückgehört. Der Sound ist so dicht und voll, dass es mir schwerfällt, ein einzelnes Stück auf der CD hervorzuheben. Böse formuliert könnte man auch sagen, ein Stück klingt wie das andere. Aber ihre Wall of Sound ist auch auf CD so lebendig und so dicht, dass sie mir sofort den Sänger vors innere Auge ruft, wie er mit seinem Gegrowle und seinem umherfliegenden Langhaar die wenigen Zuschauer in seinen Bann zog. Ich spiele das Stück Erase von der eben erwähnten Platte Call of the Infinite von 2025. Das ist übrigens die bisher einzige Platte von OSA.

Das war Ursa mit Erase vom Album Call of the Infinite von 2025. Auch am Sonntag, aber am späten Nachmittag gegen 16:45, als die Tageshitze so langsam ein wenig gnädiger und die Schweißbäche weniger wurden, traten Amarok auf die Bühne des Maastricht Midsummer Prog Festivals. Amarok gibt es schon etwas länger als Ursa, denn schon seit 1999 ist die polnische Band aktiv. Hauptmusiker und Komponist ist der Multiinstrumentalist Michael Wojtas. Ein wenig irritierend fand ich, dass er bei seinen Ankündigungen immer von seiner Musik und seinen letzten Platten gesprochen hat, während seine Ehefrau und Sängerin der Band, Marta Wojtas, in ihren Ansagen von unserer neuen CD und unseren neuen Songs sprach. Seltsam, seltsam. Hatten die einen Ehekrach vor dem Auftritt? Egal, die Band spielte trotzdem wie aus einem Guss. Die Musik von Amarok verbindet melodischen Gesang mit schweren Gitarrenriffs und sphärischen Klängen, aber urteilt selbst. Hier ist Hope Is von der 2024er Platte Hope von Amarok aus Polen.

Zum Schluss hörten wir die polnische Band Amarok mit dem Titel Hope Is von ihrem Album Hope aus dem Jahr 2024. So, Freunde anspruchsvoller Rockmusik, die August-Favoriten von Broken Pot sind schon wieder vorbei. Im Studio waren Thomas Borchardt, Andreas Loos und Walter Badenheuer. Am Mikrofon hört ihr Dirk Marschner. Informationen zu unseren Sendungen findet ihr auf unserer Homepage brokenpot.de und unter selbigem Namen auch bei Facebook und Instagram. Am Sonntag, dem 16. August um 19 Uhr liefern wir euch eine Spezialsendung zum deutschen Woodstock im Mai 1972 in Germersheim. Jetzt noch ein Titel von den US-Amerikanern OK Goodnight. Auch diese Band war auf dem Midsummer Prog in Maastricht zu erleben. Es gab Independent Art Rock auf die Ohren. Mit viel Spaß am Musizieren und reichlich Entertainment durch die Sängerin Casey Lee Williams. Ich spiele euch von ihrem ganz neuen Album Stop and Go den Titel 22. Und damit verabschiedet sich auch Dirk Marschner und denkt immer daran, der kürzeste Weg zwischen zwei Menschen ist ein Lächeln. Und tschüss.

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1: Ich bin Tanja Wagner. Europa erhöht den Druck auf FIFA-Präsident Gianni Infantino. Nach seinem krachend gescheiterten Investorendeal droht der Europäische Fußballverband mit rechtlichen Schritten. Als erster Nationalverband entzog Wales außerdem Infantino öffentlich seine Unterstützung. Im Osten der Niederlande ist unweit der deutschen Grenze in einem Waldgebiet ein Brand ausgebrochen. Auch westlich der griechischen Hauptstadt Athen lodern weiter mehrere große Wald- und Buschbrände. Auch im Nordwesten der USA haben Feuer große Schäden angerichtet.
2: Es sind die bekannten apokalyptischen Feuerinfernos des Spätsommers hier in den USA. Über 600 Häuser sind im Bundesstaat Washington schon zerstört. Anwohner flüchten in größter Eile. Drei große Feuer wüten in den Wäldern an der Grenze zu Kanada. So schlimm war die Waldbrandsaison in dieser normalerweise kühlen und regnerischen Region noch nie, sagt die Feuerwehr. Es sei die schlimmste Naturkatastrophe, die ihre Stadt Spokane jemals erlebt habe, sagt die Bürgermeisterin. Auch in Kanada toben noch über 800 Brände. Tina Eck, USA.
1: Der Widerstand gegen das geplante Ende der Rente mit 63 wächst. Die ostdeutschen Ministerpräsidenten, die gegen die Abschaffung sind, bekommen nun Unterstützung auch aus dem Saarland. Es gehe um den Respekt vor der Lebensleistung der Menschen, sagte Regierungschefin Rehlinger den Zeitungen der Funke Mediengruppe.
3: Wer jahrzehntelang gearbeitet hat, der verdient eine würdige Rente. Respekt, sagt Rehlinger und will verhandeln. Nicht aus dem Osten kommt also nun Gegenwind für die schwarz-rote Bundesregierung. Die will zügig die Rentenreform durchziehen, als Gesamtpaket ohne Rosinen picken. Und genau das sei auch der richtige Weg, meint der Ministerpräsident aus Schleswig-Holstein. Aber die Debatte kocht nun hoch. Jetzt vor einigen wichtigen Landtagswahlen im Herbst. Claudia Wächter, Nachrichtenredaktion.
1: Bio-Lebensmittel sind weiterhin beliebt. Der Einzelhandel machte mit Bio-Produkten zwischen April und Juli einen Umsatz von 4,75 Milliarden Euro. Das teilte der Bund Ökologische Lebensmittelwirtschaft mit.
4: Das Wetter. Tropisch ist es. Es bleibt schwül heiß. In der Nacht liegen die Werte um 20 bis 24 Grad und es bilden sich stellenweise auch schon Gewitter. Morgen geht's auch so aufgeladen weiter. Erstmal haben wir Sonne und Wolken im Mix. Im Tagesverlauf bilden sich dann aber Gewitter, Starkregen, schwere Sturmböen und Hagel sind auch möglich. Dazu 30 bis maximal 34 Grad. Am Mittwoch entspannt es sich wieder.
0: NRW Verkehr.
4: Kurz nach 10 und es staut sich noch auf der A1 Münster Richtung Dortmund zwischen Kamenzentrum und Kreuz Dortmund-Unna. 3 Kilometer, eine Viertelstunde plus. Und die A44 Dortmund Richtung Kassel zwischen Kreuz Winnenberg-Hahn und Lichtenau. 1 Kilometer Stau, seid ihr in 3 Minuten durch. Gute Fahrt.
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4: Der Montag und wir sind heute in unsere Fahrrad-Themenwoche gestartet. Da gucken wir auf ganz viele verschiedene Aspekte, natürlich was die Sicherheit angeht, was die Anschaffung angeht, aber wir gucken auch auf die schönsten Touren, haben wir gleich eine schöne für euch, die Wasserbogenroute. Ich bin Markus Steinacker, wünsche euch einen schönen Abend.

0: Es ist Montag und wir sind in unsere große Fahrradwoche gestartet mit einer großen Zahl. Über 35.000 Kilometer ausgeschildertes Fahrradnetz gibt es bei uns in NRW. Das ist fast einmal um die Welt. Also nichts, was die meisten von uns schaffen werden. Deshalb stellen wir euch diese Woche zumindest die Highlights vor. Und unser Radtour-Experte Daniel Derling hat sich heute mit einer Route beschäftigt, die im Städtedreieck Aachen, Bonn und Köln liegt und ehrlich gesagt eine gute Woche beschäftigen könnte, ne?
1: Ja, die Wasserburgenroute ist nämlich stolze 380 Kilometer lang. Dann gibt es noch Alternativrouten und Verbindungswege, also wirklich einiges abzuradeln. Die Route führt euch durch die wasserburgenreichste Region Europas. Alle paar Kilometer kommt schon die nächste, sagt Touristikerin Simone Herr.
2: Teilweise können die besichtigt werden, teilweise finden dort Veranstaltungen statt, aber immer ist es wirklich ein Highlight, dran vorbeizuradeln. Oft sind sie wirklich von einem Wassergraben auch umgeben.
1: Und da sind teils ganz Bekannte dabei, wie Schloss Drachenburg im Siebengebirge, Schloss Augustusburg in Brühl oder auch Burg Satzwey in der Nordeifel.
0: Jetzt hast du eben schon gesagt, Daniel, hunderte Kilometer, wer soll das bitte schön abradeln?
1: Naja, also eigentlich jeder. Das geht wirklich überraschend gut, denn ein Vorteil, die Wasserburgenroute führt relativ steigungsarm durch die Landschaft, also auch entspannt für Kinder oder alle, die ohne Elektrounterstützung unterwegs sind. Klar, es gibt ein paar Anstiege, aber wer nicht alles radeln will, kann sich auch einfach eine flache Etappe nur raussuchen.
0: Wenn ich jetzt tatsächlich mehrere Tage die Route abradeln will, muss ich dann immer wieder neu anreisen für den nächsten Tag?
1: Naja, eben nicht. Die Nordeifeltourismus bietet hier bestimmte Arrangements an. Dann hast du für die Route tatsächlich deine Unterkünfte schon durchgebucht.
2: 5 bis 7 Übernachtungen sind das in der Regel, auch da immer nach Fitnesslevel. Aber wir kriegen es auf jeden Fall auch hin, euch das so anzubieten, dass es individuell auch für eine kleinere Tour, verlängertes Wochenende passt.
1: Denn, das ist das Schöne, du kommst an vielen Orten mit Bahnhöfen vorbei. Aachen, Bettburg, Heimbach, Bad Godesberg, Euskirchen, das sind jetzt nur ein paar Beispiele. Da lässt sich jederzeit einsteigen in die Route oder auch einfach aufhören, wenn es eben nicht die gesamte Tour sein soll.
0: Okay, nicht schlecht. Über Felder, an Flüssen und oft eher flach durch die Landschaft vorbei, so lässt es sich mehrere hundert Kilometer auf der Wasserburgenroute radeln. Danke für die Infos, Daniel.
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0: Das Wetter.
1: Es ist anstrengend, sehr schwül, heiß. Wir kriegen wieder eine tropische Nacht mit Tiefstwerten nur zwischen 24 und 20 Grad. Ab und zu kann sich auch schon ein Gewitter bilden. Morgen dann in jedem Fall. Wir haben eine Unwetterwarnung. Gewitter, Starkregen, schwere Sturmböen und Hagel sind morgen möglich. Dazu wird es wieder drückend heiß, 30 bis 34 Grad. Am Mittwoch ist der Spuk dann wieder vorbei.
0: NRW Verkehr.
1: Und gerade staut es sich noch auf der A1 Münster Richtung Dortmund zwischen Kamenzentrum und Kreuz Dortmund-Unna. 2 Kilometer, 12 Minuten plus. Kommt gut durch.
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1: Mit Markus Steinacker in unserer Fahrrad-Themenwoche. Da gucken wir auch auf die schönsten Strecken. Eben waren wir schon auf der Wasserburgenroute. Jetzt gleich gucken wir mal auf den Ruhrtalradweg. Schönen Abend euch.

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0: Wir sind in unsere Fahrradwoche gestartet. Wir checken tolle Radwege für euch aus und es wird jetzt idyllisch, denn es geht auf den Ruhrtal-Radweg. Der führt 240 Kilometer einmal komplett von Winterberg ins Ruhrgebiet nach Duisburg. Und wir können an dieser Stelle auch sagen, Happy Birthday! Der Ruhrtal-Radweg feiert dieses Jahr nämlich 20. Jubiläum. Da haben wir natürlich bei euch Radfahrerinnen und Radfahrer mal nachgefragt, was bedeutet euch dieser besondere Radweg?
1: Oh, der bedeutet mir sehr viel. Ich fahre da gerne lang und er ist für mich der schönste Radweg überhaupt in der ganzen Umgebung.
2: Ja, sehr schöne Strecke. Gerade hier das Stück ist wieder richtig schön. Schöne Eindrücke, schöne Orte.
3: Die Natur, das Wasser, einfach Ruhe.
4: Man kann die Natur erleben, man kann die Flora, die Fauna, alles halt erleben. Viele Tiere hier auch, gerade hier Fische, dann Fischreiher. Man kann jeden Tag was Neues erleben.
0: Ja, da hören wir viele Daumen hoch. Weitere schöne Radwege und Tipps für Radtouren stellen wir euch in dieser Woche vor. Findet ihr auch alles online bei uns.
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1: Ich bin Tanja Wagner. Der Streit um den gescheiterten Milliardenplan von FIFA-Präsident Infantino geht in die nächste Runde. Die UEFA droht jetzt offenbar mit rechtlichen Schritten. Sie hat Infantino aufgefordert, sämtliches Material im Zusammenhang mit dem Vorhaben nicht zu vernichten.
2: Sehr viel stärker kann man das Misstrauen kaum ausdrücken, als es die UEFA mit diesem Brief getan hat. Der Europäische Verband prüfe jetzt die Einleitung rechtlicher Schritte, eines Schiedsverfahrens und/oder Beschwerden bei den zuständigen Aufsichtsbehörden, heißt es da. Auch der US-Technologieinvestor Joshua Kushner soll so einen Brief erhalten haben. Er sollte bei dem Projekt eine Schlüsselrolle einnehmen. Auch Infantinos Wiederwahl als FIFA-Präsident im März nächsten Jahres droht jetzt durch die Affäre zu scheitern. Thomas Thonfeld, Sportredaktion.
1: Angesichts der Migrationskrise in der spanischen Exklave Ceuta mit mindestens 72 Toten beraten die EU-Innenminister am Vormittag über die Konsequenzen. Bei einer Videokonferenz, an der auch Bundesinnenminister Dobrindt teilnimmt, soll es auch darum gehen, wie die EU ihre Außengrenzen besser schützen kann.
3: Wer jahrzehntelang gearbeitet hat, der verdient eine würdige Rente. Respekt, sagt Rehlinger, und will verhandeln. Nicht aus dem Osten kommt also nun Gegenwind für die schwarz-rote Bundesregierung. Die will zügig die Rentenreform durchziehen, als Gesamtpaket ohne Rosinen picken. Und genau das sei auch der richtige Weg, meint der Ministerpräsident aus Schleswig-Holstein. Aber die Debatte kocht nun hoch. Jetzt vor einigen wichtigen Landtagswahlen im Herbst. Claudia Wächter, Nachrichtenredaktion.
1: Ein polnischer Freiwasserschwimmer ist durch die Ostsee von Schweden bis nach Polen geschwommen. Für die 160 Kilometer lange Strecke brauchte er 55 Stunden. Mehr als 2 Tage und 2 Nächte kämpfte er gegen Wellen, Wind und Sturm.
4: Das Wetter.
5: Heute und morgen bleibt noch aufgeladen. Die Nacht wird auch wieder tropisch. Es kühlt kaum unter 20 Grad ab. Morgen geht's dann rauf, wieder auf spülheiße 34 Grad maximal. Dazu bilden sich stellenweise auch heftige Unwetter. Wir müssen uns auf Starkregen, heftige Sturmböen, Gewitter und Hagel einstellen. Am Mittwoch hat es sich dann ausgekracht. Es gibt dann wieder einen ruhigen Sonne-Wolken-Mix.
4: NRW Verkehr.
5: Und es staut sich jetzt noch auf der A1 Münster Richtung Dortmund zwischen Carmen-Zentrum und Kreuz Dortmund-Unna. 3 Kilometer, 11 Minuten plus. Kommt gut durch.
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5: Mit Markus Steinacker und jetzt hier mit Nick Kamen. I promised myself. Angenehme Nacht allerseits.

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0: unsere große Fahrradwoche läuft. Die ganze Woche gucken wir ja auf schöne Fahrradrouten hier bei uns in NRW. Wir gucken drauf, wie man sich gut und günstig ein Fahrrad anschaffen kann oder auch wie sicher wir unterwegs sind. Und für viele von euch ist dabei natürlich auch das Wetter ein wichtiger Faktor. Klar, ob man mal das Auto stehen lassen kann und stattdessen mit dem Rad fährt. Und da wollten wir von euch einfach mal wissen, seid ihr jetzt mehr so schön Wetterradfahrer oder radelt ihr auch bei Wind und Wetter?
1: Also eigentlich bei beiden, außer wenn es ganz dolle regnet.
2: Ich fahre jeden Tag zur Arbeit mit dem Rad, egal wie das Wetter ist.
3: Immer, ist egal wann. Ich fahre auch mit dem Fahrrad zur Arbeit, deswegen wir fahren immer. Wenn es geht, dann fahren wir immer.
4: Bei gutem Wetter fahre ich gerne.
5: Ich fahre nur bei sehr gutem Wetter und auch nur mit den Kindern zusammen.
0: Okay, aber muss man sagen, eigentlich gibt es ja keine Ausreden zum Fahrradfahren. Es gibt, wie wir wissen, kein schlechtes Wetter, sondern nur schlechte Kleidung.

0: das Wetter.
1: Das ist nicht ohne. Wir gehen drückend warm in die Nacht. Bei Tiefstwerten zwischen 24 und 20 Grad bilden sich vereinzelt schon Gewitter. Morgen haben wir dann stellenweise krasse Unwetter. Wir müssen uns auf Gewitter, Starkregen, Hagel und auch heftige Sturmböen einstellen. Dazu wieder drückend heiße Höchstwerte, 30 bis 34 Grad. Insgesamt ist es dann noch eher so wolkig bis mal aufgelockert. Am Mittwoch ist das Ganze dann schon wieder vorbei und es gibt einen entspannten Sonne-Wolken-Mix.
0: NRW Verkehr.
1: Zwei Warnmeldungen haben wir noch von der A4. Einmal Köln Richtung Olpe, zwischen Bergisch Gladbach-Bensberg und Untereschbach, Gefahr durch eine Ölspur. Und dann die A4 von Köln in Richtung Aachen, zwischen Elsdorf und Merzenich, Gefahr durch ein kaputtes Auto. Kommt gut durch, gute Fahrt.
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1: Ist das genial oder ist das dreist? 17 Jahre lang krank feiern und trotzdem die normale Cola einsacken. Ich sage bewusst krank feiern. Denn dieser Fall der Lehrerin aus Duisburg habt ihr bestimmt auch schon von gehört. Den besprechen wir gleich nochmal ausführlich mit einem, der sich schon ein bisschen drüber aufregen kann.

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0: So, einmal die Hand heben. Wer von euch war schon länger als einen Monat lang krankgeschrieben? Ja gut, das sind schon einige. Länger als ein halbes Jahr? Deutlich weniger. Länger als 5 Jahre? Okay, kaum noch wer. Es geht aber noch länger. Vielleicht habt ihr schon von der Lehrerin aus Duisburg gehört, die seit 2009 krankgeschrieben ist, aber nebenher die ganze Zeit gearbeitet haben soll. Ein echter Aufreger, vor allem für ihn hier.
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3: Ja, nee, ist klar.
4: Habt ihr doch sicher mitgekriegt, ne? In Duisburg gibt's eine Lehrerin, die seit 17 Jahren krankgeschrieben ist. Bei vollen Bezügen. Und da sagen jetzt viele, ja, eine Lehrerin, die nicht arbeitet, da habe ich schon mal von gehört. Ja, vorab, ich sehe ein, wenn man krank ist, kann man nicht arbeiten, keine Frage. Aber jetzt kommt der Haken. Die Olle kann sonst alles. Auch arbeiten übrigens. Die arbeitet die ganze Zeit als Heilpraktikerin nebenbei und hat auch Gründerwettbewerbe gewonnen, Preisgelder gekriegt. Ey, das gibt's doch alles gar nicht. Ja, das ganze Schulsystem in NRW steht jetzt auf der Kippe. In der Landesregierung in Düsseldorf rollen schon die ersten Köpfe, weil einer muss den Scheiß ja durchgewunken haben. So nach dem Motto, ja, ja, das passt schon. Die kriegt ja auch nur 6.000 Tacken im Monat. Ja, da musst du als Friseuse manche Murmel für rasieren. Und das ist das, wo sich die meisten drüber aufregen. 6 Mille auf Staatskosten. Ey, damit könntest du auch wirklich so viel Gutes tun. Essensausgabe an Obdachlose, Bücher für benachteiligte Kinder oder dir meinetwegen auch Murmeltiere auf OnlyFans reinziehen. Alles besser. Apropos OnlyFans, wie sieht die Olle eigentlich aus? Also diese Lehrerin.
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1: Ich bin Tanja Wagner. Europa erhöht den Druck auf FIFA-Präsident Gianni Infantino. Nach seinem krachend gescheiterten Investorendeal droht der Europäische Fußballverband mit rechtlichen Schritten. Als erster Nationalverband entzog Wales außerdem Infantino öffentlich seine Unterstützung. Im Osten der Niederlande ist unweit der deutschen Grenze in einem Waldgebiet ein Brand ausgebrochen. Auch westlich der griechischen Hauptstadt Athen lodern weiter mehrere große Wald- und Buschbrände. Auch im Nordwesten der USA haben Feuer große Schäden angerichtet.
2: Es sind die bekannten apokalyptischen Feuerinfernos des Spätsommers hier in den USA. Über 600 Häuser sind im Bundesstaat Washington schon zerstört. Anwohner flüchten in größter Eile. Drei große Feuer wüten in den Wäldern an der Grenze zu Kanada. So schlimm war die Waldbrandsaison in dieser normalerweise kühlen und regnerischen Region noch nie, sagt die Feuerwehr. Es sei die schlimmste Naturkatastrophe, die ihre Stadt Spokane jemals erlebt habe, sagt die Bürgermeisterin. Auch in Kanada toben noch über 800 Brände. Tina Eck, USA.
1: Der Widerstand gegen das geplante Ende der Rente mit 63 wächst. Die ostdeutschen Ministerpräsidenten, die gegen die Abschaffung sind, bekommen nun Unterstützung auch aus dem Saarland. Es gehe um den Respekt vor der Lebensleistung der Menschen, sagte Regierungschefin Rehlinger den Zeitungen der Funke Mediengruppe.
3: Wer jahrzehntelang gearbeitet hat, der verdient eine würdige Rente. Respekt, sagt Rehlinger, und will verhandeln. Nicht aus dem Osten kommt also nun Gegenwind für die schwarz-rote Bundesregierung. Die will zügig die Rentenreform durchziehen, als Gesamtpaket ohne Rosinen picken. Und genau das sei auch der richtige Weg, meint der Ministerpräsident aus Schleswig-Holstein. Aber die Debatte kocht nun hoch, jetzt vor einigen wichtigen Landtagswahlen im Herbst. Claudia Wächter, Nachrichtenredaktion.
1: Bio-Lebensmittel sind weiterhin beliebt. Der Einzelhandel machte mit Bio-Produkten zwischen April und Juli einen Umsatz von 4,75 Milliarden Euro. Das teilte der Bund Ökologische Lebensmittelwirtschaft mit.
4: Das Wetter.
5: Jetzt in der Nacht ist es teilweise bewölkt und auch Gewitter sind möglich, denn es ist tropisch warm bei Tiefstwerten von 22 bis 19 Grad. Am Tag wird es dann wieder sommerlich heiß mit bis zu 34 Grad.
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7: Hier die aktuelle Verkehrslage, A448 Dortmund-Witten-Bochum-West, zwischen Bochum-Altenbochum und Bochum-Weidmar Richtungsfahrbahn gesperrt. Weiterhin auf der A2 Hannover-Dortmund zwischen Hamm und Kamener Kreuz Richtungsfahrbahn gesperrt. Zusätzlich auf der A4 Köln-Aachen bei Kreuz Köln-Süd Brückenarbeiten und darüber hinaus auf der A57 Krefeld-Köln zwischen Dormagen und Köln-Worringen. 1 Kilometer Stau. Wir wünschen allen unterwegs gute Fahrt.
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5: So, los geht's in diese Montagnacht, / Dienstagmorgen. Eigentlich ist ja schon Dienstag. Wünsche euch auf jeden Fall, dass ihr gut durchhaltet. Bin bei euch, Johanna Tänzer ist hier. Hi, das ist Miles Smith mit Stargazing.

0: Also ich bin mir sehr sicher, den nächsten Song habt ihr bestimmt schon mal irgendwo gehört, nämlich Michigo von DJ Goja. Ja, den kennen wir, ne? Und eigentlich ist dieser Song schon ein paar Monate alt. Jetzt ist aber eine neue Version rausgekommen und für die hat sich DJ Goja, Sängerin Melody und Jason Derulo mit ins Boot geholt. Ja, ja, na klar, direkt so ein Megastar. Und wie so oft bei Songs mit Jason Derulo geht auch Michigo jetzt bei TikTok und Insta total viral.
1: It's going crazy. Der Song geht gerade total steil, absolut wahnsinnig. Sowas habe ich seit meinem Lied Savage Love nicht mehr erlebt und das ist einfach aufregend. Man weiß ja nie, welcher Song so richtig durchstarten wird, aber es scheint, als würden die Leute genau den Song richtig lieben. Für mich ist das super aufregend und ich habe so sehr gehofft, dass die Leute ihn mögen werden, weil ich ihn einfach selbst so sehr liebe.
0: Sagt Jason Derulo. Und ja, hat geklappt. Allein auf TikTok gibt es mittlerweile irgendwie über 500.000 Clips zu diesem Song. Und zwar unter diesem Hashtag Michigo Challenge. Da tanzen die Leute dann so eine ganz bestimmte Choreo zu dem Song. Guckt euch das mal an, es ist sehr witzig. Sogar Jason Derulo selbst tanzt dabei ganz vielen von diesen Videos mit. Also Michigo, Riesending gerade und passt einfach so, so gut zum Sommer gerade.

0: das Wetter.
1: Das ist eine tropisch schwüle Nacht. Die Werte, die liegen so bei 22 bis 19 Grad. Also da kommt man schon mal ins Schwitzen. Örtlich kann es dazu auch mal ein Gewitter geben. Tagsüber kriegen wir dann wieder viel Sonne und bis zu 34 Grad.
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2: Hier die aktuelle Verkehrslage. A448 Dortmund-Witten-Bochum-West zwischen Bochum-Altenbochum und Bochum-Weidmar Richtungsfahrbahn gesperrt. Weiterhin auf der A2 Hannover-Dortmund zwischen Hamm und Kamener Kreuz Richtungsfahrbahn gesperrt. Zusätzlich auf der A4 Köln-Aachen bei Kreuz Köln-Süd Brückenarbeiten. Im weiteren Verlauf zwischen Wenden und Krombach 1 Kilometer Stau. Und auch auf der A57 Krefeld-Köln zwischen Dormagen und Köln-Worringen 1 Kilometer stockender Verkehr. Wir wünschen allen unterwegs gute Fahrt.
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1: Hi zusammen! Mittlerweile gibt's ja 12 Millionen TikTok-Tänze, ne? 2010 gab's aber nur den einen, den von Kesha. TikTok, jetzt für euch.
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1: Ich bin Tanja Wagner. Europa erhöht den Druck auf FIFA-Präsident Gianni Infantino. Nach seinem krachend gescheiterten Investorendeal droht der Europäische Fußballverband mit rechtlichen Schritten. Als erster Nationalverband entzog Wales außerdem Infantino öffentlich seine Unterstützung. Im Osten der Niederlande ist unweit der deutschen Grenze in einem Waldgebiet ein Brand ausgebrochen. Auch westlich der griechischen Hauptstadt Athen lodern weiter mehrere große Wald- und Buschbrände. Auch im Nordwesten der USA haben Feuer große Schäden angerichtet.
2: Es sind die bekannten apokalyptischen Feuerinfernos des Spätsommers hier in den USA. Über 600 Häuser sind im Bundesstaat Washington schon zerstört. Anwohner flüchten in größter Eile. Drei große Feuer wüten in den Wäldern an der Grenze zu Kanada. So schlimm war die Waldbrandsaison in dieser normalerweise kühlen und regnerischen Region noch nie, sagt die Feuerwehr. Es sei die schlimmste Naturkatastrophe, die ihre Stadt Spokane jemals erlebt habe, sagt die Bürgermeisterin. Auch in Kanada toben noch über 800 Brände. Tina Eck, USA.
1: Der Widerstand gegen das geplante Ende der Rente mit 63 wächst. Die ostdeutschen Ministerpräsidenten, die gegen die Abschaffung sind, bekommen nun Unterstützung auch aus dem Saarland. Es gehe um den Respekt vor der Lebensleistung der Menschen, sagte Regierungschefin Rehlinger den Zeitungen der Funke Mediengruppe.
3: Wer jahrzehntelang gearbeitet hat, der verdient eine würdige Rente. Respekt, sagt Rehlinger, und will verhandeln. Nicht aus dem Osten kommt also nun Gegenwind für die schwarz-rote Bundesregierung. Die will zügig die Rentenreform durchziehen, als Gesamtpaket ohne Rosinen picken. Und genau das sei auch der richtige Weg, meint der Ministerpräsident aus Schleswig-Holstein. Aber die Debatte kocht nun hoch. Jetzt vor einigen wichtigen Landtagswahlen im Herbst. Claudia Wächter, Nachrichtenredaktion.
1: Bio-Lebensmittel sind weiterhin beliebt. Der Einzelhandel machte mit Bio-Produkten zwischen April und Juli einen Umsatz von 4,75 Milliarden Euro. Das teilte der Bund Ökologische Lebensmittelwirtschaft mit.
4: Das Wetter.
5: Die Nacht ist schwülwarm bei 19 bis 22 Grad. Es bleibt meistens trocken, aber vereinzelt kann auch mal ein Gewitter dabei sein. Im weiteren Verlauf des Tages gibt es dann wieder viel Sonne und bis zu 34 Grad.
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6: Hier die aktuelle Verkehrslage. A448 Dortmund-Witten-Bochum-West zwischen Bochum-Altenbochum und Bochum-Weidmar Richtungsfahrbahn gesperrt. Weiterhin auf der A4 Köln-Aachen bei Kreuz Köln-Süd Brückenarbeiten. Zusätzlich auf der A2 Hannover-Dortmund zwischen Hamm und Kamener Kreuz Richtungsfahrbahn gesperrt. Und darüber hinaus auf der A57 Krefeld-Köln zwischen Dormagen und Köln-Worringen 1 Kilometer Stau. Wir wünschen allen unterwegs gute Fahrt.
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5: Hallo zusammen, Johanna Tänzer ist hier. Ich wünsche euch eine ganz entspannte Nacht. Musikalisch bleibt es auf jeden Fall entspannt. Und zwar jetzt mit Mr. Big und ein bisschen Lalala. Nein, der Song heißt Wild World.

0: Shift mit Anti-Hero. Eine schöne Nacht mit uns. Diese Woche sprechen wir mit euch ganz viel über das Fahrradfahren. Wir haben eine große Fahrradthemenwoche. Aber nicht nur das, wir wollen auch mit euch lachen. Na klar, Comedian Abdelkarim, der war schon sehr, sehr oft bei unserer Comedy-Camp-Tour dabei. Und eine Sache ist ihm im Zusammenhang mit dem Fahrradfahren aufgefallen.
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3: Es ist wirklich so, wer von euch keinen Alkohol trinkt, egal aus welchen Gründen, weiß, was ich meine. Man ist in Deutschland als Nicht-Alkoholtrinker am Ende der Nahrungskette angekommen. Ganz weit hinten, noch hinter Ungeduschten, es ist wirklich ganz weit hinten. Es gibt nur eine einzige Gruppe, die in dieser Nahrungskette für immer hinter uns bleiben wird. Menschen, die im Supermarkt ihren Fahrradhelm auflassen. Ich weiß nicht, warum die das machen, nach dem Motto, wir kennen eine Gefahr, von der ihr nichts wisst. Oder es sind Lehrer, das kann auch sein. Man braucht ja eine Begründung für dieses komische Verhalten. Ich finde, Lehrer wäre ausreichend begründet. Oder ein Blind Date, kann auch sein. Wir treffen uns mit Fahrradhelm am Tomatenstand. Wackel mit dem Kopf, ich werde dich sehen. Huhu.
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1: Das Wetter.
2: Jetzt in der Nacht ist es teilweise bewölkt und auch Gewitter sind möglich, denn es ist tropisch warm bei Tiefstwerten von 22 bis 19 Grad. Am Tag wird es dann wieder sommerlich heiß mit bis zu 34 Grad.
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4: Hier die aktuelle Verkehrslage. A448 Dortmund-Witten-Bochum-West zwischen Bochum-Altenbochum und Bochum-Weidmar Richtungsfahrbahn gesperrt. Weiterhin auf der A4 Köln-Aachen bei Kreuz Köln-Süd Brückenarbeiten. Zusätzlich auf der A2 Hannover-Dortmund zwischen Hamm und Kamener Kreuz Richtungsfahrbahn gesperrt. Und darüber hinaus auf der A57 Krefeld-Köln zwischen Dormagen und Köln-Worringen 1 Kilometer Stau. Wir wünschen allen unterwegs gute Fahrt.
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2: Hallo zusammen, ich wünsche euch eine ganz schöne Nacht, wenn ihr unterwegs seid im Auto oder einfach, ja, eine Nachtschicht durchhalten müsst, dann wird euch der nächste Song auf jeden Fall sehr dabei helfen. Der gibt euch auf jeden Fall ein bisschen Energie zurück. Das ist Cascada. Evacuate the Dance Floor. Viel Spaß damit.

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1: Ich bin Tanja Wagner. Europa erhöht den Druck auf FIFA-Präsident Gianni Infantino. Nach seinem krachend gescheiterten Investorendeal droht der Europäische Fußballverband mit rechtlichen Schritten. Als erstes